0: so, Leute, was war es denn bei euch? Ring im Champagnerglas oder Ring im Nachtisch versteckt? Sascha Fassbeiner ist da, hallo.
1: Hi.
0: Wie hast du denn deiner Frau den Antrag gemacht?
1: Ganz klassisch am Strand.
0: Oh, das ist aber auch schön.
1: Ja,
0: aber ich muss sagen, ich hatte da mehr von dir erwartet. Du hättest ruhig so ein bisschen Action machen können. Andere Leute klettern das Empire State Building hoch, okay?
1: Ja, andere Leute sind aber auch schwer bekloppt.
0: Das stimmt.
1: Aber du hast recht, da ist ein Pärchen jetzt das Empire State Building in New York hoch und oben gab es dann auch wirklich so einen richtigen Heiratsantrag. Ich kriege schon feuchte Hände, wenn ich nur in diese Höhe denke.
0: Ja, ich auch.
1: Die Polizei fand es nicht so romantisch. Das ist nämlich natürlich illegal. Die beiden wurden jetzt festgenommen.
0: Na, immerhin haben sie jetzt eine Story zum Erzählen, die knallt.
1: Oh ja.
0: Und solche völlig irren Heiratsanträge gab es schon zuhauf.
1: Ja, in einer Nachrichtensendung hatte Wettermann Trent Eric Nachrichtensprecherin JC Bird mit einem Heiratsantrag vor laufenden Kameras überrascht.
0: Boah, das finde ich ja super unangenehm, ne?
1: Ja.
0: Naja, in solchen Situationen ist es auch immer für alle Anwesenden gut, wenn dann auch so ein Ja-Ich-Will zurückkommt.
1: Mhm. Vergangene Woche gab es einen Antrag während eines Konzerts vor 6000 Leuten in Amsterdam und da kam dann ein Nein.
0: Ah.
1: Und sie hat danach auch noch so ganz unangenehm vor allen Leuten das Nein auf der Bühne erklärt und so.
0: Oh nein, das ist ja schrecklich. Geil. Er so, willst du mich heiraten? Und sie so,
2: ach nee, lass mal. Nee, bin da nicht so für.
0: Nee.
1: Ja, das hier ist dann schon deutlich schöner abgelaufen. Er schenkt ihr Flugtickets, was
0: schon mal schön.
1: Ja, auf jeden Fall. Was sie nicht wusste, er fliegt das Flugzeug von Melbourne nach Los Angeles.
0: Angeber.
1: Genau, und macht dann über die Bordansage, hier dieses Mikrofon im Flugzeug, einen Heiratsantrag.
0: Ja gut, aber auch ein bisschen drüber, ne?
1: Mhm, drüber, über den Wolken, auf jeden Fall. Ja.
0: So, du hast noch was aus NRW.
1: Genau, ja, aus Bocholt. Da hat ein Mann das Auto seiner Freundin geliehen und wurde geblitzt mit einem Schild hinter der Frontscheibe. Auf dem Schild steht die Frage, klar, willst du mich heiraten?
0: Ah, und weil er ist ja ihr Auto und da hat sie auch den Bußgeldbescheid bekommen.
1: Ganz genau, clever mit dem Foto drauf und so. Ja, sehr clever, sehr romantisch auch. In Lüdenscheid gab es den gleichen Fall auch nochmal. Aber um unserer journalistischen Sorgfaltspflicht natürlich nachzukommen, bitte fahrt nicht so schnell mit dem Auto.
0: Ja, und klettert nicht aufs Empire State Building einfach so. Übrigens, der krasseste Antrag war so ein Typ, der hat seinen eigenen Verkehrsunfall vorgetäuscht, damit seine Freundin merkt, wie ein Leben ohne ihn wäre. Und dann
1: Was?
0: Hat sich rausgestellt, alles nur gefaked und dann hat er sie gefragt.
1: Meine Antwort wäre Nein gewesen.
0: Ich hätte dem schlichtweg eine geschallert und wäre dann gegangen.
1: Krank.
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Guten Morgen. Und ich habe jetzt zwei Powerfrauen für euch. Gleich gibt's die neue von Olivia Dean für euch, So Easy to Fall in Love. Und vorher noch The One and Only, Adele, mit Set Fire to the Rain. Einen schönen frühen Freitag wünsche ich euch.

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0: Manchmal, also ich gebe es echt zu, manchmal vergesse ich, dass dieser geile Song hier aus Deutschland ist. Fury in the Slaughterhouse sind das, machen seit 40 Jahren Musik und am Freitag ist ihr neues Album Changes rausgekommen. Und wir hatten Kai und Christoph von Fury in the Slaughterhouse zu Besuch bei uns und sie haben uns erzählt, dass auf ihren Konzerten immer noch super viele, auch junge, neue Fans dazukommen.
1: Weil sie ihre Eltern dazu gezwungen haben.
2: Ja, ich glaube auch. Oder weil ihre Eltern sie zu uns gezeugt haben.
1: Ja, genau, das ist auch der Fall, ja. Nein, wir haben neulich eine Autogrammstunde gemacht und da waren noch ein paar Butchis dabei, die meine Söhne hätten sein können. Und die haben auch gesagt, nee, das haben mir meine Eltern früher immer vorgespielt und ich kenne alle eure Songs und ich finde die alle total super.
0: Mega schön. Über KI haben wir auch mit ihnen gesprochen. Da sind die Jungs von Fury in the Slaughterhouse nämlich auch, ich sag mal, sehr, sehr kritisch.
1: Finde ich scheiße. Ich weiß nicht, ob man das auf dem Sinne sagen durfte, aber finde ich totale Scheiße.
2: Mal ganz ehrlich, es ist der größte Urheberrechtsraub, der auf dieser Welt je stattgefunden hat, weil sie nehmen unsere Musik, das nehmen die Musik von allem, sie nehmen das Schaffen der ganzen gesamten Menschheit, lassen es von irgendwelchen Digitalsklaven auf irgendwelche Festplatten ballern, nehmen gigantisch viel Energie, um das Ganze neu durchzuquirlen und verkaufen es als ihre eigene Idee.
0: Ja, das neue Album übrigens, das entstand noch ganz klassisch per Hand in einem kleinen schönen Ferienhaus in Dänemark. Und da kam auch der Song Fix This Crack zustande.
1: Es geht darum, dass man mit Geld eine Menge Sachen kaufen kann. Man kann sich vielleicht das Leben auch hier und da mal angenehmer machen, aber die Sachen, um die es wirklich geht, kannst du dem Kohle nicht kaufen.
2: Ist nicht zu bezahlen.
1: Das ist nämlich sowas wie Liebe und Glück und da wird es dann ein bisschen schwierig mit der Bezahlbarkeit. Da muss ja jeder schon mal durch, oder?
0: Hören wir mal rein in die neue Single.
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1: Ich bin Katrin Müller. Nach monatelangem Ringen hat sich die Bundesregierung auf eine Steuerreform geeinigt. Entlastet werden sollen kleine und mittlere Einkommen. Mehr Steuern soll im Gegenzug bezahlen, wer besonders viel verdient. Bundeskanzler Friedrich Merz sieht darin einen wichtigen Baustein beim Weg aus der Krise. Wirtschaftsverbände und Opposition sind dagegen wenig begeistert.
2: Eine Familie mit 2 Kindern und einem Jahreseinkommen von 60.000 Euro soll durch die Reform 600 Euro pro Jahr mehr übrig behalten, auch durch mehr Kindergeld. 10 Milliarden Euro kostet das unterm Strich, finanziert durch höhere Steuersätze für Spitzenverdiener, mehr Steuern auf Minijobs und dass Handwerkerrechnungen weniger stark von der Steuer abgesetzt werden können. Diese Reform ist viel zu klein und bringt letztlich nichts, sind sich Steuerzahlerbund, AfD und Grüne einig. Jan-Henner Reitze, Berlin.
1: Zum ersten Mal seit Mai hat Superbenzin der Sorte E10 im bundesweiten Tagesschnitt wieder mehr als 2 Euro gekostet. Am Dienstag, direkt nach dem Ende des Tankrabatts, schlug ein Liter des Kraftstoffs im Schnitt mit gut 2 Euro zu Buche. Das hat der ADAC jetzt mitgeteilt.
3: Auch wenn es nur 17 Cent pro Liter waren, die der Tankrabatt ausgemacht hat, dass jetzt wieder eine 2 vor dem Komma steht, ist bitter für Autofahrer. Im Vergleich zu Dienstag stiegen die Preise für E10 damit nach dem Tankrabatt um gut 9, Diesel um 10 Cent. Das ist zwar deutlich weniger als der weggefallene Steuerrabatt, allerdings hatten die Preise auch schon vorher zugelegt. Diana Kramer, Nachrichtenredaktion.
1: Die Gewerkschaft Verdi ruft in den laufenden Tarifverhandlungen im Handel wieder zu bundesweiten Warnstreiks auf. In Dortmund, Berlin, Wiesbaden, Hannover, Oldenburg, Braunschweig und Hamburg sind den Tag über zentrale Streikkundgebungen geplant. Welche Handelsunternehmen bestreikt werden, teilte Verdi nicht mit. Zuletzt standen unter anderem Kaufland und IKEA im Mittelpunkt. Die Auswirkungen der Ausstände bleiben für Kunden häufig überschaubar. Zum Sport. Nach dem WM aus der deutschen Nationalmannschaft soll die DFB-Spitze laut einem Medienbericht Julian Nagelsmann den Rücktritt nahegelegt haben. Die Bild berichtet über ein mehrstündiges Gespräch des Bundestrainers mit den Spitzenfunktionären des Verbands. Nagelsmann habe sich demnach Bedenkzeit erbeten. Der Deutsche Fußballbund äußerte sich dazu bislang nicht. Und bei der WM hat das Europameister Spanien ins Achtelfinale geschafft. Das Team gewann in Los Angeles 3:0 gegen Österreich.
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4: Hallo zusammen, Johanna Tänzer ist hier, wünsche euch eine ganz schöne Nacht mit uns. Schön, dass ihr dabei seid. Und wir starten in diese Stunde mit einem gepflegten Oh, ey, oh, ey. Okay, Shakira kann das besser. Oh, ey.

0: Miley Cyrus mit Lie to Me. Eine schöne Nacht mit uns. Hi. 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
2: Das ist schon die 7. Sendung und ja, so langsam laufe ich mich warm. Anders als die deutsche Nationalmannschaft bin ich denn in der Lage, ein Turnier auch zu Ende zu spielen. Yourself Alive. Wenn jetzt viele sagen, war das wirklich Queen? Ja, Leute, ey, zieht's euch rein. Das war die Debütsingle 1973 von Queen. 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Thunderstruck, ja, nie werde ich's vergessen. 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

Hallo zusammen, einen sehr frühen guten Morgen wünsche ich euch an diesem Freitag. Johanna Tänzer ist hier und das Motto für diese Nacht liefert uns die Hermes House Band. I will survive.

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1: Ich bin Katrin Müller. Arbeitsverträge sollen länger befristet werden dürfen, Regeln zum Kündigungsschutz werden gelockert. Das sind Teile der Reformen, auf die sich Union und SPD geeinigt haben. Außerdem will die Bundesregierung Regelungen zu Krankschreibungen verschärfen. Wer sich krank meldet, soll schon ab dem ersten Tag eine Bescheinigung vom Arzt vorlegen. Die Krankschreibung per Telefon fällt weg. Ärztevertreter und Opposition sind empört.
2: Wer hustet, gehört ins Bett und nicht ins Wartezimmer einer Arztpraxis, um sich krankschreiben zu lassen. Ob Kassenärztliche Bundesvereinigung, Hausärzteverband oder Grüne und Linkspartei, die offizielle Krankschreibung ab dem ersten statt wie bisher ab dem vierten Krankheitstag wird als Schikane kritisiert. Geändert werden soll die Vorgabe dazu im Entgeltfortzahlungsgesetz. Arbeitgebern und Gewerkschaften die Möglichkeit bleiben, etwa in Tarifverträgen weiter die alte Regelung zu vereinbaren. Unklar ist noch, ab wann die Änderung genau greifen soll. Jan-Henner Reitze, Berlin.
1: Die Gewerkschaft Verdi ruft in den laufenden Tarifverhandlungen im Handel auch heute wieder zu bundesweiten Warnstreiks auf. In Dortmund, Berlin, Wiesbaden, Hannover, Oldenburg, Braunschweig und Hamburg sind demnach zentrale Streikkundgebungen geplant. Welche Handelsunternehmen bestreikt werden, teilte Verdi nicht mit. Zuletzt standen unter anderem Kaufland und IKEA im Mittelpunkt. Staualarm auf Autobahnen. Mit Bremen, Niedersachsen, Sachsen, Sachsen-Anhalt, Schleswig-Holstein und Thüringen starten die nächsten Bundesländer in die Sommerferien. Die Autoclubs ACE und ADAC rechnen mit der nächsten großen Reisewelle. Schon ab dem Mittag kann es voll werden.
3: Von den Küsten zu den Alpen bis runter zum Mittelmeer. Ohne Stau kommt an diesem Wochenende keiner durch, warnt der ADAC. Für den Nachmittag bis in den Abend hinein dürften Autofahrer viel Geduld brauchen. Neben dem Feierabendverkehr sorgen auch die mehr als 1000 Dauerbaustellen für Probleme. Hinzu kommen zusätzliche Sperrungen, etwa durch Blow-ups durch die Hitzewelle von letzter Woche. Tanja Wagner, Nachrichtenredaktion.
1: Zum Fußball. Bei der WM hat sich Portugal gegen Kroatien mit 2:1 durchgesetzt und steht im Achtelfinale. Dort trifft das Team auf Europameister Spanien. Die Spanier hatten im 16. Finale zuvor 3:0 gegen Österreich gewonnen.
4: Das Wetter.
5: Die Nacht zum Freitag ist leicht bewölkt, Regen ist aber keiner dabei und es ist angenehm frisch bei 12 bis 9 Grad. Am Tag gibt es dann Sonne und Wolken im Mix bei Höchstwerten bis zu 26 Grad.
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6: Zurzeit liegen uns keine Meldungen vor. Wir wünschen allen unterwegs gute Fahrt.
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5: Hallo, hallo, herzlich willkommen im Freitag. Jo, ihr seid die Ersten, ihr habt es schon fast ins Wochenende geschafft. Johanna Tänzer ist hier, ich spiele euch jetzt die aktuelle Single von Kygo, Khalid und Griffin, allen M-Song mit Save My Love.

0: recht. Du trägst keine Liebe in dir. Aber ganz schön viel geflirtet wird während der WM. Die Dating-App Tinder, die haben jetzt offizielle Zahlen bekannt gegeben. Und es gab einfach 60% mehr Matches auf Tinder jetzt während dieser WM als normalerweise. Und am meisten wurde sich in Mexiko gematcht. Leute, ich bin sehr gespannt, wie viele WM-Babys es geben wird. Aber auf die Statistik müssen wir wohl noch 9 Monate warten.
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Hallo zusammen, guten Morgen. Johanna Tänzer ist hier an diesem sehr, sehr frühen Freitag. Und wenn ihr ein bisschen Motivation für diesen Tag, für diesen frühen Tag braucht, kein Problem. Guck mal, wir haben ja Kevin Little und Turn Me On.

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0: Land aus der Krise führen. Im Koalitionsausschuss verständigten sich die Spitzen der Regierungsparteien auf ein Reformpaket mit 34 Punkten, das auch die bereits in die Wege geleiteten Reformen in den Bereichen Rente und Gesundheit umfasst. Kanzler Friedrich Merz hat dazu im ZDF Stellung bezogen.
1: Wir haben damit einen Kompromiss gemacht. Das haben ja auch viele gesagt, die in diesem Bereich verdienen. Macht das, das können wir bezahlen. Wir entlasten dafür die unteren und mittleren Einkommen.
0: Merz hofft, dass die Konjunktur auch durch die Reformen wieder Fahrt aufnimmt und das Wachstum im kommenden Jahr mehr als 1% beträgt. Der Deutsche Wetterdienst hat den vorläufigen Temperaturrekord der jüngsten Hitzewelle nach oben korrigiert. Demnach wurden am vergangenen Samstag in Möckern-Drewitz in Sachsen-Anhalt 41,8 Grad gemessen und damit 0,1 Grad mehr als zunächst im brandenburgischen Koschen-Neiße-Münde. Grund ist nach Angaben des DWD eine nachträglich entdeckte Messlücke. Das Aus von Julian Nagelsmann als Bundestrainer der Fußballnationalmannschaft rückt offenbar näher. Wie die Bild berichtet, soll die DFB-Spitze Nagelsmann in einer dreistündigen Sitzung in Frankfurt einen Rücktritt nahegelegt haben. Das DFB-Team war bei der WM Anfang der Woche im 16. Finale an Paraguay gescheitert.
2: Julian Nagelsmann soll sich Bedenkzeit erbeten haben, aber alles klingt danach, als ob seine Ablösung beschlossene Sache ist. Das meldet auch die Frankfurter Rundschau. Angeblich soll bis zum Wochenende alles durch sein. Vom DFB kam bisher keine Erklärung dazu. Nagelsmanns Vertrag läuft noch bis 2028. Als möglicher Nachfolger wird ja Jürgen Klopp heiß gehandelt. Thomas Thonfeld, Sportredaktion.
0: Bei der WM hat sich Portugal gegen Kroatien mit 2:1 durchgesetzt und steht damit im Achtelfinale. Dort trifft das Team auf Europameister Spanien. Die Spanier hatten im 16. Finale zuvor 3:0 gegen Österreich gewonnen. Zum Tennis. Alexander Zverev steht beim Tennisturnier in Wimbledon in der dritten Runde. Der French Open-Sieger gewann gegen den Franzosen Valentin Royer in 3 Sätzen. Ebenfalls weiter ist Jan-Lennard Struff. Er setzte sich in 5 Sätzen gegen den US-Amerikaner Brandon Nakashima durch.
3: Das Wetter.
4: In der Nacht ziehen ein paar Wolken durch, es bleibt aber trocken. Die Temperaturen liegen runter auf 12 bis 9 Grad. Am Tag wechseln sich dann Sonne und Wolken ab. Dazu wird es 26 Grad warm.
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5: Zurzeit liegen uns keine Meldungen vor. Wir wünschen allen unterwegs gute Fahrt.
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4: Hallo, guten Morgen zusammen. Johanna Tänzer hier, wünsche euch einen schönen Start in diesen Freitagmorgen. Und ich weiß es doch, ihr wollt das hören, dieses eine Lied. Ja, dann spiele ich euch halt ein Lied von Mark Forster. Bitteschön.

0: Alvaro Soler mit Machia. Guten Morgen.
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0: Das checken wir jetzt mit Kollege Robert Jans.
2: Hallo.
0: Heute wird auf jeden Fall weiter diskutiert, ne, über das Reformpaket der Bundesregierung.
2: Genau, insbesondere um die geplanten Regeln zur AU. Wir müssen uns da ja auf strengere Regeln einstellen. Die schwarz-rote Koalition plant nämlich deutlich schärfere Vorgaben, die hohe Fehlzeiten in den Unternehmen eindämmen sollen. Bald soll als gesetzliche Regel gelten, dass man schon vor dem ersten Fehltag an eine ärztliche Bescheinigung braucht, statt eben am vierten Tag, so wie wir das kennen. Mhm. Krankschreibungen per Telefon sollen auch nicht mehr möglich sein. Und dazu haben wir Reaktionen eingeholt und die hören wir heute Morgen bei uns.
0: Und ihr hört bei uns auch immer die Verkehrslage, ja. Na klar. Und da könnte es heute ein bisschen voller werden auf den Straßen, nicht?
2: Ja, genau, weil passend zum schönen Wetter gehen die Sommerferien los, zumindest in manchen Bundesländern. Es gibt ja auch schon Bundesländer, da laufen sie bereits, fällt mir gerade so ein. Jetzt mit Bremen, Niedersachsen, Sachsen, Sachsen-Anhalt, Schleswig-Holstein und Thüringen starten auf jeden Fall heute die nächsten Bundesländer in die Sommerferien. Und der ADAC rechnet also mit der nächsten großen Reisewelle dementsprechend. Schon ab dem Mittag kann es heute also voller werden auf den Autobahnen.
0: Ich will auch Ferien, Robert.
2: Ja, ich auch.
0: Okay. Leider
2: ja.
0: Nein.
2: Ja, geht aber nicht.
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Hallo, guten Morgen zusammen. Johanna Tänzer ist hier. Kommt gut in diesen Freitagmorgen. Hier gibt es jetzt eine Runde 2000er-Vibes. Zusammen mit Weedus und Teenage Dirtbag.

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0: Something. Breakfast at Tiffany's. Hallo, guten Morgen, schönen Freitag euch. Wetter soll ja sehr gut werden wieder. Und bei dem Wetter sind natürlich auch viele auf dem Motorrad unterwegs. Und es gibt ja sehr viele, sehr coole Strecken hier bei uns in NRW. Und an diesem Wochenende gibt es für manchen Biker vielleicht ein Ziel, das erstmal ungewöhnlich klingt.
1: Augenblick mal unterwegs.
2: Was für ein Sound, der geht bestimmt bei vielen durch den Magen und wird morgen hundertfach zu hören sein bei einer Motorradwallfahrt. Jede Menge Motorräder und jede Menge unterschiedlicher Menschen.
3: Da ist tatsächlich der lederbekluftete, wenn man das so möchte, Hardbiker bei. Ja, da ist aber auch der pensionierte Studienrat bei, die ein Thema eint. Das ist das Motorrad, das ist das Unterwegssein und da freuen wir uns drauf.
2: Sagt Bastian Rütten, Pastoralreferent im niederrheinischen Marienwallfahrtsort Kevela, kümmert sich dort um die traditionelle Motorradwallfahrt. Ab morgen Mittag kommen die Biker an und dann wird es aber erstmal ganz ruhig.
3: Wir haben erst immer eine ganz ergreifende Andacht, wo es auch um die Menschen geht, die auf der Straße ums Leben gekommen sind. Übrigens nicht nur auf Motorrädern, sondern im Straßenverkehr.
2: Anschließend gibt es natürlich auch noch das laute Hubkonzert, die Vorbeifahrt an der Gnadenkapelle, an der Trösterin der Betrübten, am Abend eine große Party.
3: Unendlich viele Kerzen, die angezündet werden und Leute, die sich auch Raum für Stille nehmen. Dass es beides gibt, ist typisch für eine Wallfahrt, das war immer schon so. Also, dass sehr viel Leben und Lebendigkeit mit sehr viel Einkehr und Besinnung zusammenkommt, das zeichnet den Ort ja seit hierher aus.
2: Denn nicht nur Kevela, sondern auch die Motorradwallfahrt mit Mensch und Maschine hat eine lange Tradition. Bastian Rütten.
3: Ganz, ganz wichtig ist allen die Segnung der Fahrzeuge, wobei ich dann auch immer sage, ein Fahrzeug segnen heißt ja nicht, dass man danach die Haftpflichtversicherung kündigt, sondern das heißt, dass egal was passiert, wir unter Gottes Schutz fahren. Und dafür gibt es eine große Offenheit an diesem Tag.
2: Und alle Infos bei uns auf augenblickmalonline.de. Stefan Klinkhammer von der katholischen Kirche für Augenblick mal.
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1: Mit Malte Heilbricht. Guten Morgen.
2: Wir müssen jetzt Veränderungen haben, damit vieles so bleibt, wie wir es in den letzten Jahrzehnten erarbeitet haben.
1: Bundeskanzler Merz war das gestern Abend im ZDF. Da hat er noch einmal das große Reformpaket der schwarz-roten Koalition erklärt und verteidigt. Man dürfe das Paket nicht wieder zerreden und sich in Klein-Klein-Debatten verlieren. Gesprochen hat der Kanzler unter anderem über die geplante Steuerreform. Sie sei ein Kompromiss, sagte er. Mehr sei nicht möglich gewesen. Die zur Gegenfinanzierung angekündigte Erhöhung der Reichensteuer nannte er akzeptabel.
2: Das haben ja auch viele gesagt, die in diesem Bereich verdienen. Macht das, das können wir bezahlen. Wir entlasten dafür die unteren und mittleren Einkommen. Ich sag mal, für eine Familie mit 60.000 Euro Einkommen, 2 Kindern sind das 600 Euro im Jahr.
1: Natürlich sind nicht alle damit glücklich. Kritik kommt zum Beispiel vom Chef

0: aneinander gewöhnen. Das hat Zeit gebraucht und mit dem gestrigen Tag, denke ich, haben wir jetzt wirklich einen großen Schritt getan, der in die richtige Richtung zielt.
1: Der letzte ARD-Deutschland-Trend hatte den großen Vertrauensverlust in die Bundesregierung sehr deutlich gezeigt. Da kam die Union nur noch auf 22%, die SPD nur noch auf 12%. Und jetzt weitere Themen in Kurzform. US-Präsident Trump hat mal wieder gegen Deutschland und andere NATO-Verbündete ausgeteilt. Auf seiner Online-Plattform bezeichnete er deren Beiträge für das Verteidigungsbündnis als lächerlich. Damit baut Trump Druck auf vor dem NATO-Gipfel kommende Woche in Ankara. Europameister Spanien steht im Achtelfinale der Fußball-WM. Die Spanier haben im 16. Finale gegen Österreich mit 3:0 gewonnen. Portugal besiegte Kroatien mit 2:1. Die Partie Schweiz gegen Algerien läuft zur Stunde noch. Die Weltgesundheitsorganisation hat den tödlichen Hunter-Virus-Ausbruch auf dem Kreuzfahrtschiff Hondius offiziell für beendet erklärt. Die letzte Kontaktperson sei negativ getestet worden und habe die Quarantäne nun verlassen können, sagte WHO-Chef Tedros. Seit Ende Mai gab es keine neuen Fälle mehr. Das Hunter-Virus war im April während einer Reise von Argentinien zu den Kapverden ausgebrochen. Insgesamt wurden 13 Infektionen bestätigt, 3 Passagiere starben, darunter auch eine Deutsche. Und das waren die Nachrichten mit Malte Albrecht.
2: Das Radio Gütersloh Wetter hat jetzt Noah Wohner für uns.
3: Auch heute starten wir mit jeder Menge Sonnenschein. Ab Mittag kommen da immer mehr Wolken rein. Die wechseln sich dann mit der Sonne ab. Es bleibt trocken. Wir messen aktuell 12 Grad in Sürenheide und in Klarholz und steigern uns später noch auf bis zu 22 Grad. Das Wochenende, ja, ebenfalls mit Sonne und Wolken. Morgen Abend kann uns da mal ein Schauer erwischen. Da liegen wir da mal 24 Grad. Sonntag, da kann es dann immer mal wieder leicht regnen.
2: Besser ankommen jetzt noch mit dem Radio Gütersloh Verkehrsservice. Ihr meldet uns Blitzer in Bockholzhausen auf der Bahnhauser Straße. In Gütersloh in der Determeier-Siedlung wird immer noch auf dem Reck geblitzt, in Halle auf der Tenhausener Straße und zwischen Hörste und Hesselteich auf der Versmolder Straße. Wenn ihr noch mehr seht, dann meldet euch gerne kostenlos bei uns über die 0800 678 5000.
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2: Gute Fahrt euch noch.
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2: Steuern, Krankschreibung, Bürgergeld. Gestern kamen aus Berlin gleich mehrere Pläne auf einmal. Was euch davon jetzt betrifft und was vielleicht nicht, darüber quatschen wir gleich nach zwei Songs. Ich bin Leslie Runde.
3: Und ich bin Noah Frohner. Guten Morgen.

0: Kennt ihr diese Tage, an denen ihr die Nachrichten hört und denkt, Moment, betrifft mich das jetzt eigentlich oder nicht? Gestern war genau so ein Tag, da kam gefühlt eine ganze Einkaufsliste an neuen Plänen aus Berlin.
1: Ja, und manches davon könnte tatsächlich ziemlich viele von uns betreffen.
0: Fangen wir mal mit etwas Angenehmen an, dem Gehalt.
1: Viele Beschäftigte, die sollen demnächst weniger Steuern zahlen. Also vor allem Familien mit Kindern sollen da entlastet werden.
0: Klingt gut, aber viele heißt eben nicht alle.
1: Genau, Leslie. Also wer sehr viel verdient, ab 250.000 Euro im Jahr, soll dann sogar etwas mehr Steuern zahlen als zuvor.
0: Betrifft uns zwei leider nicht.
1: Ach, wie schade.
0: Und beim Bürgergeld möchte die Regierung jetzt strenger durchgreifen.
1: Genau, wer sich unrechtmäßig in Deutschland aufhält oder Leistungen missbraucht, der soll härter sanktioniert werden. Auch die Städte und Gemeinden sollen dabei mehr Möglichkeiten bekommen.
0: Diskutieren müssen wir unbedingt über das Thema Krankschreibung.
1: Oh ja.
0: Nach den Plänen soll schon am ersten Krankheitstag ein Attest vom Arzt nötig sein. Was soll das?
1: Ja, das war's dann mit der telefonischen Krankschreibung. Es sei denn, der Arbeitgeber oder Tarifvertrag regeln da irgendwas anders. Ich glaube auch nicht, dass die Arztpraxen da so happy drüber sind.
0: Das wird so voll werden im Wartezimmer. Ich weiß das jetzt schon.
1: Ja, safe. Also da sind wirklich viele Themen dabei, die uns direkt betreffen.
0: Noch sind das ja nur Pläne, Noah. Ob und wann daraus Gesetze werden, entscheidet sich dann in den nächsten Monaten. Wir halten euch hier auf jeden Fall weiter auf dem Laufenden. Wir haben es jetzt 10 nach 6 hier in der Radio Gütersloh Morning Show.

0: Die gute Nachricht, das Wochenende ist nicht mehr weit weg.
1: Die schlechte Nachricht, der Weg dorthin, der dauert noch so ein bisschen.
0: Ja, aber diesen Weg könnt ihr mit uns zusammen verbringen. Noah Wohner und Leslie Runde stehen hier für euch im Studio. Wir haben es jetzt 17 nach 6.
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0: Falls ihr jetzt fürs Wochenende noch im Modus mal gucken, was wir machen seid. Wir hätten da ein paar Ideen.
1: Und die erste, die gibt's sogar schon heute Abend. In Schloss Holte steigt wieder der Abendmarkt auf dem Kirchplatz.
0: Ab 17 Uhr gibt's Live-Musik, leckeres Essen, Marktstände und ein bisschen Biergartenstimmung. Also perfekt, wenn ihr später nach der Arbeit noch ein bisschen draußen sitzen wollt.
1: Morgen wird's dann ein bisschen glamouröser. Im Hotel Appelbaum in Gütersloh gibt's ein Musical-Dinner.
0: Heißt erst vier Gänge genießen und zwischendurch gibt's die größten Musical-Hits von König der Löwen bis Phantom der Oper.
1: Und wenn das Wetter mitspielt, dann findet das Ganze sogar draußen statt. Falls ihr euch Sonntag denkt, oh, jetzt muss ich mich aber mal wieder bewegen.
0: Ja, dann schaut doch mal im Schlosspark Reda vorbei. Da startet nämlich ab 10 Uhr ein Staffelmarathon.
1: Mitlaufen oder einfach anfeuern, beides geht.
0: Und unser persönliches Highlight jetzt am Wochenende kennt ihr natürlich schon.
1: Sonntag feiern wir mit euch unser Radio Gütersloh Sommerfest im Gartenschaupark Riedberg. Von 11 bis 18 Uhr gibt's jede Menge Shows, Mitmachaktionen und Überraschungen.
0: Und noch mehr Tipps und Termine findet ihr online auf radiogütersloh.de.

0: So gut wie jede von meinen Freundinnen hatte damals einen Crush auf ihn. Ich ganz eventuell auch.
1: Ah, okay.
0: Shawn Mendes, YYY, spielen wir euch gleich hier in der Radio Gütersloh Playlist.
1: 6.25 Uhr haben wir es jetzt.
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1: Mit Alex Jakob um 6:30.
2: Schönen guten Morgen. Die Regierungskoalition hat zahlreiche Reformpläne vorgestellt. Unter anderem gibt es Entlastungen bei der Einkommenssteuer. Kritik gibt es unter anderem am Wegfall der telefonischen Krankschreibung. Bei der Fußball-WM ist Portugal in der Nacht ins Achtelfinale eingezogen. Gegen Kroatien gab es einen 2:1 Erfolg. Zuvor hatte Spanien klar gegen Österreich gewonnen. Und jetzt die Nachrichten für den Kreis Gütersloh. Die Reaktionen auf das Reformpaket der Bundesregierung aus dem Kreis Gütersloh und Ostwestfalen-Lippe ließen nicht lange auf sich warten. Die Industrie- und Handelskammer in Bielefeld und der Deutsche Gewerkschaftsbund in Ostwestfalen sehen einige Dinge positiv, äußerten aber auch Kritik. Carsten Schoßmeier berichtet für Radio Gütersloh.
3: Die IHK sieht wichtige Ansätze zum Bürokratieabbau, zur Planungsbeschleunigung und zur Stärkung von Investitionen. Für eine echte wirtschaftspolitische Trendwende ist das IHK-Präsident Jörn Wahl-Schwendka zu wenig. Er fordert Reformen zur Senkung der Standortkosten und zur Verbesserung der Wettbewerbsfähigkeit. Der DGB sieht viele richtige Signale, aber auch viele Stellen zum Nachbessern.
2: Am kommenden Dienstag hat der DGB um 18 Uhr vor dem Rathaus in Bielefeld zu einer Kundgebung zum Thema Sozialstaat aufgerufen. 27 Jahre nach dem Fund einer Babyleiche in Delbrück-Westenholz führt eine neue Spur nach Gütersloh. Unsere Kollegen von Radio Hochstift konnten exklusiv einen kompletten Brief einsehen, der einige Wochen nach dem Fund anonym an die Gütersloher Polizei geschickt wurde. Melanie Faulhaber hat mehr Infos.
4: Bislang hatte die Polizei nur die Zeile "Wenn ihr weiter nach mir sucht, dann" veröffentlicht. Mittlerweile ist bekannt, der Satz endet mit "Dann bringe ich mich um". Unterzeichnet wurde der Brief mit den Worten "Die Mutter". Die Ermittler schließen nicht aus, dass der Brief tatsächlich von der Mutter kam, die bis heute nicht gefunden wurde. Fest steht auch, der Brief wurde aus Gütersloh an die Gütersloher Polizei geschickt.
2: Im Juli 1999 wurde in Delbrück-Westenholz eine Babyleiche gefunden. Alle Infos zu diesem Fall findet ihr über radiogütersloh.de. Die Bürgerstiftung Riedberg hat eine besondere Marke geknackt. Das Stiftungskapital überschreitet jetzt die 2-Millionen-Euro-Grenze. Seit ihrer Gründung unterstützt die Stiftung Vereine, Schulen, Kindergärten und ehrenamtliche Initiativen in der Stadt. Bisher sind mehr als 850.000 Euro an mehr als 100 Riedberger Vereine und Organisationen geflossen. In Verl ist die Poststraße wieder komplett für den Verkehr freigegeben worden. Sie war in den vergangenen 9 Monaten von Grund auf saniert worden. Auch die Gehwege wurden neu gemacht. Mit Erhöhungen auf der Straße werden Autos zum Langsamfahren gezwungen. Außerdem ist insgesamt die Aufenthaltsqualität verbessert worden, heißt es von der Stadt. Und mehr Nachrichten findet ihr auch jederzeit bei uns im Netz auf radiogütersloh.de.
1: Und das Radio Gütersloh Wetter findet ihr jetzt bei uns. Das hat Noah Wohner für euch.
5: Ist das herrlich draußen. Nicht eine Wolke am Himmel. Das müssen wir genießen, denn ab Mittag, da kommen wieder so ein paar Wolken auf uns zu. Insgesamt heute auch etwas windiger. Dafür bleibt es trocken. Ja, wir haben hier die Fenster aufgerissen. Die 12 Grad sind ideal zum Lüften. Bis zu 22 Grad sind heute noch drin, auch in Heger und in Langenberg. Am Wochenende halten wir die Temperaturen. Morgen gibt es wieder eine Mix aus Sonne und Wolken bei etwa 24 Grad mit Schauerpotenzial am Abend. Ja, Sonntag mischen sich die Schauer dann auch mal tagsüber ein.
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1: Besser ankommen jetzt noch mit dem Radio Gütersloh Verkehrsservice. Es wird geblitzt in Halle auf der Tenhausener Straße, zwischen Hörste und Hesselteich auf der Versmolder Straße, in Gütersloh in der Dietermeier-Siedlung auf dem Reck und in Bockholzhausen auf der Bahnhauser Straße. Wenn ihr noch mehr seht heute Morgen bei uns im Kreis, dann meldet euch gerne kostenlos bei uns über die 0800 678 5000.
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1: Gute Fahrt euch noch.
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1: Falls ihr gerade schon unterwegs seid, einfach ans Wochenende denken. Wir holen euch da jetzt Stück für Stück hin. Ich bin Leslie Runde.
5: Und ich bin Noah Wrona. Guten Morgen zusammen.

0: 6.41 Uhr haben wir es hier in der Radio Gütersloh Morning Show. Stellt euch mal kurz vor, der perfekte Sommertag. Wie sieht der bei euch aus?
1: Ich liege irgendwo in einem Baumschatten. Am besten ist es eine Palme am Meer, Drink in der Hand. Hab keine Termine und leicht einsitzen.
0: Genau diese Antwort kann euch heute Morgen Tickets für unser Sommerfest sichern.
2: Wir verlosen gleich nach 2 Songs nochmal Eintrittskarten für den Gartenschaupark Riedberg am Sonntag für unser Sommerfest.
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5: Ja, nee, ist klar.
6: Ja. Jetzt ist es soweit. Knossi ist ein bisschen fett geworden. Knossi kennt ihr doch, oder? Jens Knossalla, YouTube-Star, feiner Kerl, immer am Lachen, wie so ein Honigkuchenpferd. Ja, und genau das ist auch sein Problem. Knossi heiratet bald und jetzt passt der Hochzeitsanzug nicht mehr, weil er zu viel süßen Kram reinhaut. Unter anderem nachts gern mal eine ganze Packung Ballisto. Das habe ich übrigens nie verstanden, warum man nachts aufsteht und irgendeinen Mist futtert. Was soll das? Glaubt ihr, die Kalorien, die man in der Dunkelheit isst, die zählen nicht? Weil, was man nicht sieht, setzt auch nicht an? Ja, seht ihr selbst, wohin das bei Knossi geführt hat. Hochzeitsanzug zu Spack. Jetzt hast du ja in so einer Situation 3 Möglichkeiten. Abnehmen, einen größeren Anzug kaufen oder das Sinnvollste tun, die Hochzeit abblasen und als Single weiterfristen. Spaß. Knossi, hart wie er ist, quält sich natürlich und hungert sich zurück in den Anzug. Und es gibt ja auch keine bessere Zeit zum Abnehmen als jetzt. Ständig über 30 Grad, also Tauwetter für Dicke. An Essen ist doch eh nicht zu denken, also tagsüber. Nachts kann man sich dafür stundenlang vor den Kühlschrank setzen und kartonweise Ballistos fressen. Ja, was denn? Irgendwann muss man ja essen, sonst kühlt der Körper irgendwann innerlich aus, wenn er nichts mehr kriegt.
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0: Heute macht der Himmel Warm-up für ein entspanntes Wochenende. Es geht mit einem freundlichen Sonne-Wolken-Mix durch den Freitag. Ihr hört die Radio Gütersloh Morning Show hier um 6.46 Uhr. Ich bin Leslie Runde.
1: Und ich bin der andere, Noah Brunner hier. Hi. Ja.

0: Gleich 7:10, ihr hört die Radio Gütersloh Morning Show hier. Wann habt ihr das letzte Mal abends gedacht, boah, das war heute ein perfekter Sommertag?
1: So ein Tag, an dem einfach alles gepasst hat. Sonne, gute Laune, leckeres Essen, vielleicht noch ein Eis?
0: Und genau das wollen wir heute von euch wissen. Wie sieht euer perfekter Sommertag aus? Fängt der morgens ganz entspannt mit einem Kaffee auf dem Balkon an oder erst mittags im Freibad mit Pommes und einer Kugel Eis?
1: Vielleicht gehört für euch ja auch einfach Grill mit Freunden dazu, Musik im Garten oder ein Sonnenuntergang auf dem Fahrrad.
0: Erzählt's uns gerne als Sprachnachricht bei WhatsApp. Unter allen Nachrichten verlosen wir heute wieder Tickets für unser Radio Gütersloh Sommerfest am Sonntag im Gartenschaupark Riedberg.
1: Nummer ist die 05 241

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1: Mit Malte Albrecht, guten Morgen. Der Sommer der Reformen, da ist er jetzt wohl. Seit gestern wissen wir, was bei Steuern, Arbeit und Bürokratieabbau auf uns zukommt. Ein Punkt, der für besonders viele Diskussionen sorgt, ist das Thema Krankschreibungen im Job. Danny Hoppe aus dem News-Team. Am Abend hat sich Vizekanzler Klingbeil dazu nochmal bei RTL geäußert und gesagt, man arbeite hier an vernünftigen Lösungen.
2: Ja, man brauche hier vor allem eine pragmatische Umsetzung, sagte er. Man müsse das Ganze jetzt so hinbekommen, dass niemand, der krank sei, dann auch wirklich zum Arzt gehen müsse, also zum Beispiel mit 40 Grad Fieber oder wenn er sich alle paar Minuten übergibt. Was das aber jetzt genau heißt, ist weiter unklar. Auch Kanzler Merz hat die neuen Regeln am Abend nochmal relativiert. Man müsse nicht am ersten Tag in die Arztpraxis, sondern man müsse nur vom ersten Tag an eine Arbeitsunfähigkeitsbescheinigung haben. Aber auch er hat das nicht weiter erläutert, sondern die verschärften Regeln verteidigt. Man müsse die hohen Krankenstände in Deutschland herunterbringen.
1: Was auch noch kommen könnte, ist die Einführung von Teilkrankschreibungen.
2: Ja, da arbeitet Bundesgesundheitsministerin Wagen ja schon dran. Das heißt, wenn Beschäftigte länger krank sind, sollen sie sich auch nur teilweise krank schreiben lassen können, und zwar zu 25%, 50% oder 75% der üblichen Wochenarbeitszeit. Voraussetzung dafür ist, dass der Beschäftigte und der Arbeiter

0: Regeln gegen Mietwucher. Portugal steht im Achtelfinale der Fußball-WM. Das Team mit Superstar Cristiano Ronaldo hat sein 16. Finale gegen Kroatien mit 2:1 gewonnen. In der nächsten Runde trifft Portugal auf Europameister Spanien. Die Spanier hatten Österreich mit 3:0 besiegt. Außerdem gewann eben die Schweiz mit 2:0 gegen Algerien. So sauber wie gedacht sind Europas Badegewässer wohl doch nicht. Die Europäische Umweltagentur hatte zwar den meisten Badestellen eine ausgezeichnete Wasserqualität bescheinigt, das Recherchezentrum Korrektiv warnt jetzt aber, für die offizielle Bewertung würden nur 2 bestimmte Fäkalbakterien untersucht. Andere mögliche Risiken blieben außen vor, zum Beispiel Blaualgen, Pestizide oder PFAS-Chemikalien. Dabei liegen für viele dieser Stoffe Messdaten vor. Die Europäische Umweltagentur verweist auf die EU-Badegewässerrichtlinie, die schreibe eben nur den Test auf Fäkalbakterien vor. Und das waren die Nachrichten mit Malte Albrecht.
1: Und das Radio Gütersloh-Wetter hat jetzt Noah Wohner für uns.
2: Der Tag fängt richtig gut an. Blauer Himmel, Sonne satt und angenehm frische 13 Grad in Wiedenbrück und in Gütersloh. Später ziehen da so ein paar Wolken auf, die Sonne bleibt aber dabei. Trocken bleibt es den ganzen Tag bei bis zu 22 Grad. Das Wochenende macht ähnlich weiter, morgen bis zu 24 Grad mit einem möglichen Schauer am Abend. Sonntag ziehen dann zwischendurch so ein paar Schauer durch.
1: Besser ankommen jetzt noch mit dem Radio Gütersloh-Verkehrsservice. Ihr meldet uns Blitzer, die stehen bei euch in Bockholzhausen auf der Bahn. Hauser Straße, in Gütersloh in der Determeier-Siedlung auf dem Reck. In Halle wird auf der Tienhausener Straße geblitzt und zwischen Hörste und Hesselteich auf der Versmolder Straße. Alles Weitere meldet ihr uns. Die Nummer ist die 0800 678 5000.
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1: Gute Fahrt euch noch.
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1: Wer morgens mit Halsschmerzen aufwacht, greift oft einfach zum Telefon. Genau das könnte bald vorbei sein. Wer krank ist, soll bald direkt am ersten Tag zum Arzt rennen. Ich finde, das klingt nach einer ziemlich vollen Arztpraxis, oder?
2: Aber sowas von.
1: Sprechen wir gleich drüber hier in der Radio Gütersloh Morning Show nach 2 Songs. Ich bin Leslie Runde.
2: Und ich bin Noah Frohner. Schönen guten Morgen euch.

0: Wisst ihr, was ich am Kranksein mag?
1: Lass mich raten, nichts tun?
0: Genau. Und jetzt kommt die Bundesregierung und macht's noch besser, direkt zum Arzt am ersten Tag.
1: Ja, um den Arztbesuch kommst du leider nicht mehr drum rum, Leslie. Also wenn es nach den neuen Plänen der Bundesregierung geht.
0: Die wollen ja echt, dass ich mir schon am allerersten Tag eine ärztliche Bescheinigung hole. Telefonisch krankschreiben soll dann nicht mehr gehen, es sei denn Arbeitgeber oder Tarifvertrag regeln es anders. Du weißt schon, was das bedeutet, Noah.
1: Ein ziemlich volles Wartezimmer.
0: Ja, und gerade an den ersten Tagen fühlt man sich ja meistens am schlechtesten. Das war schon praktisch, sich dann rückwirkende Krankschreibungen zu holen.
1: Finde ich auch. Das ist aber nur so ein Teil des Pakets, das die Bundesregierung beschlossen hat. Geplant sind ja auch Beschäftigte und Familie mit der Steuer zu entlasten. Es sei denn, sie sind Spitzenverdiener. Dann sollen sie etwas mehr Steuern zahlen.
0: Und beim Bürgergeld wird auch genau hingeschaut. Missbrauch soll konsequenter geahndet werden.
1: Das sind schon ganz schön viele Ankündigungen von da oben. Darüber wird sicher noch viel diskutiert werden.
0: Denn noch sind das nur Pläne. Ob sie wirklich so kommen, hört ihr dann hier bei uns bei Radio Gütersloh. Wir haben es jetzt 12:07.

0: Wochenende steht vor der Tür und wir lassen es natürlich rein. Ihr hört die Radio Gütersloh Morning Show hier um 14 nach 7. Ich bin Leslie Runde.
1: Und ich bin Noah Frohner. Guten Morgen.

0: Freitagmorgen, wir haben es 17 nach 7 hier in der Radio Gütersloh Morning Show. Wer mit Fieber oder Halsschmerzen kaum aus dem Bett kommt, soll demnächst erstmal ins Wartezimmer. Die geplante Attestpflicht ab dem ersten Krankheitstag sorgt gerade für jede Menge Diskussionen.
1: Wir haben das ja gerade eben schon ziemlich in Frage gestellt. Was sagt ihr denn dazu?
2: Also ich finde es grundsätzlich richtig, weil sich die Einstellung zur Arbeit massiv verändert hat in den letzten Jahren.
3: Das ist halt auch nicht arbeitgeberfreundlich. Wenn ich eine Krankmeldung mir vom Arzt abhole, kriegst du meistens eine Woche. Und die ziehen die meisten dann auch durch. Also keiner wird die Krankmeldung abbrechen.
4: Wenn man sich natürlich ganz krank zum Arzt schleppen muss, empfinde ich das schon als blöd, weil man ja gegebenenfalls sogar andere noch ansteckt, die vielleicht gar nicht so krank sind wie man selber.
0: Hilft uns das wirklich weiter oder macht das Kranksein nur noch komplizierter? Ihr könnt uns gerne eine Sprachnachricht schicken an die 05 241 92 3x die 0.

0: Da kam ja gestern echt gefühlt eine ganze Einkaufsliste an neuen Plänen aus Berlin.
1: Ja, alle diskutieren gerade über das Reformpaket der Bundesregierung. Social Media ist voll davon.
0: Was das Paket für unseren Kreis bedeutet, hört ihr gleich in unseren News um halb. Wir haben es jetzt 7.25 Uhr.
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1: Mit Alex Jakob, wir haben es 7:30.
2: Schönen guten Morgen. Die Bundesregierung hat Entlastungen bei der Einkommensteuer angekündigt. Außerdem müssen die Menschen dann ab dem ersten Tag an eine Krankschreibung dem Arbeitgeber vorlegen. Das sind Teile des Reformpaketes, die gestern vorgestellt wurden. Nach Spanien und Portugal ist jetzt auch die Schweiz ins Achtelfinale der Fußball-WM eingezogen. Die Eidgenossen schlugen Algerien. Spanien und Portugal treffen im Achtelfinale dann direkt aufeinander. Wer auf die Schweiz trifft, entscheidet sich heute Nacht zwischen Kolumbien und Ghana. Und jetzt die Nachrichten für den Kreis Gütersloh. Die Reformpläne der Bundesregierung stoßen bei den Unternehmen im Kreis Gütersloh und der Region in erster Linie auf Zustimmung. Die Industrie- und Handelskammer begrüßt vor allem den Bürokratieabbau, erklärt Sprecher Oliver Horst.
3: Ja, das Paket enthält insgesamt eine Reihe richtiger und längst überfälliger Maßnahmen, besonders beim Bürokratieabbau, bei Genehmigungsverfahren und beim Verzicht auf zusätzliche nationale Belastungen bei EU-Vorgaben sehen wir echte Fortschritte, also dass EU-Vorgaben jetzt künftig 1:1 umgesetzt werden sollen und nicht noch deutsche Gründlichkeit obendrauf gesetzt wird.
2: Der Wegfall der telefonischen Krankschreibung und das Einreichen der Krankmeldung ab dem ersten Tag stößt bei vielen Menschen auf Unverständnis. Laut IHK lassen sich die Auswirkungen aktuell kaum abschätzen. Wenn in Reda-Wiedenbrück heute Abend die Sirenen heulen, besteht keine Gefahr für euch. Der Stadtverband der Feuerwehr führt dann eine Großübung durch. Christian Böder berichtet für Radio Gütersloh.
4: Wann konkret die Übung beginnt, lässt die Feuerwehr in Reda-Wiedenbrück noch offen. Sie betont aber, zwischen 18 und 21 Uhr werden viele Einsatzfahrzeuge in allen 5 Stadtteilen unterwegs sein. Eingebunden sind alle Einsatzkräfte und alle Fahrzeuge im Stadtgebiet. Außerdem sind auch die Werkfeuerwehr der West-HKG und der DRK-Ortsverband Teil der größten Feuerwehrübung des Jahres in Reda-Wiedenbrück.
2: In Delbrück-Westenholz ist vor 27 Jahren die Leiche eines Babys gefunden worden. Jetzt gibt es eine neue Spur, die nach Gütersloh führt. Einige Wochen nach dem Fund ging bei der Gütersloher Polizei ein anonymer Brief ein, abgeschickt aus Gütersloh. Darin heißt es, wenn ihr weiter nach mir sucht, dann bringe ich mich um. Unterzeichnet ist der Brief mit den Worten die Mutter. Die Ermittler können sich vorstellen, dass er tatsächlich von der Mutter des Kindes stammt. Sie ist bis heute unbekannt. Mehr Infos rund um diesen sogenannten Cold Case findet ihr auf radiogütersloh.de. Der Türhersteller Hörmann aus Steinhagen investiert kräftig in Gütersloh. An der Osnabrücker Straße in Affenwedde soll der ehemalige Standort von Elko übernommen werden. Laut Glocke sind bereits mehrere Grundstücke erworben worden. An der Stelle soll unter anderem eine neue Lagerhalle für Holztüren entstehen. Schräg gegenüber hatte Hörmann bereits 2012 einen neuen Standort errichtet und damals einen Konkurrenten übernommen. Und mehr Nachrichten findet ihr auch jederzeit bei uns im Netz auf radiogütersloh.de.
1: Und das Radio Gütersloh Wetter hat jetzt Noah Wohner für uns.
5: Wenn ihr gerade mal rausguckt, genau so sieht Sommer aus. Ey, viel Sonne, kaum Wolken und richtig angenehm draußen. Erst ab Mittag kommen da so ein paar Wolken dazu. Regen ist heute kein Thema. Aktuell 14 Grad in Sende und Borkholzhausen, später bis zu 22 Grad. Morgen gibt es dann wieder Sonne und Wolken bei bis zu 24 Grad und Sonntag wird es insgesamt etwas wechselhafter.
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1: Besser ankommen jetzt noch mit dem Radio Gütersloh Verkehrsservice. Ihr meldet uns Blitzer in Heger auf dem Hegerfeld. Zwischen Hörst und Hesselteich wird auf der Versmolder Straße geblitzt, in Halle auf der Tienhausener Straße und immer noch in Gütersloh in der Determeier-Siedlung auf dem Reck. Blitzerstaus und Störungen meldet ihr uns kostenlos über die 0800 678 5000.
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1: Gute Fahrt euch noch.
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1: Eine Hochzeit mit 1000 Gästen, Weltstars und einem Sicherheitskonzept wie beim G7-Gipfel. Heute findet die wahrscheinlich größte Promi-Hochzeit des Jahres statt. Quatschen wir gleich drüber nach 2 Songs. Ich bin Leslie Runde.
5: Und ich bin Noah Wrona. Guten Morgen.

0: muss sagen, ich bin immer noch ein bisschen enttäuscht, dass wir keine Einladung bekommen haben.
1: Ich auch, das stand so auf meinem Wunschzettel.
0: Ja, ne? New York hat heute nur ein Thema und es ist nicht die Fußball-WM. Taylor Swift heiratet wohl heute ihren Football-Star Travis Kelce.
1: Und das ist keine normale Hochzeit mehr, Leslie. Das ist ein logistisches Großprojekt. Ey, rund um den Madison Square Garden ist alles abgesperrt. Mhm. Polizei, Spürhunde, Hubschrauber, die kreisen. Selbst eine Antiterror-Einheit ist da im Einsatz.
0: Du bist sicher, dass du da nicht den G7-Gipfel beschreibst, Noah?
1: Ziemlich sicher, ja.
0: Ja, das Probedinner war schon gestern Abend. Heute kommt die eigentliche Feier und zwar mit rund 1000 Gästen. Da brauchst du keinen Wedding-Planner mehr, sondern einen Einsatzleiter. Das ist so krass.
1: Und was da für Leute auf der Gästeliste stehen sollen. Selena Gomez, Ed Sheeran, Gigi Hadid mit Bradley Cooper und angeblich treten Stevie Nicks und Country-Star Tim McGraw auch, sogar live auf. Die sollen ganz gut sein, habe ich gehört.
0: Ich finde ja die Fans am verrücktesten. Die stehen seit Tagen vor der Halle und beobachten Lastwagen.
1: Ja, die feiern mittlerweile schon, wenn LKW mit Blumendeko vorbeifährt.
0: Und Paparazzi versuchen seit Tagen wenigstens einen kleinen Blick aufs Brautpaar zu erhaschen. Taylor wurde zwar gestern in einem SUV zur Location gefahren, aber natürlich mit komplett verdunkelten Scheiben.
1: Also, wenn ihr demnächst Hochzeit feiert und denkt, ihr habt Stress, dagegen kann auch jede türkische Hochzeit einstecken.
0: Wir haben es jetzt 7:43 Uhr hier in der Radio Gütersloh Morning Show.

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1: Erst das WM-Aus gegen Paraguay im Elfmeterschießen und jetzt die nächste Nummer. Julian Nagelsmann tritt als Bundestrainer zurück.
2: Ja, und das, nachdem er gesagt hat, ich bin keiner, der wegläuft. Der wollte doch nicht zurücktreten.
1: Ja, und ein paar Tage später sieht die Sache dann offenbar doch anders aus. Es soll diese Frist vom Verband gegeben haben, selbst gehen oder gehen lassen.
2: Ja, wobei man auch sagen muss, so richtig überraschend kommt das jetzt nicht mehr. Das hat sich in den letzten Tagen irgendwie schon ein bisschen angedeutet.
1: Ja, jetzt ist also Schluss. Vertrag eigentlich noch bis 2028, aber das Kapitel ist durch und das wird für den DFB garantiert nicht billig.
2: Ja, und jetzt geht natürlich sofort das große Trainerkarussell los und da steht ja ein Name ganz vorne mit drauf.
1: Ja, Jürgen Klopp.
2: Natürlich, wer auch sonst.
1: Wir halten euch auf jeden Fall weiter auf dem Laufenden, falls es da was Neues gibt.
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1: Mit Nico Hartmann. Spanien und Portugal sind bei der WM ins Achtelfinale eingezogen und treffen nun im direkten Duell aufeinander. Während die Spanier beim 3:0 gegen Österreich keine Mühe hatten, gewann Portugal auf dramatische Weise mit 2:1 gegen Kroatien. Ein Tor in der Nachspielzeit durch Ramos entschied die Partie. Ein Treffer der Kroaten kurz vor Schluss wurde wegen Abseits einkassiert. Außerdem erreichte die Schweiz am frühen Morgen ebenfalls das Achtelfinale. Die Eidgenossen besiegten Algerien mit 2:0.
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2: Mit Malte Albrecht. Guten Morgen. Jetzt im Sommer zieht es viele von uns wieder ans Meer, an den See, den Fluss oder den Kanal. Und die Europäische Umweltagentur hatte ja auch erst Mitte Juni grünes Licht gegeben und gesagt, von den 22.000 Badestellen in den 27 EU-Staaten, Albanien und der Schweiz hätten rund 85% eine exzellente Wasserqualität. Danny Hopper aus den Nachrichten, das Medienhaus Korrektiv sagt jetzt aber, das stimmt so nicht.
3: Nein, Korrektiv sagt, die Bewertung der Europäischen Umweltagentur beziehe sich nur auf die Messwerte zu zwei Fäkalbakterien. Dutzende andere Erreger und chemische Schadstoffe würden dagegen überhaupt nicht berücksichtigt, wie etwa Blaualgen, Pestizide, Mineralöle oder PFAS. Und das, obwohl der Agentur auch diese Werte vorlägen, kritisiert Korrektiv. Demnach gelten fast 7.900 Badestellen als sauber, obwohl die Gewässer mit chemischen Schadstoffen belastet sind. Und besonders viele solcher Badestellen gibt es laut Korrektiv in Deutschland, aber auch in Italien, Dänemark, Frankreich und Ungarn.
2: Was sagt die EU zu den Vorwürfen?
3: Die EU-Kommission hat da auch Probleme eingeräumt, und zwar schon im vergangenen Jahr. Da hatte sie in ihrem Bericht geschrieben, dass die Weltgesundheitsorganisation dazu aufgerufen habe, verstärkt auch auf Cyanobakterien in Badegewässern zu achten, also Blaualgen. Das sei vor allem auch mit Blick auf den Klimawandel wichtig, denn dieser Erreger werde eben auch durch höhere Temperaturen begünstigt. Und auch Toxikologen von der Uniklinik Kiel sagen, dass die aktuelle Bewertung nicht ausreiche. Ein Gewässer könne die Grenzwerte von chemischen Stoffen sprengen und dennoch als exzellent eingestuft werden. Das sei irreführend, sagen sie.
2: Danke, Danny. Und jetzt weitere Themen in der Zusammenfassung. Vizekanzler Klingbeil hat die geplanten Verschärfungen bei Krankschreibungen im Job verteidigt und betont, dass die Regierung eine praktikable Lösung bei der Umsetzung anstrebe. Niemand, der krank sei, müsse am ersten Tag wirklich zum Arzt gehen, sagte er am Abend bei NTV. Weiter erklärt hat er das aber nicht. Heftige Waldbrände wüten gerade in Südfrankreich. Besonders betroffen ist

0: DFB-Spitze aber diesen Schritt nahegelegt haben. Als Nachfolger ist seit Tagen der frühere BVB- und Liverpool-Trainer Jürgen Klopp im Gespräch. Und das waren die Nachrichten mit Malte Albrecht.
1: Und das Radio Gütersloh Wetter hat jetzt Noah Wohner für euch.
2: Auch heute starten wir mit jeder Menge Sonnenschein. Also ab Mittag kommen da immer mehr Wolken rein. Die wechseln sich dann mit der Sonne ab. Es bleibt aber trocken. Wir messen aktuell 15 Grad in Sürenheide und in Klarholz und steigern uns später noch auf bis zu 22 Grad. Das Wochenende ebenfalls mit Sonne und Wolken. Morgen Abend kann uns da mal ein Schauer erwischen. Da liegen wir dann bei 24 Grad. Sonntag kann es immer mal wieder leicht regnen.
1: Besser ankommen jetzt noch mit dem Radio Gütersloh Verkehrsservice. Es wird geblitzt in Gütersloh auf der Brockhagener Straße und auf dem Reck, in Halle auf der Tenhausener Straße, zwischen Hörste und Hesselteich auf der Versmolder Straße, in Heger auf dem Hegerfeld, in Sürenheide auf der Sürenheider Straße und
3: Moin, auf der B64 Richtung Wienbrück, kurz vor der Kreuzung Lindwil, wird gerade ein Blitzer aufgebaut.
1: Dankeschön fürs Melden. Wenn ihr noch mehr seht, dann dürft ihr euch auch gerne kostenlos bei uns melden. Die Nummer ist die 0800 678 5000.
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1: Gute Fahrt euch noch.
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1: So, jetzt ist der Deckel wohl drauf.
2: Ja, erst verlieren wir die WM gegen Paraguay und jetzt verlieren wir unseren Trainer. Julian Nagelsmann tritt als Bundestrainer selbst zurück. Ehrlich gesagt, so richtig überraschend kommt das jetzt nicht mehr.
1: Nee, vor 3 Tagen hat er aber noch gesagt, ich bin keiner, der wegläuft. Und jetzt ist plötzlich doch Schluss.
2: Ja, jetzt geht die eigentliche Diskussion doch erst richtig los, Leslie. Wer soll's machen?
1: Ja, auf Social Media liest man gefühlt unter jedem zweiten Post nur noch einen Namen, Jürgen Klopp.
2: Ja klar, für die Fans wäre das natürlich die Traumlösung. Ja. Andere sagen, erstmal den ganzen DFB auf links drehen, bevor der nächste Trainer kommt. Da müsste mehr getauscht werden.
1: Langweilig wird's beim DFB auf jeden Fall gerade definitiv nicht. Wir starten mit euch zusammen ins Wochenende. Ich bin Leslie Runde.
2: Und ich bin Noah Wrona. Schönen guten Morgen euch.

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0: Photogenic Shoot. Krank im Bett und trotzdem heißt es vielleicht bald.
1: Jacke an und ab in die Arztpraxis. Die Bundesregierung will, dass du schon ab dem ersten Krankheitstag einen Attest vorlegst.
0: Ist das sinnvoll oder macht es Kranksein nur noch komplizierter?
2: Ich sag mal, so ein Migränefall mit einem Tag, ne? Den kann man sich auch einfach mal so gönnen. Das ist halt auch nicht arbeitgeberfreundlich, wenn ich eine Krankmeldung mir vom Arzt abhole, kriegst du meistens eine Woche. Und ansonsten sitzt man halt bis Freitag und genießt die Sonne, ne? Hat ausgesprochen, aber ist so.
0: Ja, mit Migräne kann man auch, glaube ich, schlecht in der Arztpraxis gehen.
1: Stelle ich mir auch ganz schlimm vor. Krank sein nervt doch schon genug. Ja. Und jetzt sehen wir Dr. Holiday demnächst noch häufiger.
0: Der wird sich auf jeden Fall freuen. Die Bundesregierung plant ein Attest schon ab dem ersten Krankheitstag.
1: Laut Merz kann das der Arzt aber auch nachträglich ausstellen.
0: Ob es das besser macht? Was sagt ihr denn dazu? Gute Idee oder völlig daneben? Meldet euch gerne mit einer Sprachnachricht bei WhatsApp an die 05 241 92 3 mal die 0. Wir haben es jetzt 13 nach 8 hier in der Radio Gütersloh Morning Show.

0: Heute ist was los. Taylor Swift heiratet. Nagelsmann tritt als Bundestrainer zurück. Habt ihr vielleicht auch noch News für uns? Nein?
1: Dann können wir ja jetzt weiter ins Wochenende starten.
0: Ich bin Leslie Runde.
1: Und ich Noah Vrona.
0: Wir haben es jetzt 16:08.

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1: Falls ihr jetzt fürs Wochenende noch im Modus mal gucken, was wir machen seid, wir hätten da ein paar Ideen.
2: Und die erste, die gibt's sogar schon heute Abend. In Schloss Holte steigt wieder der Abendmarkt auf dem Kirchplatz.
1: Ab 17 Uhr gibt's Live-Musik, leckeres Essen, Marktstände und ein bisschen Biergartenstimmung. Also perfekt, wenn ihr später nach der Arbeit noch ein bisschen draußen sitzen wollt.
2: Morgen wird's dann ein bisschen glamouröser. Im Hotel Appelbaum in Gütersloh gibt's ein Musical-Dinner.
1: Heißt, erst vier Gänge genießen und zwischendurch gibt's die größten Musical-Hits von König der Löwen bis Phantom der Oper.
2: Und wenn das Wetter mitspielt, dann findet das Ganze sogar draußen statt. Falls ihr euch Sonntag denkt, oh, jetzt muss ich mich aber mal wieder bewegen.
1: Ja, dann schaut doch mal im Schlosspark Räder vorbei. Da startet nämlich ab 10 Uhr ein Staffelmarathon.
2: Mitlaufen oder einfach anfeuern, beides geht.
1: Und unser persönliches Highlight jetzt am Wochenende kennt ihr natürlich schon.
2: Sonntag feiern wir mit euch unser Radio Gütersloh Sommerfest im Gartenschaupark Riedberg. 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
1: Mit Alex Jakob. Wir haben es 8:30.
2: Schönen guten Morgen. In Südfrankreich wüten aktuell große Waldbrände. Am Abend mussten 3000 Menschen evakuiert werden. Trockenheit und Rekordtemperaturen sorgen für Probleme. Bei der Fußball-WM sind die Schweiz, Portugal und Spanien die nächsten Achtelfinalisten. Dort werden Portugal und Spanien dann auch direkt aufeinandertreffen. Unterdessen könnte heute die Entlassung von Bundestrainer Julian Nagelsmann verkündet werden. Das Aus scheint bereits festzustehen. Mehrere Medien berichten bereits davon. Offenbar geht es aktuell nur noch um die Art der Verkündung und um viel Geld. Und jetzt die Nachrichten für den Kreis Gütersloh. Die Reformpläne der Bundesregierung sorgen an einigen Stellen für größere Kritik. Vor allem der Wegfall der telefonischen Krankschreibung wird skeptisch gesehen. Auch bei den Menschen hier im Kreis Gütersloh.
3: Also ich finde es grundsätzlich richtig, weil sich die Einstellung zur Arbeit massiv verändert hat in den letzten Jahren.
4: Das ist halt auch nicht arbeitgeberfreundlich. Wenn ich eine Krankmeldung mir vom Arzt abhole, kriegst du meistens eine Woche. Und die ziehen die meisten dann auch durch. Also keiner wird die Krankmeldung abbrechen.
5: Wenn man sich natürlich ganz krank zum Arzt schleppen muss, empfinde ich das schon als blöd, weil man ja gegebenenfalls sogar andere noch ansteckt, die vielleicht gar nicht so krank sind wie man selber.
2: Die Regierung will die Zahl der Krankentage reduzieren. Deshalb gibt es auch eine neue Regelung, dass bereits ab dem ersten Krankheitstag eine Krankmeldung vorzulegen ist. Die Praxen befürchten deutlich vollere Wartezimmer und viel mehr Aufwand. Heute Abend wird es in Reda-Wiedenbrück viele Einsatzfahrzeuge auf den Straßen zu sehen geben. Die Feuerwehr führt eine Großübung durch. Eine Gefahr für die Menschen besteht aber nicht, betont der Stadtverband der Feuerwehr in Reda-Wiedenbrück. Zwischen 18 und 21 Uhr werden die Einsatzfahrzeuge unterwegs sein. Alle 5 Stadtteile von Reda-Wiedenbrück sind betroffen. Es soll die größte Feuerwehrübung des Jahres werden, heißt es. Im Boden an der Triftstraße in Reda-Wiedenbrück sind erhöhte Arsengehalte festgestellt worden. Der Kreis Gütersloh leitet weitere Untersuchungen ein. Nach aktuellem Kenntnisstand besteht keine akute Gesundheitsgefahr, solange einige Verhaltenshinweise beachtet werden. Der Kreis empfiehlt unter anderem, Obst und Gemüse aus betroffenen Gärten gründlich zu waschen und Gartenarbeiten bei feuchtem Boden auszuführen. In Gütersloh und Hasewinkel können 2 Sportprojekte dank einer Förderung des Landes NRW realisiert werden. Zum einen gibt es in Gütersloh mehr als 23.000 Euro für die Wassergewöhnung und das Schwimmenlernen von Kindern. In Hasewinkel soll die Einsamkeit von älteren Mitmenschen mit einem Bewegungsangebot bekämpft werden. Hierfür fließen rund 13.000 Euro an den Kreissportbund. 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
1: Und das Radio Gütersloh-Wetter hat jetzt Noah Wohner für uns.
6: Ist das herrlich draußen, nicht eine Wolke am Himmel. Das müssen wir genießen, denn ab Mittag kommen da wieder so ein paar Wolken auf uns zu. Insgesamt heute auch etwas windiger, dafür bleibt es trocken. Noch lässt es sich gut lüften, 16 Grad im Moment. Bis zu 22 Grad sind heute drin, auch bei euch in Heger und in Langenberg. Am Wochenende halten wir die Temperaturen. Morgen gibt es wieder so einen Mix aus Sonne und Wolken bei etwa 24 Grad mit Schauerpunkten. Potenzial am Abend. Sonntag mischen sich die Schauer dann auch mal tagsüber ein.
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1: Besser ankommen jetzt noch mit dem Radio Gütersloh Verkehrsservice. Ihr meldet uns Blitzer, die stehen zwischen Gütersloh und Brockhagen auf der Brockhagener Straße, in Gütersloh in der Determeier-Siedlung auf dem Reck, in Halle auf der Tenhausener Straße, zwischen Hörste und Hesselteich auf der Versmolder Straße, in Heger auf dem Hegerfeld, zwischen Riedberg und Reda-Wiedenbrück auf der B64 und in Sürenheide auf der Sürenheider Straße. Wenn ihr noch mehr seht, dann meldet euch gerne kostenlos über die 0800 678 5000.
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1: Gute Fahrt euch noch.
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1: So, wir schieben euch jetzt langsam rein ins Wochenende. Ich bin Leslie Runde.
6: Und ich bin Noah Vrona. Guten Morgen.

0: 20 vor 9 hier in der Radio Gütersloh Morning Show. Wie sieht für euch der perfekte Sommertag aus?
1: Mein perfekter Sommertag startet mit einem perfekten Kaffee und einem Pool vor der Haustür, in den ich dann reinspringe, in dem ich mich dann niederlasse, später noch ein leckeres Getränk nehme, lese, chille, mich bräune und abends auf eine schöne Party fahre.
2: Ich möchte meine Antwort ändern. So sieht mein Sommertag auch aus. Genau diese Frage kann euch heute nämlich Tickets für unser Radio Gütersloh Sommerfest bringen.
0: Wie sieht euer perfekter Sommertag aus? Unter allen Sprachnachrichten verlosen wir Eintrittskarten für unser Sommerfest. Gleich nach zwei Songs.
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5: Alkohol wird öfter mal eingesetzt. Weiß ich nicht, um den anderen schön zu saufen, um ihn gefügig zu machen. Das Problem ist, ich kann das nicht. Alkohol kann ich nicht einsetzen, weil ich vertrage keinen Alkohol. Ich kann das nicht abbauen. Ich weiß, ich bin sofort besoffen. Ein Moscherie, ich kipp um. Ich vertrage das nicht so gut. Und mein Vater hat mich auch immer gewarnt vor Alkohol. Er hat gesagt, Kaya, wenn du Alkohol trinkst, ich mach dich kaputt. Kein Alkohol. Ich erzieh dich gut. Anständiger Mensch. Mein Vater war streng, sehr streng. Wenn du das machst, ich hau dich weg. Ich mach dich kaputt. Der war aber auch sehr großzügig. Der hat mir mal alles gegeben. Ich geb dir gleich. Papa, krieg Alkohol. Ich geb dir Alkohol. Das ist aber nett von dir. Puh, oh fuck, diese. Sehr streng, aber auch unfreiwillig komisch. Der hat immer Sätze gebracht, die haben keinen Sinn gemacht. Ey, pass auf, wenn du das machst, du sitzt in Pfanne. Ich sitze in der Pfanne? Halt die Fresse, man sagt Deutschland so. Wenn du Alkohol trinkst, du bist betrunken, du sitzt in Pfanne.
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0: Noah, ich habe gestern Abend noch draußen gesessen und da habe ich so gedacht, genau deswegen liebe ich den Sommer.
1: Oh echt? Was war's denn?
0: Ja, gar nichts Besonderes eigentlich. Einfach draußen sitzen, es war noch angenehm warm. Okay. Irgendwo hat jemand gegrillt und ich dachte mir nur so, mehr brauche ich eigentlich gar nicht.
1: Oh, das kenne ich total. Also bei mir ist der perfekte Sommertag als auch nichts Spektakuläres. So ein bisschen Sonne, was Leckeres zu essen. Wichtig, nette Leute um mich.
0: Ja. Und genau das wollen wir heute Morgen von euch wissen. Wie sieht euer perfekter Sommertag aus?
1: Erzählt es uns einfach in der Sprachnachricht. Unter allen Nachrichten verlosen wir bis zu 4 Tickets pro Person für unser Sommerfest am Sonntag.
0: Also ihr könnt die ganze Familie mitnehmen. Schickt uns eure Sprachnachrichten an die 05 241 92 3 mal die 0. Vielleicht wird euer perfekter Sommertag ja schon diesen Sonntag zusammen mit uns im Gartenschaupark Riedberg.

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1: Mit Malte Albrecht. Guten Morgen. Der Rücktritt von Julian Nagelsmann als Bundestrainer steht offenbar kurz bevor. Das berichten mehrere Medien übereinstimmend heute Morgen. Der 38-Jährige war nach dem vorzeitigen WM-Aus schwer in die Kritik geraten. Nico Hartmann in unserem WM-Studio. Wie hat man sich den heutigen Tag beim DFB vorzustellen?
2: Ja, ich würde sagen, das Zauberwort ist hektische Betriebsamkeit. Gestern saßen die DFB-Spitzen zusammen mit Julian Nagelsmann und legten ihm nach einer Bestandsaufnahme des WM-Desasters einen Rücktritt nahe. Nach einer Nacht soll sich nun Nagelsmann, so berichten Bild und Sky, dazu entschlossen haben, darauf einzugehen. Beim DFB wird nun heute das Ganze kommunikativ vorbereitet. Eine Schlüsselrolle fällt nun Rudi Völler zu, der zuletzt von Nagelsmann, seinem Kandidaten, ja abrückte. Nach dem, was zuletzt von Insidern zu hören war, soll Rudi Völler aber nach derzeitigem Stand bereit sein, weiterzumachen und auch mit einem Nachfolger, möglicherweise Jürgen Klopp, zusammenarbeiten wollen. Klopp gilt als Wunschlösung, müsste aber aus seinem Vertrag bei Red Bull, der bis 2029 gilt, herausgekauft werden. Dazu die Millionenabfindung für Nagelsmann und das Gehalt für den Nachfolger. Die Folgen der Personalie Nagelsmann werden den DFB teuer zu stehen kommen.
1: Dankeschön, Nico Hartmann, für die Infos. Und jetzt weitere Themen in Kurzform. Die schwarz-rote Koalition will ihr Reformpaket so durchziehen wie geplant. Das hat Bundeskanzler Merz am Abend im ZDF klargestellt. Sein Vize Klingbeil warnte davor, das Paket zu zerreden und sich in Klein-Klein-Debatten zu verlieren. Arbeitgeberverbände hatten die geplanten Reformen gelobt. Von Gewerkschaften und Sozialverbänden kam dagegen scharfe Kritik. Die Hitzewelle in Teilen der USA hat erste Temperaturrekorde gebracht. In Washington wurden gestern knapp 39 Grad gemessen, so viel wie noch nie an einem 2. Juli. In Teilen New Yorks stiegen die Temperaturen auf Rekordwerte von 40 Grad. Die Metropole hat unter anderem die Öffnungszeiten von Schwimmbädern verlängert und Freiwillige entsandt, die gefährdete Einwohner besuchen. Bahnpendler rund um Wuppertal brauchen auch heute Morgen wieder starke Nerven. Zwischen Wuppertal-Oberbarmen und Hagen geht aktuell gar nichts mehr. Das hat die Bahn mitgeteilt. S-Bahnen und Regionalzüge fallen aus oder werden weiträumig umgeleitet. Grund dafür ist diesmal eine defekte Weiche, die repariert werden muss. Die Bahn versucht, Ersatzbusse einzusetzen, kann aber noch nicht sagen, wann die Strecke wieder frei ist. Damit reiht sich eine Panne an die nächste. In den letzten 2 Wochen hatten schon mehrere Stellwerkstörungen den Bahnverkehr rund um Wuppertal lahmgelegt. Und das waren die Nachrichten.

0: in Halle auf der Tienhausener Straße. Zwischen Hörste und Hesselteich wird auf der Versmolder Straße geblitzt, in Heger auf dem Hegerfeld und zwischen Riedberg und Reda-Wiedenbrück auf der B64. Blitzerstaus und Störungen meldet ihr uns weiterhin kostenlos über die 0800 678 5000.
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0: Gute Fahrt euch noch.
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0: Gleich geht's um ein Wort, das wirklich niemand liebt. Bürokratie.
2: Ah, hör auf.
0: Ja, die Bundesregierung will sie abbauen. Und wir haben nachgefragt, ob die Unternehmen bei uns im Kreis jetzt wirklich aufatmen. Hört ihr gleich nach drei Songs. Ich bin Leslie Runde.
3: Und ich bin Noah Vrona. Guten Morgen.

0: Wir schieben euch langsam rein ins Wochenende hier in der Radio Gütersloh Morning Show. Wir haben es jetzt 8:45. Papierkram abbauen. Klingt erstmal irgendwie unsexy, aber was haben wir erwartet, kommt ja auch von unserer Bundesregierung.
1: Die haben jetzt ihr Reformpaket beschlossen, also weniger Papierkram ist dabei und noch so einiges mehr. Da haben wir uns gefragt, was sagen denn eigentlich die Unternehmen bei uns im Kreis Gütersloh dazu?
0: Oliver Horst ist Pressesprecher bei der IHK Bielefeld. Wie fällt das Urteil der Unternehmen aus?
2: Ja, das Paket enthält insgesamt eine Reihe richtiger und längst überfälliger Maßnahmen, besonders beim Bürokratieabbau, bei Genehmigungsverfahren und beim Verzicht auf zusätzliche nationale Belastungen bei EU-Vorgaben sehen wir echte Fortschritte, also dass EU-Vorgaben jetzt künftig 1:1 umgesetzt werden sollen und nicht noch deutsche Gründlichkeit obendrauf gesetzt wird.
0: Also weniger Bürokratie kommt auf jeden Fall gut an, das nehmen die Unternehmen gerne mit.
1: Verständlich. Es gibt ja Umfragen, nach denen Chefs fast ein Drittel ihrer Arbeitszeit mit Formularen, Nachweisen und so Papierkram verbringen.
0: Kann unser Chef bestimmt auch ein Lied von singen.
1: Das ist ein bisschen doll,
0: ja,
1: krass.
0: Und manchmal fragt man sich wirklich, wer sich manche Vorschriften ausgedacht hat.
2: Wo es dann darum geht, dass sie einen Leiterbeauftragten haben, der sich darum kümmert, welche Leitern wo stehen und dass sie alle intakt sind. Das sind einfach auch überbordende bürokratische Vorgaben, die wir hier in Deutschland haben, wo man einfach sagen muss, das, was man abbauen kann, das sollte man abbauen.
1: Leslie, wer ist eigentlich bei uns Leiterbeauftragter?
0: Ich habe keine Ahnung, nur.
1: Ganz ohne Kritik kommt das Paket aber trotzdem nicht weg.
0: Die IHK hätte sich zum Beispiel gewünscht, dass die Stromsteuer für alle sinkt und das Unternehmen bei den Arbeitszeiten flexibler planen können.
1: Außerdem bleiben aus Sicht der Wirtschaft die Lohnnebenkosten viel zu hoch.
2: Insbesondere bei Rente, Gesundheit und Pflegeversicherung bewegen uns jetzt in Deutschland schon bei einer Lohnnebenkostenquote von ungefähr 43%. Lange galt immer 40% als Obergrenze. Mit den jetzt auf dem Tisch liegenden Vorhaben werden wir uns sicherlich eher in Richtung 45% bewegen.
0: Also vieles geht aus Sicht der Unternehmen in die richtige Richtung, aber auf der Wunschliste stehen schon noch einige Punkte. 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

0: 9.25 Uhr bei Radio Gütersloh. Wir haben gerade über WhatsApp einen Tipp fürs Wochenende bekommen vom Santana Latin Dance Team.
1: Wenn ihr morgen in der Gütersloher Innenstadt unterwegs seid, dann versucht mal um 14 Uhr bei Klingenthal im Laden zu sein. Da wartet eine Überraschung auf euch.
0: Mehr verraten wir nicht. Ich bin Leslie Runde.
1: Und ich bin Noah Frohner. Guten Morgen zusammen.
0: Wir starten mit euch ins Wochenende.
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1: Mit Alex Jakob um 9:30.
2: Schönen guten Morgen. Laut mehreren Medienberichten soll Julian Nagelsmann vom Amt des Bundestrainers zurücktreten. Sky und die Bild berichten davon. Aktuell geht es wohl noch um die Art der Verkündung und um sehr viel Geld. Nagelsmann hat noch einen Vertrag bis 2028. In Frankreich wüten schwere Waldbrände. Im Süden des Landes mussten 3000 Menschen evakuiert werden. Die lange Trockenheit und Rekordhitze erschweren die Lage. Und jetzt die Nachrichten für den Kreis Gütersloh. Die Reaktionen auf das Reformpaket der Bundesregierung aus dem Kreis Gütersloh und Ostwestfalen-Lippe ließen nicht lange auf sich warten. Die Industrie- und Handelskammer in Bielefeld und der Deutsche Gewerkschaftsbund in Ostwestfalen sehen einige Dinge positiv, äußerten aber auch Kritik. Carsten Schoßmeier berichtet für Radio Gütersloh.
3: Die IHK sieht wichtige Ansätze zum Bürokratieabbau, zur Planungsbeschleunigung und zur Stärkung von Investitionen. Für eine echte wirtschaftspolitische Trendwende ist das IHK-Präsident Jörn Wahl-Schwendker zu wenig. Er fordert Reformen zur Senkung der Standortkosten und zur Verbesserung der Wettbewerbsfähigkeit. Der DGB sieht viele richtige Signale, aber auch viele Stellen zum Nachbessern.
2: Am kommenden Dienstag hat der DGB um 18 Uhr vor dem Rathaus in Bielefeld zu einer Kundgebung zum Thema Sozialstaat aufgerufen. 27 Jahre nach dem Fund einer Babyleiche in Delbrück-Westenholz führt eine neue Spur nach Gütersloh. Unsere Kollegen von Radio Hochstift konnten exklusiv einen kompletten Brief einsehen, der einige Wochen nach dem Fund anonym an die Gütersloher Polizei geschickt wurde. Melanie Faulhaber hat mehr Infos.
4: Bislang hatte die Polizei nur die Zeile "Wenn ihr weiter nach mir sucht, dann" veröffentlicht. Mittlerweile ist bekannt, der Satz endet mit "Dann bringe ich mich um". Unterzeichnet wurde der Brief mit den Worten "Die Mutter". Die Ermittler schließen nicht aus, dass der Brief tatsächlich von der Mutter kam, die bis heute nicht gefunden wurde. Fest steht auch, der Brief wurde aus Gütersloh an die Gütersloher Polizei geschickt.
2: Im Juli 1999 wurde in Delbrück-Westenholz eine Babyleiche gefunden. Alle Infos zu diesem Fall findet ihr über radiogütersloh.de. Die Bürgerstiftung Riedberg hat eine besondere Marke geknackt. Das Stiftungskapital überschreitet jetzt die 2-Millionen-Euro-Grenze. Seit ihrer Gründung unterstützt die Stiftung Vereine, Schulen, Kindergärten und ehrenamtliche Initiativen in der Stadt. Bisher sind mehr als 850.000 Euro an mehr als 100 Riedberger Vereine und Organisationen geflossen. In Verl ist die Poststraße wieder komplett für den Verkehr freigegeben worden. Sie war in den vergangenen 9 Monaten von Grund auf saniert worden. Auch die Gehwege wurden neu gemacht. Mit Erhöhungen auf der Straße werden Autos zum Langsamfahren gezwungen. Außerdem ist insgesamt die Aufenthaltsqualität verbessert worden, heißt es von der Stadt. Und mehr Nachrichten findet ihr auch jederzeit bei uns im Netz auf radiogütersloh.de.
1: Und das Radio Gütersloh Wetter findet ihr jetzt bei uns. Das hat Noah Brunner für euch.
5: Wenn ihr gerade mal rausguckt, genau so sieht Sommer aus. Ey, viel Sonne, kaum Wolken und dazu mal angenehme Temperaturen. Erst ab Mittag kommen da so ein paar Wolken dazu. Ja, und die haben ganz viele weitere Wolken im Schlepptau. Regen ist heute kein Thema. Aktuell 18 Grad in Sende und in Borkholzhausen, später dann bis zu 22 Grad. Morgen gibt es wieder Sonne und Wolken bei bis zu 24 Grad. Und Sonntag wird es etwas wechselhafter.
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1: Besser ankommen jetzt noch mit dem Radio Gütersloh Verkehrsservice. Ihr meldet uns Blitzer. Die stehen in Sürenheide auf der Sürenheider Straße zwischen Riedberg und Reda-Wiedenbrück auf der B64. In Heger wird auf dem Hegerfeld geblitzt. Zwischen Hörste und Hesselteich auf der Versmolder Straße, in Halle auf der Tienhausener Straße und in Gütersloh einmal auf der Brockhagener Straße und auf dem Reck. Alles Weitere meldet ihr uns. Die Nummer ist die 0800 678 5000.
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1: Gute Fahrt euch noch.
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1: Noch ein bisschen durchhalten. Wir bauen euch heute Morgen schon mal die Brücke Richtung Wochenende. Ich bin Leslie Runde.
5: Und ich bin Noah Frohner. Guten Morgen.

0: Noah, ich habe das Gefühl, bei dieser WM fallen nicht nur Tore, sondern offenbar auch ganz schön viele Singles.
1: Wirklich so. Tinder hat jetzt Zahlen veröffentlicht und die sind schon verrückt. Also während der Fußball-WM gab es in den USA fast 60% mehr Matches als im gleichen Zeitraum im letzten Jahr.
0: Also während wir vom Fernseher Elfmeterschießen gucken, swipen andere sich direkt in die nächste Beziehung.
1: Genau so. Ja, und nicht nur die Matches sind hochgegangen, es wurde auch rund 25% mehr geswiped und insgesamt waren deutlich mehr Leute auf der App unterwegs.
0: Aber auch, ja, auch irgendwie logisch, da treffen ja gerade Fans aus der ganzen Welt in denselben Städten aufeinander.
1: Ja, anscheinend heißt es dann nicht nur, für wen bist du, sondern auch ganz sneaky und ja, hast du nach dem Spiel noch Lust auf einen Drink?
0: Ja, ach, aber auch irgendwie schön. Die WM bringt eben nicht nur Menschen im Stadion zusammen, sondern manchmal auch beim Swipen. Noah Wohner und Leslie Runde sind raus für heute. Wir gehen jetzt in den Feierabend und wir sehen uns dann hoffentlich alle am Sonntag im Gartenschaupark.
1: Hier geht's jetzt gleich weiter mit Regina Charton. Bis Sonntag.

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1: Mit Nico Hartmann. Die Amtszeit von Julian Nagelsmann als Bundestrainer wird nach 3 Jahren in Kürze enden. Der 38-Jährige hat sich nach einem Gespräch mit den DFB-Spitzen entschieden, zurückzutreten, melden verschiedene Medien übereinstimmend. Nagelsmann musste sich nach dem vorzeitigen Aus der deutschen Nationalelf gegen Paraguay scharfer Kritik stellen. Das Aus von Nagelsmann soll schon bald kommuniziert werden. Ein Nachfolger ist noch nicht bestimmt. Einer der wahrscheinlichsten Kandidaten ist der frühere Dortmunder und Liverpooler Trainer Jürgen Klopp.
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2: Mit Malte Albrecht, guten Morgen. Seit 5 Jahren sind Einwegplastikteile in der EU verboten, also zum Beispiel Besteck oder Strohhalme. Trotzdem kann man solche Artikel im Internet immer noch auf verschiedenen Webseiten kaufen und das ärgert die deutsche Umwelthilfe. Danny Hopper aus dem News-Team, sie fordert, dass Online-Händler, die weiterhin Einwegplastik verkaufen, bestraft werden.
3: Ja, die Umwelthilfe sagt, das sei ein politisches Armutszeugnis, dass da nichts passiere. Auch das Bundesumweltministerium hat sich dazu geäußert. Das sagt, dass es sich bei den Artikeln, die da noch im Umlauf sind, auch noch um alte Lagerbestände handeln könnte. Und die dürften noch verkauft werden, da gäbe es keine zeitlichen Fristen. Die deutsche Umwelthilfe hält das aber für Quatsch. Sie glaubt nicht, dass Einwegbesteck und Teller, Trinkhalme oder andere Wegwerfartikel, die jetzt noch verkauft würden, aus Lagerbeständen von 2021 seien. Sie geht eher davon aus, dass sich bestimmte Firmen weiter Nachschub besorgen und einfach sagen, dass es sich noch um alte Artikel handelt. Damit Einwegplastik weiter verschwindet, sehen die Umweltschützer den Staat stärker in der Pflicht. Sie fordern einheitliche Mehrweg- und Rückgabesysteme. Vorgeschlagen werden Pfandautomaten in Supermärkten, in die man Mehrweg-Essensboxen oder Becher zurückbringen kann. Das wäre ein Gamechanger, sagt die Umwelthilfe. Auch Abgaben auf Einwegartikel könnten aus ihrer Sicht helfen. Als Beispiel wird hier Tübingen genannt. Dort kommen 50 Cent auf Einwegbecher, Essensboxen und Besteck drauf. Dadurch gäbe es dort pro Kopf das größte Mehrwegangebot in der Gastronomie in ganz Deutschland.
2: Danke, Danny. Und nun weitere Nachrichten, kurz und kompakt. Vizekanzler Klingbeil hat die geplanten Änderungen bei Krankschreibungen relativiert. Die konkrete Ausgestaltung sei noch offen, sagte er bei NTV. Man müsse das Ganze so hinbekommen, dass niemand, der krank sei, wirklich zum Arzt gehen müsse. Gleichzeitig verteidigte Klingbeil die Beschlüsse als politischen Kompromiss. US-Präsident Trump hat mal wieder gegen Deutschland und andere NATO-Verbündete ausgeteilt. Auf seiner Online-Plattform nannte er deren Beiträge für das Verteidigungsbündnis lächerlich. Damit baut Trump Druck auf vor dem Gipfeltreffen kommende Woche in Ankara. Das Verhältnis zwischen den USA und den anderen NATO-Verbündeten ist schon seit längerem angespannt. Nach dem Auffinden einer toten Frau auf einer Straße in Brilon hat die Polizei einen Tatverdächtigen festgenommen. Nach Angaben der Staatsanwaltschaft Arnsberg sitzt der 36-jährige Deutsche schon in Untersuchungshaft. Das Motiv für die Tat könnte ein Streit um die Rückzahlung eines geliehenen Geldbetrages gewesen sein. Die Weltgesundheitsorganisation hat den tödlichen Hunter-Virus-Ausbruch auf dem Kreuzfahrtschiff Hondius offiziell für beendet erklärt. Die letzte Kontaktperson sei negativ getestet worden und habe die Quarantäne nun verlassen können, sagte WHO-Chef Tedros. Demnach gab es seit Ende Mai keine neuen Fälle mehr. Das Hunter-Virus war im April während einer Reise von Argentinien zu den Kapverden ausgebrochen. Insgesamt wurden 13 Infektionen bestätigt, 3 Passagiere starben, darunter auch eine Deutsche. Hunter-Viren werden meist von Nagetieren übertragen und können schwere Atemwegserkrankungen auslösen. Und das waren die Nachrichten mit Malte Albrecht.
4: Das Wetter heute mit angenehm 22 Grad und einer Mischung aus Sonne und Wolken. Stellenweise weht auch noch mal kurz ein frischer Wind hier durch den Kreis. Morgen bleibt es eigentlich ähnlich, auch da wieder Sonne und Wolken. Ab dem Abend dann doch noch mit etwas Regen. Das Ganze dann bei bis zu 24 Grad.

Christian Streich wird gerade im Netz ganz viel vorgeschlagen, habe ich gesehen. Und ein ganz verrückter Tipp, den hatte ich so noch gar nicht auf dem Schirm. Pep Guardiola. Ja, der ist ja jetzt raus bei Manchester City, hat gerade nicht allzu viel zu tun wahrscheinlich. Deutsch kann er auch noch ein bisschen. Ja, Pep Guardiola, das ist mein Favorit. Regina Chaton ist hier für euch am Freitagvormittag. Schön, dass ihr dabei seid.

0: sieht danach aus, als würden wir doch schon sehr bald einen neuen Bundestrainer bekommen. Laut Medienberichten soll Julian Nagelsmann ja noch heute im Laufe des Tages seinen Rücktritt verkünden. Nach dieser krachenden WM-Niederlage gegen Paraguay soll Nagelsmann gestern ein sehr langes Gespräch mit den Big Bossen beim DFB gehabt haben. Und die sollen ihm dann laut Insidern die Wahl gelassen haben. Entweder du packst deinen Koffer und trittst zurück oder wir packen für dich. Ja, Nagelsmann habe dann um Bedenkzeit gebeten, heißt es in den Medien. Jetzt soll eine Entscheidung gefallen sein. Ja, irgendwie ist das trotzdem traurig, wenn man so bedenkt, wie die Reise bei der EM 2024 so angefangen hat.
1: Das Traurigste ist, dass man zwei Jahre warten muss, bis man Weltmeister wird.
0: Ja, dieser Satz fällt dann wohl auch unter die Kategorie berühmte letzte Worte. Oh yeah.

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1: Mit Alex Jakob, schönen guten Tag. Für die Betriebe in der Region und im Kreis Gütersloh sind die Reformpläne der Bundesregierung erstmal eine gute Sache. Oliver Horst, Sprecher der Industrie- und Handelskammer OWL, erklärte im Radio Gütersloh-Interview, dass vor allem der Bürokratieabbau wichtig ist.
2: Es gab eine Umfrage, die wir gemeinsam auch mit der Handwerkskammer durchgeführt haben, wo zumindest in gewissen Branchen und kleineren Betriebsformen teilweise Betriebsinhaber vor allen Dingen auch 25-30% ihrer Arbeitszeit nach eigenen Angaben für bürokratische Pflichten aufwenden. Und das zeigt natürlich genau dieses Problem, dass in dieser Zeit nicht am Gast und nicht am Kunden gearbeitet wird, sondern eben eigentlich nur auf dem Papier.
1: Kritik kommt von Gewerkschaften. Der DGB in Ostwestfalen kritisiert bei den Reformplänen vor allem die Abschaffung der telefonischen Krankschreibung und die Vorgabe, dass eine Krankmeldung ab dem ersten Tag vorgelegt werden muss. Wenn in Reda-Wiedenbrück heute Abend die Sirenen heulen, besteht keine Gefahr für euch. Der Stadtverband der Feuerwehr führt dann eine Großübung durch. Christian Böder berichtet für Radio Gütersloh.
3: Wann konkret die Übung beginnt, lässt die Feuerwehr in Reda-Wiedenbrück noch offen. Sie betont aber, zwischen 18 und 21 Uhr werden viele Einsatzfahrzeuge in allen 5 Stadtteilen unterwegs sein. Eingebunden sind alle Einsatzkräfte und alle Fahrzeuge im Stadtgebiet. Außerdem sind auch die Werkfeuerwehr der West-HKG und der DRK-Ortsverband Teil der größten Feuerwehrübung des Jahres in Reda-Wiedenbrück.
1: Der Türhersteller Hörmann aus Steinhagen investiert kräftig in Gütersloh. An der Osnabrücker Straße in Affenwedde soll der ehemalige Standort von Elko übernommen werden. Laut Glocke sind bereits mehrere Grundstücke erworben worden. An der Stelle soll unter anderem eine neue Lagerhalle für Holztüren entstehen. Schräg gegenüber hatte Hörmann bereits 2012 einen neuen Standort errichtet und damals einen Konkurrenten übernommen. Und mehr Nachrichten findet ihr auch jederzeit bei uns im Netz auf radiogütersloh.de.
4: Und wir schauen aufs Wetter. Heute mal ohne Regen, dafür wieder mit Sonne und Wolken und bis zu 22 Grad. Auch morgen kommen wir erstmal trocken durch den Samstag durch. Stellenweise gibt es ab dem Nachmittag ein paar mehr Sonnenstrahlen. Gegen Abend kommen dann aber doch wieder die ersten Regentropfen runter. 24 Grad bekommen wir da maximal ab. Besser ankommen noch mit dem Radio Gütersloh Verkehrsservice. Geblitzt wird in Gütersloh an der Blessenstätte und auf dem Reck. Dann zwischen Wiedenbrück und Riedberg auf der B64. Wir haben immer noch den Blitzer zwischen Hörste und Hesselteich auf der Versmolder Straße und bei euch in Häger auf dem Hägerfeld. Alles weitere gerne an die kostenlose 0800 678 5000.
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4: Es geht durch den Freitag um jetzt schon kurz nach 11:30. Regina Chaton ist hier. Hi.

0: Es gibt wieder neue KI-Brillen auf den Markt. Die hat Meta rausgebracht in Kooperation mit Kylie Jenner. Und genau diese Brillen sorgen im Netz für einen mega Shitstorm aktuell. Was da aussieht wie eine stylische Sonnenbrille, soll uns den Alltag erleichtern, heißt es von Meta. Damit kann man telefonieren, man kann mit der KI quatschen. Kylie Jenner hat dafür sogar extra ihre Stimme aufgenommen und das ist der springende Punkt, man kann mit dieser Sonnenbrille die eigene Umgebung aufnehmen, also auch andere Menschen filmen. In der dunklen Sonnenbrille sind nämlich links und rechts noch kleine Linsen eingebaut, die man beim ersten Mal hinschauen wirklich nicht direkt erkennen kann. Im Internet gehen die Leute deshalb gerade total steil. Da schreiben viele, das war's jetzt ganz offiziell mit der Privatsphäre. Ist schon irgendwie so ein bisschen skurril, das Ganze. In England gab es auch schon mal so einen Fall. Da wurde eine junge Frau auf der Straße nach ihrer Nummer gefragt, mit der Brille gefilmt und ihre Nummer ist dann auch im Netz gelandet. Ja, Meta sagt natürlich, da ist alles korrekt abgelaufen. Auch datenschutzrechtlich gäbe es da keine Bedenken. Ja gut, das sind Sätze, wie wir sie von Meta schon kennen.
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2: Mit Malte Heilbricht. Guten Tag. Es bleibt dabei, der Straßenverkehr hängt noch immer stark von fossilen Energien ab. Er ist für etwas mehr als ein Fünftel der gesamten deutschen CO2-Emissionen verantwortlich. Das zeigen neue Zahlen des Statistischen Bundesamtes. Danny Hopper aus dem News-Team, damit hat sich in den letzten Jahren nicht viel getan, was den Ausstoß im Straßenverkehr angeht.
3: Nein, die gute Nachricht ist, wir liegen inzwischen zwar rund 11% unter dem Höchststand aus dem Jahr 2019. Mit der Corona-Pandemie ging der Energieverbrauch auf den Straßen dann stark zurück. Seit 2021 tut sich da aber nichts mehr. Die Zahlen stagnieren seitdem. Und es sind immer noch 155 Millionen Tonnen CO2, für die der Straßenverkehr jedes Jahr verantwortlich ist. Dazu kommen noch Luftschadstoffe wie Kohlenmonoxid, Stickoxid und Feinstaub. Und das zeigt das Problem. Es gibt inzwischen zwar immer mehr E-Autos auf den Straßen, aber immer noch viel zu wenig. Sieht man auch, wenn man sich die Kraftstoffe anschaut. Diesel macht hier rund 60% des Verbrauchs aus, Benzin und Bioethanol 37% und Strom- und Gaskraftstoffe gerade mal jeweils 1%. Also immer noch extrem wenig. Und dadurch stockt die Verkehrswende in Deutschland weiterhin. Der Verkehrssektor verfehlt ja seit Jahren seine Klimaziele. Deshalb kritisieren Umweltverbände und der Expertenrat für Klimafragen immer wieder das Zögern der Politik bei Sofortmaßnahmen, wie zum Beispiel bei einer Einführung eines Tempolimits.
2: Danny, vielen Dank. Und nun weitere Themen in der Zusammenfassung. Die Mieten in den 40 größten deutschen Städten sind in den letzten 10 Jahren um 51% gestiegen. Das zeigt eine Auswertung des Deutschen Gewerkschaftsbundes. Spitzenreiter ist Rostock mit einem Plus von 83%. Der DGB fordert deshalb mehr sozialen Wohnungsbau und schärfere Regeln gegen Mietwucher. Bei russischen Luftangriffen auf die Ukraine sind in der vergangenen Nacht 4 Menschen ums Leben gekommen. Nach Behördenangaben traf eine Drohne in der Grenzregion Sumy ein Mehrfamilienhaus. Getötet wurden 2 Frauen, ein Mann und ein Kleinkind. Der Arbeitsmarkt für IT-Berufe in Deutschland hat sich eingetrübt. Laut der Bundesagentur für Arbeit gibt es mit rund 1,15 Millionen Beschäftigten zwar so viele IT-Fachkräfte wie noch nie, gleichzeitig ist aber die Zahl der offenen Stellen zurückgegangen. Als Gründe werden die schwächelnde Wirtschaft und der Strukturwandel durch Digitalisierung und den Einsatz von KI genannt. In den nächsten Tagen dürfte es ziemlich oft um uns herum summen. Warme Sommertage und ab und zu Regen sind ideal für Stechmücken in Deutschland. Im Moment gestaltet es sich aus Sicht der Mücke super, weil Regen in Sicht ist, heißt es vom Leibniz-Zentrum für Agrarlandschaftsforschung. Feuchtes und warmes Klima seien optimale Bedingungen für Mücken. Besonders lästig könnte die asiatische Tigermücke werden. Sie braucht nur kleinste Pfützen in Blumentopfuntersetzern oder Vogeltränken, um sich zu vermehren. Die Experten raten deshalb, Regentonnen abzudecken und stehendes Wasser regelmäßig zu entfernen. Nach Einschätzung der Experten könnte sich außerdem das West-Nil-Virus weiter ausbreiten, das in Deutschland schon vorkommt. Das Virus kann grippeähnliche Beschwerden auslösen und in seltenen Fällen sogar tödlich verlaufen. Und das waren die Nachrichten mit Malte Albrecht.
4: Das Wetter, das wird bis zum Wochenende, also bis zum Sonntag, dann doch eher wechselhafter. Heute kriegen wir noch eine Mischung aus Sonne, Wolken und Wind ab. Das Ganze bei bis zu 22 Grad. Morgen bleibt es dann auch erstmal noch trocken. Ab dem Samstagabend geht es dann aber wieder los. Die ersten Schauer ziehen durch den Kreis. 24 Grad sind da maximal drin. Und der Sonntag wird dann doch deutlich wechselhafter. Immer mal wieder müssen wir da den ganzen Tag mit Regenschauern rechnen. Besser ankommen noch mit dem Radio Gütersloh Verkehrsservice. Geblitzt wird immer noch in Gütersloh auf dem Reck und in der Blessenstätte. Dann noch zwischen Hörste und Hesselteich auf der Versmolder Straße und bei euch in Häger auf dem Hägerfeld. Ansonsten ist es gerade recht ruhig bei uns im Kreis auf den Straßen. Wenn ihr außerdem noch was habt, Blitzer, Staus, Störungen, dann gerne einmal hier kostenlos melden über die 0800 678 5000.
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4: Da geht's heute für uns zusammen durch diesen Freitagvormittag. Regina Chaton ist hier. Schön, dass ihr dabei seid.

0: Seit gestern wird nonstop diskutiert über diese neuen Regeln zur Krankschreibung. Ihr habt es ja hier bei uns auch schon mitbekommen, ihr braucht bald ab dem ersten Krankheitstag schon den gelben Schein vom Arzt und die telefonische Krankschreibung wird auch abgeschafft. Mittlerweile hat sich der Hausärzteverband Nordrhein dazu geäußert, da fehlt völlig das Verständnis für die Vorschläge. Auch die Regelung, dass ab dem ersten Tag die Krankschreibung vom Arzt vorliegen muss, mache überhaupt keinen Sinn, sagt Elke Krämer vom Hausärzteverband Nordrhein.
1: Wenn jemand einen Erkältungsinfekt hat mit Fieber, Kopfschmerzen, Husten, Schnupfen, dann ist er ja nicht zwangsläufig so krank, dass man ihn genau an diesem Tag dann auch sehen muss. Er ist ja nicht lebensbedrohlich erkrankt. Das heißt, diese Person kann sich zunächst mal mit Hausmitteln oder mit einem normalen Grippemittel aus der Apotheke ja ausreichend helfen.
0: Auch die telefonische Krankschreibung habe den Ärzten bisher enorm geholfen, sagt sie. Sie fürchtet auch, dass die Notfallpraxen dann noch mehr belastet werden. Und dann bleibt natürlich auch die Frage, was passiert mit den Patienten, die im Schichtdienst arbeiten? Ne? Fragen über Fragen und Kritik von dem Hausärzteverband Nordrhein zu den neuen Regelungen zur Krankschreibung.

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1: Mit Alex Jakob. Schönen guten Tag. Die Reformpläne der Bundesregierung stoßen bei den Unternehmen im Kreis Gütersloh und der Region in erster Linie auf Zustimmung. Die Industrie- und Handelskammer begrüßt vor allem den Bürokratieabbau, erklärt Sprecher Oliver Horst.
2: Ja, das Paket enthält insgesamt eine Reihe richtiger und längst überfälliger Maßnahmen. Besonders beim Bürokratieabbau, bei Genehmigungsverfahren und beim Verzicht auf zusätzliche nationale Belastung bei EU-Vorgaben sehen wir echte Fortschritte. Also dass EU-Vorgaben jetzt künftig 1:1 umgesetzt werden sollen und nicht noch deutsche Gründlichkeit obendrauf gesetzt wird.
1: Der Wegfall der telefonischen Krankschreibung und das Einreichen der Krankmeldung ab dem ersten Tag stößt bei vielen Menschen auf Unverständnis. Laut IHK lassen sich die Auswirkungen aktuell kaum abschätzen. Heute Abend wird es in Reda-Wiedenbrück viele Einsatzfahrzeuge auf den Straßen zu sehen geben. Die Feuerwehr führt eine Großübung durch. Eine Gefahr für die Menschen besteht aber nicht, betont der Stadtverband der Feuerwehr in Reda-Wiedenbrück. Zwischen 18 und 21 Uhr werden die Einsatzfahrzeuge unterwegs sein. Alle 5 Stadtteile von Reda-Wiedenbrück sind betroffen. Es soll die größte Feuerwehrübung des Jahres werden, heißt es. Im Boden an der Triftstraße in Reda-Wiedenbrück sind erhöhte Arsengehalte festgestellt worden. Der Kreis Gütersloh leitet weitere Untersuchungen ein. Nach aktuellem Kenntnisstand besteht keine akute Gesundheitsgefahr, solange einige Verhaltenshinweise beachtet werden. Der Kreis empfiehlt unter anderem, Obst und Gemüse aus betroffenen Gärten gründlich zu waschen und Gartenarbeiten bei feuchtem Boden auszuführen. Und mehr Nachrichten findet ihr auch jederzeit bei uns im Netz auf radiogütersloh.de.
3: Das Wetter heute mit angenehm 22 Grad und einer Mischung aus Sonne und Wolken. Stellenweise weht auch noch mal kurz ein frischer Wind hier durch den Kreis. Morgen bleibt es eigentlich ähnlich, auch da wieder Sonne und Wolken. Ab dem Abend dann doch noch mit etwas Regen. Das Ganze dann bei bis zu 24 Grad. Der Sonntag wird dann wieder deutlich wechselhafter. Besser ankommen noch mit dem Radio Gütersloh Verkehrsservice. Geblitzt wird immer noch in Gütersloh auf dem Reck und in der Blessenstätte. Dann noch zwischen Hörste und Hesselteich auf der Versmolder Straße und bei euch in Häger auf dem Hägerfeld. Ansonsten ist es gerade recht ruhig bei uns im Kreis auf den Straßen. Wenn ihr außerdem noch was habt, Blitzer, Staus, Störungen, dann gerne einmal hier kostenlos melden über die 0800 678 5000.
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3: Und wir machen uns hier heute einen entspannten Freitagvormittag zusammen, unter anderem gleich mit Olivia Dean in der nächsten Viertelstunde hier bei mir, Regina Chaton. Hi.

0: schönen Freitagvormittag euch. Vielleicht seid ihr ja auch schon in der Mittagspause angekommen. Atze Schröder würde da gerne als Hobby-Ernährungsberater was loswerden.
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2: Ja, nee, ist klar. Ja, jetzt ist es soweit. Knossi ist ein bisschen fett geworden. Knossi kennt ihr doch, oder? Jens Knossalla, YouTube-Star, feiner Kerl, immer am Lachen, wie so ein Honigkuchenpferd. Ja, und genau das ist auch sein Problem. Knossi heiratet bald und jetzt passt der Hochzeitsanzug nicht mehr, weil er zu viel süßen Kram reinhaut. Unter anderem nachts gern mal eine ganze Packung Ballisto. Das habe ich übrigens nie verstanden, warum man nachts aufsteht und irgendeinen Mist futtert. Was soll das? Glaubt ihr, die Kalorien, die man in der Dunkelheit isst, die zählen nicht? Weil, was man nicht sieht, setzt auch nicht an? Ja, seht ihr selbst, wohin das bei Knossi geführt hat. Hochzeitsanzug zu Spack. Jetzt hast du ja in so einer Situation drei Möglichkeiten. Abnehmen, einen größeren Anzug kaufen oder das Sinnvollste tun, die Hochzeit abblasen und als Single weiterfristen. Spaß. Knossi, hart wie er ist, quält sich natürlich und hungert sich zurück in den Anzug. Und es gibt ja auch keine bessere Zeit zum Abnehmen als jetzt. Ständig über 30 Grad, also Tauwetter für Dicke. An Essen ist doch eh nicht zu denken, also tagsüber. Nachts kann man sich dafür stundenlang vor den Kühlschrank setzen und kartonweise Ballistos fressen. Ja, was denn? Irgendwann muss man ja essen, sonst kühlt der Körper irgendwann innerlich aus, wenn er nichts mehr kriegt.
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3: Mit Malte Albrecht, schönen guten Tag. Es könnte ein Sommer der Wetterextreme werden, zumindest in vielen Regionen der Welt. Davor warnt die Weltorganisation für Meteorologie in ihrem neuen Bericht. Der Grund dafür ist das Wetterphänomen El Niño. Es wird wohl jetzt in der Zeit von Juli bis September besonders stark durchschlagen. Danny Hopper aus dem News-Team erklärt auch noch mal kurz, was passiert da eigentlich genau.
4: Also El Niño ist zu Beginn nur ein warmer Meeresstrom. Er erhöht die Wassertemperatur vor der Pazifikküste Lateinamerikas um einige Grad und das führt zu weltweiten Veränderungen der Winde, des Luftdrucks und auch der Niederschläge. El Niño wird in 4 Stufen unterteilt: schwach, moderat, stark oder sehr stark. Und in diesem Jahr sieht die Weltmeteorologieorganisation ihn auf der zweithöchsten Stufe. In den nächsten Monaten dürfte er relativ schnell an Stärke gewinnen, heißt es. Die Organisation warnt deshalb vor Trockenheit und Hitzewellen, gleichzeitig aber auch vor starken Regenfällen in vielen Regionen. Betroffen davon sind vor allem Südamerika, Nord- und Mittelamerika, Asien und Afrika. In Europa sind die direkten Wetterauswirkungen von El Niño vergleichsweise gering oder kommen stark verzögert an. Die spürbarsten Auswirkungen betreffen bei uns eher die Wirtschaft. Denn durch schwere Dürren und Starkregen in Südamerika, Indien und Südostasien kann es weltweit zu massiven Ernteausfällen kommen. Und das führt dann wiederum zu höheren Lebensmittelpreisen. Wie zuletzt zum Beispiel bei Kaffee, Kakao, Zucker oder Reis.
3: Danny Hoppe, vielen Dank für die Infos. Und nun unser Überblick mit weiteren Nachrichten. Die hohen Spritpreise und die staatliche Kaufprämie haben auch im Juni für einen deutlichen Anstieg der Neuzulassungen von E-Autos gesorgt. Rund 84.000 reine Elektroautos wurden neu zugelassen. Das sind gut 78% mehr als vor einem Jahr, teilte das Kraftfahrtbundesamt mit. Bei einem Busunglück in Pakistan sind mindestens 40 Menschen ums Leben gekommen, 8 weitere wurden verletzt. Der Bus war im Südwesten des Landes von der Straße abgekommen und mehr als 20 Meter tief in eine Schlucht gestürzt. Die Polizei geht davon aus, dass der Fahrer zu schnell unterwegs war. Der Aufsichtsrat und die Gesellschafter des DFB beraten derzeit über Bundestrainer Julian Nagelsmann. Nach dpa-Infos geht es dabei auch um die Zukunft von Sportdirektor Rudi Völler und Geschäftsführer Andreas Rettig. Nach dem frühen WM-Aus will Nagelsmann laut übereinstimmenden Medienberichten seinen Rücktritt in Kürze bekannt geben. In NRW müssen Autofahrer jetzt am Wochenende teilweise viel Geduld mitbringen und das ausgerechnet zum Ferienstart in mehreren Bundesländern. Gleich 2 wichtige Autobahnabschnitte werden gesperrt. Laut der Autobahn GmbH ist die A2 in Richtung Hannover zwischen dem Kamener Kreuz und Hamm von heute Abend 21 Uhr bis Montag früh dicht. Dort wird lärmmindernder Asphalt eingebaut. Gleichzeitig ist auch die A1 A61 zwischen Erftstadt und dem Kreuz Bliesheim wegen Brückenarbeiten gesperrt. Großräumige Umleitungen sind ausgeschildert. Unter anderem in Bremen, Niedersachsen, Sachsen-Anhalt und Schleswig-Holstein beginnt das erste Ferienwochenende. Hessen, Rheinland-Pfalz und das Saarland haben schon Ferien. Viele Reisende werden durch NRW kommen. Bei uns starten die Ferien in 2,5 Wochen. Und das waren die Nachrichten mit Malte Albrecht.
5: Schauen aufs Wetter. Heute mal ohne Regen, dafür wieder mit Sonne und Wolken und bis zu 22 Grad. Auch morgen kommen wir erstmal trocken durch den Samstag durch. Stellenweise gibt es ab dem Nachmittag ein paar mehr Sonnenstrahlen. Gegen Abend kommen dann aber doch wieder die ersten Regentropfen runter. 24 Grad bekommen wir da maximal ab. Besser ankommen noch mit dem Radio Gütersloh Verkehrsservice. Ihr meldet uns einen neuen Blitzer in Gütersloh auf dem Stadtring Nordhorn bei Miele. Ansonsten noch in Gütersloh auf dem Reck und in Verl auf der Sürenheider Straße. Zwischen Hörst und Hesselteich, da steht der Blitzer immer noch auf der Versmolder Straße und bei euch in Hegger auf dem Heggerfeld. Blitzer, Staus, Störungen gerne wie immer an die kostenlose 0800 678 5000.
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5: Kurz nach 12 am Freitagmittag und wir warten ganz gespannt auf das offizielle Aus des deutschen Fußball-Bundestrainers. Aktuell soll es noch eine Konferenz geben im DFB-Quartier in Frankfurt und es geht laut Medienberichten bei dieser Konferenz nicht mehr nur um Julian Nagelsmann und seine Zukunft, sondern auch um die Zukunft von DFB-Sportdirektor Rudi Völler. Ja, sobald es da was Neues gibt, hört ihr es hier bei mir, Regina Chaton. Schön, dass ihr dabei seid.

0: Wir machen uns an dieser Stelle schon mal ein bisschen warm fürs Wochenende. Mein Kollege Ronny Thorau hat sich umgehört, was so bei uns im Kreis für Filme im Kino anlaufen. Und ich sag mal so, die kleinen gelben Monster sind wieder da.
1: Seit mehr als 15 Jahren tummeln sich die kleinen gelben Männchen mit der eigenwilligen Sprache jetzt schon im Kino, mal als Sidekicks, mal als Hauptrollen. Minions and Monster ist nun schon ihr 7. Filmstreich.
2: In Hollywood haben die neuen Leinwandstars das Gesicht der Filmindustrie für alle Zeiten verändert.
1: Dieses Mal verschlägt es die Minions ins alte Hollywood, was nicht nur zu Chaos, sondern auch für einige schöne Gags und Verbeugungen vor der Filmgeschichte sorgt.
3: Buddy.
4: Oh, Humphrey.
3: Pinata. Carbonara. Lasagna.
5: Oh, shit, baby.

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1: Mit Alex Jakob. Schönen guten Tag. Die Reformpläne der Bundesregierung sorgen an einigen Stellen für größere Kritik. Vor allem der Wegfall der telefonischen Krankschreibung wird skeptisch gesehen. Auch bei den Menschen hier im Kreis Gütersloh.
2: Also ich finde es grundsätzlich richtig, weil sich die Einstellung zur Arbeit massiv verändert hat in den letzten Jahren.
3: Das ist halt auch nicht arbeitgeberfreundlich. Wenn ich eine Krankmeldung mir vom Arzt abhole, kriegst du meistens eine Woche. Und die ziehen die meisten dann auch durch. Also keiner wird die Krankmeldung abbrechen.
4: Wenn man sich natürlich ganz krank zum Arzt schleppen muss, empfinde ich das schon als blöd, weil man ja gegebenenfalls sogar andere noch ansteckt, die vielleicht gar nicht so krank sind wie man selber.
1: Die Regierung will die Zahl der Krankentage reduzieren. Deshalb gibt es auch eine neue Regelung, dass bereits ab dem ersten Krankheitstag eine Krankmeldung vorzulegen ist. Die Praxen befürchten deutlich vollere Wartezimmer und viel mehr Aufwand. Die Bundespolizei hat erneut eine Allgemeinverfügung für den Bielefelder Hauptbahnhof gegen das Mitführen von gefährlichen Gegenständen erlassen. Das teilte die Direktion St. Augustin mit. Hintergrund ist die nächste Treppentanzveranstaltung in Bielefeld. Gefährliche Hieb- und Stichwaffen sowie Gegenstände wie Messer dürfen nicht getragen werden. Die Bundespolizei kündigt verstärkte Kontrollen an. Die Verfügung gilt über das gesamte Wochenende. In Gütersloh und Hasewinkel können zwei Sportprojekte dank einer Förderung des Landes NRW realisiert werden. Zum einen gibt es in Gütersloh mehr als 23.000 Euro für die Wassergewöhnung und das Schwimmenlernen von Kindern. In Hasewinkel soll die Einsamkeit von älteren Mitmenschen mit einem Bewegungsangebot bekämpft werden. Hierfür fließen rund 13.000 Euro an den Kreissportbund. Und mehr Nachrichten findet ihr auch jederzeit bei uns im Netz auf radiogütersloh.de.
5: Das Wetter, das wird bis zum Wochenende, also bis zum Sonntag, dann doch eher wechselhafter. Heute kriegen wir noch eine Mischung aus Sonne, Wolken und Wind ab. Das Ganze bei bis zu 22 Grad. Morgen bleibt es dann auch erstmal noch trocken. Ab dem Samstagabend geht es dann aber wieder los. Die ersten Schauer ziehen durch den Kreis. 24 Grad sind da maximal drin. Und der Sonntag wird dann doch deutlich wechselhafter. Immer mal wieder müssen wir da den ganzen Tag mit Regenschauern rechnen.
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5: Besser ankommen noch mit dem Radio Gütersloh Verkehrsservice. Ihr meldet uns einen neuen Blitzer in Gütersloh auf dem Stadtring Nordhorn bei Miele. Ansonsten noch in Gütersloh auf dem Reck und in Verl auf der Sürenheider Straße. Zwischen Hörst und Hesselteich, da steht der Blitzer immer noch auf der Versmolder Straße und bei euch in Häger auf dem Hägerfeld. Blitzer, Staus, Störungen gerne wie immer an die kostenlose 0800 678 5000.
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5: Es geht Montag weiter hier durch den Freitagnachmittag, unter anderem mit Sarah Larsen und Lush Life. Das ist schon mal hier quasi das Vorglühen aufs Wochenende. Regina Chaton ist hier. Hi.

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1: Mit José Nachsiandi. Guten Tag. Was sich in den vergangenen Stunden immer mehr als Gerücht verdichtet hat, ist nun Fakt. Julian Nagelsmann ist nicht mehr Bundestrainer. Der Deutsche Fußballbund hat die Trennung von Nagelsmann in einer Presseerklärung offiziell gemacht. Nagelsmann hatte nach einer enttäuschenden WM und dem vorzeitigen Aus gegen Paraguay seinen Rücktritt erklärt. Nico Hartmann im WM-Studio, das ist aber nicht die einzige Personalie, die der DFB verkündet hat, ne?
2: Nein, denn ganz aktuell wird auch der Geschäftsführer Sport, Andreas Rettig, den Verband verlassen. Rettich kündigte bei der heutigen Sitzung der DFB-Gesellschaftervertreter und des Aufsichtsrates seinen Rückzug aus persönlichen Gründen zum Jahresende an. Der Vertrag des 62-jährigen früheren Bundesliga-Managers und DFL-Geschäftsführers läuft dann aus. Im Statement des DFB bedankte sich Nagelsmann unterdessen bei den Fans und den Verantwortlichen und betonte, dass ihm der Schritt alles andere als leicht gefallen sei. Sportdirektor Rudi Völler verwies auf die vertrauensvolle und freundschaftliche Zusammenarbeit mit Nagelsmann, während DFB-Präsident Neuendorf etwas kühl von hohem Engagement und außerordentlichem Ehrgeiz bei Nagelsmann sprach. Bleibt noch die Frage nach Rudi Völler. Er will prinzipiell weitermachen, doch die Frage ist, wie eine Zusammenarbeit mit Top-Kandidat Jürgen Klopp aussehen soll. Dass Klopp der Wunschkandidat ist, bestätigte der DFB sogar selbst. In den nächsten Tagen sollen die Gespräche mit dem früheren Dortmunder und Liverpooler Coach intensiviert werden.
1: Danke, Nico. Und diese Themen sind heute Mittag auch noch wichtig. Die hohen Spritpreise und die Kaufprämie haben im Juni dafür gesorgt, dass wieder mehr E-Autos zugelassen wurden. Es wurden etwas über 84.000 Elektroautos neu zugelassen. Das sind 78% mehr als im Vormonat. Diese Zahl kommt vom Kraftfahrtbundesamt in Flensburg. Eine Hitzewelle in den USA sorgt derzeit für Rekordtemperaturen. In New York wurden 38 Grad gemessen, in der Hauptstadt Washington knapp 39 Grad. In Washington wurde damit ein über 100 Jahre alter Rekord übertroffen. Angesichts der hohen Spritpreise haben in den vergangenen Tagen deutlich mehr Autofahrer als sonst die günstigere Benzinsorte Super E10 getankt. Laut Wirtschaftsverband für Kraftstoffe sei der Anteil sprunghaft auf rund 35% gestiegen. Die allermeisten Motoren würden diese Sorte ohne Probleme vertragen, heißt es vom Verband. In Deutschland gibt es so viel Jägernachwuchs wie noch nie. Im vergangenen Jahr haben etwa 18.400 Frauen und Männer die Prüfung bestanden. Und das ist laut Jagdverband Rekord. Die Zahl der bestandenen Jagdprüfungen ist damit in den vergangenen 20 Jahren um mehr als das Doppelte gestiegen. Dabei steigt auch der Frauenanteil. Er liegt jetzt bei etwa 29%. Als Gründe für den Anstieg nennt der Verband den Wunsch nach Naturerlebnissen, gefolgt vom Wunsch, zum Naturschutz beizutragen, und das Interesse an Wildfleisch als Lebensmittel. Und das waren die Nachrichten mit José Nachsiandi.
3: Das Wetter heute mit angenehmen 22 Grad und einer Mischung aus Sonne und Wolken. Stellenweise weht auch noch mal kurz ein frischer Wind hier durch den Kreis. Morgen bleibt es eigentlich ähnlich, auch da wieder Sonne und Wolken. Ab dem Abend dann doch noch mit etwas Regen. Das Ganze dann bei bis zu 24 Grad. Der Sonntag wird dann wieder deutlich wechselhafter. Besser ankommen noch mit dem Radio Gütersloh Verkehrsservice. Da hat sich nicht viel getan bei uns im Kreis. Es bleibt bei unseren Blitzern einmal auf dem Stadtring Nordhorn und auf dem Reck. Dann blitzt es noch in Gütersloh auf der Brockhagener Straße zwischen Hörste und Hesselteich, auf der Versmolder Straße und bei euch in Häger auf dem Hägerfeld. Sollte sich aber mittlerweile doch was getan haben, dann gebt uns gerne einmal kurz Bescheid über die kostenlose 0800 678 5000.
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3: Am Anfang dieser Sendung hier heute haben wir eine Liste zusammengestellt mit potenziellen Bundestrainern, die in Frage kommen könnten. Gut, diese Liste können wir entsorgen. Der DFB hat sich ja schon lange entschieden. Kloppo soll es werden, heißt es jetzt ganz offiziell. Die Gespräche laufen. Und da habe ich mal eine Frage an euch Hobby-Bundestrainer da draußen. Ist das die richtige Entscheidung? Was haltet ihr von Kloppo als Bundestrainer? Schreibt es mir gerne per WhatsApp 05241 92 3x die 0. Regina Chaton ist hier. Macht euch einen entspannten Freitag mit.

0: Es ist der Freitagmittag um etwa 1:15 und jetzt haben die Spekulationen endlich ein Ende. Der DFB hat es offiziell bestätigt, Julian Nagelsmann ist Geschichte.
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0: Der ehemalige Bundestrainer teilt offiziell mit, die Mannschaft habe eine Chance auf einen unbelasteten Neuanfang verdient. Es täte ihm vom Herzen Leid und Weh, was da passiert ist bei dieser WM, und die Fans hätten viel mehr verdient, schreibt Julian Nagelsmann auf der DFB-Instagram-Seite. Überschattet wird dieser Abschied aber wieder so ein bisschen von der Diskussion, wie es jetzt weitergeht. Für den DFB ist der Fahrplan klar. Sie wollen Jürgen Klopp haben, der nach dem Spiel gegen Paraguay aber noch so klang.
2: Ich verstehe das, dass wenn über einen Bundestrainer gesprochen wird, dass dann in irgendeiner Form mein Name genannt wird. Aber es ist nicht der Moment, um darüber wirklich zu sprechen. Und vor allem natürlich auch nicht mit mir.
0: Ja, da war er noch ganz diplomatisch, der Kloppo. Scheint so, als hätte sich die Meinung mittlerweile geändert. Die Gespräche zwischen Jürgen Klopp und dem DFB laufen. Manchmal führt halt eins zum anderen, ne? Oder um es in den Worten von Kloppo zu sagen:
3: Sometimes one comes to the other.

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1: Ich bin Helmut Delka. Guten Tag. Die Bundespolizei wird am Wochenende in Bielefeld im Hauptbahnhof verstärkt nach Waffen kontrollieren. Das hat die Behörde angekündigt. Es gilt für das gesamte Wochenende im Bielefelder Hauptbahnhof eine Allgemeinverfügung. Alex Jakob berichtet für Radio Gütersloh.
2: Hieb- und Stichwaffen, Messer, Schlagstöcke oder Nachbildungen von Waffen dürfen nicht mitgeführt werden. Hintergrund ist der Treppentanz in Bielefeld. Bereits bei den vorherigen Ausgaben hatte die Bundespolizei eine Allgemeinverfügung erlassen. Die Maßnahme diene der Sicherheit im Bahnverkehr und natürlich auch der Veranstaltung, heißt es. Bei Verstößen drohen Bußgelder und Strafverfahren.
1: Für das Trinkwassernetz in Reda-Wiedenbrück und Riedberg gibt es Entwarnung. Die Vereinigte Gas- und Wasserversorgung VGW hat die Trinkwasserampel wieder auf grün gestellt. Der Wasserabsatz ist auf ein normales Sommerniveau zurückgegangen. In der Hitzeperiode war das Netz so stark belastet, dass die Ampel zwischenzeitlich sogar auf rot stand. Die VGW hat ihre Wassersparmaßnahmen inzwischen aufgehoben, weist aber darauf hin, dass sich das bei erneuter Hitze schnell wieder ändern kann. In Gütersloh haben 4 Jugendliche einen älteren Mann angegriffen. Zwischen der Spexaler Straße und dem Ampenbringsweg entlang der Dahlke kamen die 4 Jugendlichen dem 79-jährigen Radfahrer entgegen. Nach einem Wortwechsel stießen die Jugendlichen den Mann zu Boden und traten auf ihn ein. Die Täter sind schätzungsweise 17 und 18 Jahre alt. Der Vorfall passierte vorgestern um 13.10 Uhr. Mehr Lokalnachrichten gibt es bei radiogütersloh.de.
3: Wir schauen aufs Wetter. Heute mal ohne Regen, dafür wieder mit Sonne und Wolken und bis zu 22 Grad. Auch morgen kommen wir erstmal trocken durch den Samstag durch. Stellenweise gibt es ab dem Nachmittag ein paar mehr Sonnenstrahlen. Gegen Abend kommen dann aber doch wieder die ersten Regentropfen runter. 24 Grad bekommen wir da maximal ab.
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3: Besser ankommen noch mit dem Radio Gütersloh Verkehrsservice. Da hat sich nicht viel getan bei uns im Kreis. Es bleibt bei unseren Blitzern einmal auf dem Stadtring Nordhorn und auf dem Reck. Dann blitzt es noch in Gütersloh auf der Brockhagener Straße zwischen Hörst und Hesselteich, auf der Versmolder Straße und bei euch in Häger auf dem Hägerfeld. Sollte sich aber mittlerweile doch was getan haben, dann gebt uns gerne einmal kurz Bescheid über die kostenlose 0800 678 5000.
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3: Kommt gut durch den Freitag. Regina Chaton ist hier. Hi.

0: Was haltet ihr von Jürgen Klopp als Bundestrainer? Ist das die richtige Entscheidung? Das wollen wir heute noch mit euch zusammen diskutieren. Jetzt steht's ja fest, Julian Nagelsmann ist offiziell raus. Die Gespräche zwischen Kloppe und dem DFB laufen. Da habe ich euch vorhin gefragt, was ihr so davon haltet. Jetzt gehen die Meinungen hier bei uns im Kreis aber doch erstaunlich weit auseinander. Das hätte ich ja nicht gedacht. Viele schreiben, das wäre super, wenn wir den bekommen würden. Das sei das Beste, was der DFB bekommen könnte, schreibt uns die Jenny unter anderem. Dann hat sich aber auch noch der Helmut hier bei WhatsApp reingemeldet. Der sieht das alles doch nochmal ganz anders.
1: Ich bin der Meinung, der Mann wird weit, weit überbewertet, hat gute Vereinsarbeit geleistet. Aber was er sich so im Umfeld der WM mit seinen Interviews und so geleistet hat, nicht die feine Art. Ich finde, im Grunde sollte der DFB mal ganz sich hinterfragen.
0: Also am liebsten einmal komplett aufräumen beim DFB, findet Helmut. Ja, ich merke schon, da ist ordentlich Diskussionsstoff bei euch. Das wollen wir heute Nachmittag mit euch fortsetzen, gleich bei der Kollegin Tanina Rottmann im Radio Gütersloh. Nachmittag ab 14 Uhr schickt ihr gerne eure Meinungen weiter über WhatsApp als Sprachnachricht. Das ist die 05241 92 3 mal die 0. Und dann wünsche ich euch jetzt schon mal einen schönen Freitagnachmittag. Regina Chaton, mein Name. Euch gleich ganz viel Spaß mit Tanina Rottmann am Nachmittag und kommt gut rein ins Wochenende.

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1: Mit José Narciandi. Guten Tag. Julian Nagelsmann ist nicht mehr Bundestrainer. Er ist zurückgetreten, begleitet von einer knappen schriftlichen Stellungnahme. Nach dem WM-Aus gegen Paraguay hat der Deutsche Fußballbund diese und auch andere personelle Konsequenzen gezogen. Denn auch Geschäftsführer Andreas Rettig hat seinen Rücktritt erklärt. Infos von Nico Hartmann aus dem WM-Studio.
2: Während 2018 und 2022 die Trainer Löw und Flick sowie Manager Bierhoff zunächst bleiben durften, haben nun 4 Tage nach dem bitteren Aus gegen Paraguay bereits 2 Entscheidungsträger ihren Rückzug verkündet. Sportgeschäftsführer Andreas Rettig zieht sich zum Jahresende aus persönlichen Gründen zurück. Nicht ganz so geräuschlos ging es bei Julian Nagelsmann zu, der erst nach einem Krisengespräch den freiwilligen Rückzug wählte. Nach der Heim-EM 2024 hatte sich der bald 39-Jährige mit seltsamen Personalentscheidungen, schlechter Kommunikation und patzigen TV-Interviews angreifbar gemacht. Nach dem Desaster gegen Paraguay war er spätestens nicht mehr zu halten. Wunschkandidat Jürgen Klopp ist bereits kontaktiert worden und steht bereit. Eine Hürde stellen dabei noch die Ablöseforderungen von Red Bull dar, wo Klopp derzeit angestellt ist. Außerdem dreht sich vieles um die Personalie Rudi Völler. Wie zu hören ist, will der Weltmeister von 1990 weitermachen. Es stellt sich allerdings die Frage, wie eine Zusammenarbeit mit Klopp aussehen könnte.
1: Und diese Themen habe ich heute Nachmittag auch für euch. NRW-Ministerpräsident Wüst sieht bei den umstrittenen Plänen der Bundesregierung für erschwerte Krankmeldungen Klärungsbedarf. In Düsseldorf sagte er, es gehe jetzt darum, bei der Umsetzung darauf zu achten, ob dies bedeute, dass man am ersten Tag eine Krankschreibung brauche oder für den ersten Tag. In den USA ist ein Deutscher im Gewahrsam der Migrationsbehörde ICE gestorben. Der Mann war 85 Jahre alt und befand sich in einer Klinik. Er soll im November versucht haben, ohne gültige Dokumente in die USA einzureisen. Die Weltorganisation für Meteorologie hat vor besonders massiven Folgen des Wetterphänomens El Niño gewarnt. Die betroffenen Länder wurden dazu aufgefordert, sich darauf vorzubereiten. El Niño tritt vor allem an der Pazifikküste Lateinamerikas auf. Die hohen Spritpreise und die Kaufprämie haben im Juni dafür gesorgt, dass wieder mehr E-Autos zugelassen wurden. Es waren etwas über 84.000 Elektroautos. Das sind 78% mehr als im Vormonat. Diese Zahl kommt vom Kraftfahrtbundesamt in Flensburg. Und eine weitere Zahl des Tages betrifft das Autofahren. Angesichts der hohen Spritpreise haben in den vergangenen Tagen deutlich mehr Autofahrer als sonst üblich die günstigere Benzinsorte Super E10 getankt. Laut Wirtschaftsverband für Kraftstoffe sei der Anteil sprunghaft auf rund 35% gestiegen. Die allermeisten Motoren würden diese Sorte ohne Probleme vertragen, heißt es vom Verband. Und das waren die Nachrichten mit José Narciandi.
3: Ich glaube, ich tanke jetzt auch mal das E10. Habe ich bisher auch nie getraut. Das Radio Gütersloh-Wetter. Da schiebt heute Nachmittag bei 22 Grad viele Wolken vor die Sonne. Kleiner Zwischenapplaus, wenn sie mal durchkommt. Es bleibt aber trocken bei euch in Avenwedde und Hasewinkel. Und wir rechnen auch heute wieder mit Abendsonne. Auch morgen ist es meist trocken mit Sonne, Wolken und 24 Grad. Am Sonntag ist dann mehr Regen dabei. Besser ankommen jetzt mit dem Radio Gütersloh Verkehrsservice. Ganz ruhige Kugel hier auf den Straßen um kurz nach 2. Wir haben keine Staus, wir haben Blitzer und die habt ihr uns durchgefunkt, stehen in Verl auf der Sürenheider Straße und auf der Feuerbornstraße. Außerdem in Gütersloh der Blitzer auf dem Reck und auf dem Stadtring Nordhorn. Dann blitzt es noch in Gütersloh auf der Brockhagener Straße. In Halle auf der Versmolder Straße, in Halle auf der Tenhausener Straße ein Blitzer. In Hägerfeld. Habt ihr mehr? Dann meldet euch gerne hier rein. Kostenfrei, das wisst ihr, über die 0800 678 5000. Ich wünsche euch eine gute Fahrt.
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3: Am Freitagnachmittag, und das ist eine rasante Nummer heute beim DFB. Julian Nagelsmann haut als Bundestrainer in den Sack. Und ich glaube, der war noch nicht ganz vom Parkplatz gerollt. Da gab es schon erste Trainergespräche mit Jürgen Klopp. Der als Bundestrainer wäre natürlich der nächste Klopper. Also, wir gucken, was da heute noch weiter passiert. Jetzt heizen wir erst dem Freitag erstmal ein bisschen ein. Dancing in the Flames. The Weeknd ist mit dabei. Und dann brennt die Candle in the Wind mit Elton John. Und ich bin Tanina Rottmann. Ich grüße euch.

0: Jeder darf hier seine Meinung äußern. Auch der Martin Pott, der schreibt uns nämlich zur Bundestrainerfrage: Alle aber bitte nicht Klopp. Der meint, den Fußball erfunden zu haben. Martin, ich glaube, du hast da jede Menge Gegenwind. Die meisten lieben wirklich den Kloppo. Und der hat ja jetzt auch schon gesagt, er will's machen. So, bevor es hier Streit gibt, gucken wir mal, was wir alle zusammen Schönes unternehmen können. Leslie Runde und Noah Vrona aus der Morningshow haben uns ein paar Tipps dagelassen.
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2: Falls ihr jetzt fürs Wochenende noch im Modus mal gucken, was wir machen seid, wir hätten da ein paar Ideen.
3: Und die erste, die gibt's sogar schon heute Abend. In Schloss Holte steigt wieder der Abendmarkt auf dem Kirchplatz.
2: Ab 17 Uhr gibt's Live-Musik, leckeres Essen, Marktstände und ein bisschen Biergartenstimmung. Also perfekt, wenn ihr später nach der Arbeit noch ein bisschen draußen sitzen wollt.
3: Morgen wird's dann ein bisschen glamouröser. Im Hotel Appelbaum in Gütersloh gibt's ein Musical-Dinner.
2: Heißt, erst 4 Gänge genießen und zwischendurch gibt's die größten Musical-Hits von König der Löwen bis Phantom der Oper.
3: Und wenn das Wetter mitspielt, dann findet das Ganze sogar draußen statt. Falls ihr euch Sonntag denkt, oh, jetzt muss ich mich aber mal wieder bewegen.
2: Ja, dann schaut doch mal im Schlosspark Reda vorbei. Da startet nämlich ab 10 Uhr ein Staffelmarathon.
3: Mitlaufen oder einfach anfeuern, beides geht.
2: Und unser persönliches Highlight jetzt am Wochenende kennt ihr natürlich schon.
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0: Aber Lady Gaga und Bruno Mars geht die Uhr exakt. Es ist 14:30.
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0: Und hier hat jetzt Helmut Delka für euch.
2: Guten Tag. In Reda-Wiedenbrück und Riedberg gibt es Entspannung im Trinkwassernetz. Die Vereinigte Gas- und Wasserversorgung VGW hat die Trinkwasserampel wieder auf grün gestellt. Alex Jakob berichtet für Radio Gütersloh.
3: Der Wasserabsatz ist auf ein durchschnittliches Sommerniveau zurückgegangen. Während der heißen Tage kam das Trinkwassernetz in Riedberg und Reda-Wiedenbrück an seine Grenzen, weshalb die Trinkwasserampel zwischenzeitlich sogar auf Rot stand. Die VGW hat deshalb ihre Maßnahmen, um Wasser zu sparen, aufgehoben. Sollte es wieder heiß und trocken werden, kann sich das aber schnell wieder ändern.
2: Im Bielefelder Hauptbahnhof gilt dieses Wochenende ein Waffenverbot. Die Bundespolizei hat dazu eine Allgemeinverfügung erlassen und will verstärkt kontrollieren. Messer, Hieb- und Stichwaffen, Schlagstöcke und Waffennachbildungen dürfen nicht mitgeführt werden. Hintergrund ist der Treppentanz in Bielefeld. Auch bei früheren Ausgaben galt bereits eine solche Verfügung. Bei Verstößen drohen Bußgelder und Strafverfahren. Beim Stadtradeln in Versmold sind fast 93.000 Kilometer zurückgelegt worden. Zum 9. Mal hat sich die Stadt gemeinsam mit dem Kreis Gütersloh an dem internationalen Wettbewerb beteiligt. Mehr als 600 Radfahrer in 43 Teams haben dabei rund 15 Tonnen CO2 eingespart. Mehr Lokalnachrichten gibt es bei radiogütersloh.de.
0: Danke dir, Helmut. Das Radio Gütersloh-Wetter. Heute Nachmittag mit vielen Wolken. Zwischendurch zischt mal die etwas Sonne dadurch. Aktuell liegen die Werte bei 20 Grad. Es ist windig, aber es ist auch trocken. Und wir rechnen auch heute wieder mit Abendsonne. Dann kann es auch noch mal 2 Grad wärmer werden. Morgen ist der Wind immer noch mit an Bord. Morgen sollte es bis zum Abend auf jeden Fall trocken bleiben. Es gibt einen Mix aus Sonne und Wolken und etwas wärmere 25 Grad. Der Sonntag fällt dann leider, weil da ist unser Radio Gütersloh Sommerfest, ein bisschen regnerischer aus. Aber hoffentlich auch nur ein bisschen. Dann könnt ihr trotzdem alle kommen. Besser ankommen jetzt. Nee, Moment.
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0: Wir wollen ja hier keinen Sponsor vergrillen. Besser ankommen jetzt mit dem Radio Gütersloh Verkehrsservice. Kurz nach 14:30, ich sehe hier einen Unfall und Stau, habe aber noch keine Infos dazu, auf der A2 Richtung Dortmund und zwar das Ganze in Reda-Wiedenbrück Richtung Oelde. Da ist gerade Stau auf der Autobahn, das dürften jetzt schon so 2-3 Kilometer sein. Außerdem haben wir auch noch eine Handvoll Blitzer. Die ärgern uns auch noch an diesem Nachmittag. Stehen bei euch in Halle auf der Tenhausener Straße, in Halle auf der Versmolder Straße, Häger, also Werther, Hägerfeld, ein Blitzer. Weiter geht's in Gütersloh auf der Brockhagener Straße, auf dem Stadtring Nordhorn und es blitzt auch immer noch auf dem Reck in Gütersloh. In Verl auf der Feuerbornstraße und sie stehen auch auf der Sürenheider Straße in Verl. Das ist es von mir. Wo seht ihr Blitzer? Meldet euch gerne in die Sendung kostenfrei über die 0800 678 5000. Und ich wünsche euch eine sehr gute Fahrt. Fahrt vorsichtig.
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0: ist hier. Und es ist Freitag. Wir haben also den ganz dicken Brocken geschafft und machen es uns jetzt einfach noch ein bisschen nett Richtung Wochenende. Tanina Rottmann ist da. Ich grüße euch.

0: Und zack, seid ihr da über die Radio Gütersloh Verkehrshotline 0800 678 5000. Hallo.
1: Hallo. Zwischen Herzebrock und Oelde auf der A2 Richtung Dortmund ist auf dem linken Fahrstreifen eine ungesicherte Unfallstelle. Fahrt vorsichtig.
0: Dankeschön. Genauso sieht's aus. Es sind jetzt 3 Kilometer Stau. Macht für euch etwa 10 Minuten plus.
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1: Freitagnachmittag, wir brauchen einen neuen Bundestrainer. Also jetzt nicht direkt für heute, aber grundsätzlich brauchen wir einen neuen Bundestrainer. Julian Nagelsmann ist zurückgetreten, habt ihr alle mitbekommen. Der Druck auf ihn war ja auch echt gigantisch. Also der hat es ja von allen Seiten gekriegt. Und ihr habt nach wie vor jede Menge Meinung zum Thema.
2: Er hatte seine Chance, aber hat sie bei der WM leider nicht nutzen können. Deswegen hätte ich gesagt, ist das jetzt die logische Konsequenz.
3: Er hätte viel eher aufhören sollen. Er hätte gar nicht die WM mitmachen müssen.
4: Nur weil man einmal jetzt rausgeflogen ist, muss man doch nicht sofort die Flinte ins Korn werfen, oder? Nur mein Leben steht man ja auch auf und geht weiter.
5: Ja, endlich mal ein bisschen Abwechslung. Und mal gucken, wie die nächste WM wird, ne?
6: Ich glaube, so ein paar Entscheidungen waren einfach nicht nachvollziehbar. Also ich finde es jetzt nicht schlimm.
7: Er hat seinen Pulver, glaube ich, verschossen. Jetzt ist natürlich die Frage, wer wird neuer Trainer, ne?
1: Ich glaube, die Frage muss eher lauten, macht es Jürgen Klopp? Und es sieht sehr danach aus.
8: Sometimes one comes to the other.
1: Ja, zugegeben, der Ton ist etwas älter, aber er passt halt heute wie Arsch auf Eimer. Kloppo ist bereit für diesen Job. So hören wir es vom DFB heute Nachmittag und dann gehen jetzt die Gespräche los. Also, zwei Fußballklopper heute und wir können sagen, wir waren dabei.
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2: Mit José Nachsiandi. Guten Tag. Kaum ein Thema beschäftigt die Menschen in Deutschland neben dem Nagelsmann-Rücktritt im Moment so sehr wie die Krankschreibungen. Die Koalition hatte sich darauf geeinigt, dass in Zukunft schon ab dem ersten Tag der Erkrankung eine Krankschreibung nötig wird. Und dazu müsste man zum Arzt, denn die telefonische Krankschreibung soll abgeschafft werden. Patientenverbände und Ärzte laufen Sturm gegen die Pläne und auf Social-Media-Kanälen machen etliche Menschen ihrem Ärger Luft. Frage dazu an Marc Weiß aus dem News Team, was sind die Argumente?
3: Also erstmal fühlt es sich ja so an, als ob die Koalition uns allen grundsätzlich unterstellt, dass wir zu oft blau machen. Was aber schlimmer ist, das sind die Folgen der geplanten Regelungen. Ab Tag 1 zum Arzt bedeutet ja, dass die Hausarztpraxen überlaufen und dass da dann Leute im Wartezimmer sitzen, die ja entweder hoch ansteckend sind oder vielleicht viel besser im Bett aufgehoben wären, weil sie vielleicht Migräne haben oder eine Magenverstimmung. Diese Patienten müssten sich dann aber zum Arzt schleppen, der sie wahrscheinlich dann nicht für 2 Tage, sondern für die ganze Woche krank schreibt. Und damit wäre keinem geholfen. Der Bayerische Hausärzteverband sprach heute Vormittag von einer, Zitat, komplett sinnfreien Lösung.
2: Ist denn eine bessere Lösung in Sicht?
3: Ja, offenbar. Die SPD ist schon zurückgerudert. SPD-Chef Klingbeil und auch Generalsekretär Klüssendorf sagen inzwischen, man müsste das Gesetz jetzt bei der Ausgestaltung praktikabel machen. Also da geht wohl noch was. Ein Vorschlag kommt zum Beispiel von unserem Ministerpräsidenten Wüst. Der sagt, man könnte ja festlegen, dass man nicht am ersten Tag der Erkrankung sofort zum Arzt muss, sondern ein paar Tage später, wenn es einem etwas besser geht. Und dann könnte die Arbeitsunfähigkeitsbescheinigung auch rückwirkend ausgestellt werden ab Tag 1. So was Ähnliches hatte Kanzler Merz im ZDF ja auch schon angedeutet, er hat es aber nicht weiter erläutert.
2: Infos von Marc Weiß, Dankeschön. Und diese Themen sind heute Nachmittag auch noch wichtig. Julian Nagelsmann ist nicht mehr Bundestrainer und Jürgen Klopp steht als Nachfolger bereit. Nagelsmann erklärte wenige Tage nach dem WM-Aus gegen Paraguay seinen sofortigen Rücktritt. Auch Geschäftsführer Andreas Rettig verlässt den DFB. Die Ukraine soll beim NATO-Gipfel in Ankara ein neues Versprechen für milliardenschwere Militärhilfen bekommen. Darauf haben sich die 32 Bündnisstaaten wenige Tage vor dem Treffen in Brüssel geeinigt. Eine Hitzewelle in den USA sorgt derzeit für Rekordtemperaturen. In New York wurden 38 Grad gemessen, in der Hauptstadt Washington knapp 39 Grad. In Washington wurde damit ein über 100 Jahre alter Rekord übertroffen. Der Deutsche Gewerkschaftsbund fordert einen gesetzlichen Stopp für den Anstieg der Mieten. Er sollte für die kommenden 6 Jahre gelten. Als Grund heißt es, in den 40 größten deutschen Städten seien die Mieten deutlich stärker gestiegen als die Einkommen vieler Beschäftigter. Immer mehr Menschen müssten einen immer größeren Teil ihres Lohns für die Miete aufbringen. Laut einer Analyse der Immobilienforscher des Unternehmens Empirica sind die Mieten in den größten Städten in den vergangenen 10 Jahren im Schnitt um über 50% gestiegen. Und das waren die Nachrichten mit José Nachsiandi.
4: Danke dir, José. Das Radio Gütersloh Wetter schiebt heute Nachmittag bei 22 Grad viele Wolken vor die Sonne. Es bleibt aber trocken bei euch in Klarholz und Österweg. Und auch heute Abend rechnen wir nochmal mit Abendsonne. Auch morgen ist es meist trocken mit Sonne und Wolken im Mix. Bis 24 Grad, bisschen wärmer morgen. Am Sonntag ist dann mehr Regen dabei. Und jetzt besser ankommen mit dem Radio Gütersloh Verkehrsservice um kurz nach 15 Uhr. Ja, jetzt haben wir Alarm auf der A2, nämlich Stillstand. Die A2 Richtung Dortmund ist zwischen Herzebrock, Klarholz und Oelde nach einem Unfall gesperrt und wir haben da auch schon reichlich Stau. Wenn ihr es schafft, dann schlagt doch bitte einen Haken und meidet den Bereich der A2 aktuell. Dann kommen noch Blitzer obendrauf. Die stehen aktuell in Verl auf der Sürenheider Straße, in Gütersloh auf dem Reck wird immer noch geblitzt. In Hasewinkel, Mühlenwinkel meldet ihr einen Blitzer, kenn ich ja nicht. In Halle auf der Versmolder Straße, in Halle auf der Tenhausener Straße ein Blitzer. Und wir haben immer noch Häger mit dem Hägerfeld dabei. Alles Weitere meldet gerne kostenlos über die 0800 678 5000 und ich wünsche euch eine gute Fahrt.
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4: Eine gute Fahrt da, wo es geht. Und einen schönen Freitagnachmittag natürlich auch. Tanina Rottmann ist hier.

0: Ed Sheeran zu Besuch in der Radio Gütersloh Nachmittagsshow. Ich grüße euch, wir haben es 3:15. Ja, und eigentlich können wir losziehen. Über was wollen wir reden? Über Fußball oder über Krankmeldung?
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0: Ja, was kostet denn eigentlich so ein Jürgen Klopp, frage ich mich. Der DFB wird den Kloppo ja wohl kaum für ein Appel und ein Ei bekommen als Bundestrainer. Nach Infos der Sportschau kassiert Kloppo gerade bei Red Bull eine 2-stellige Millionensumme. Also nochmal deutlich mehr als Nagelsmann beim DFB und der war schon der bestbezahlte Bundestrainer der Geschichte. Ja, jetzt ist Julian Nagelsmann selbst Geschichte geworden. Nico Hartmann aus dem Radio Gütersloh WM-Studio. Wie hat der DFB den Julian denn heute verabschiedet?
2: Mit zumeist warmen Worten. Erstmal hatte Julian Nagelsmann sich selbst nochmal entschuldigt für die Leistung bei der WM, bedankte sich bei den Fans und Verantwortlichen. Sportdirektor Rudi Völler betonte die vertrauensvolle und freundschaftliche Zusammenarbeit. Einzig DFB-Präsident Neuendorf sprach von hohem Engagement und außerordentlichem Ehrgeiz. Das war jetzt etwas kühler gehalten. Aber insgesamt ist die Trennung ohne Schrammen abgelaufen. Im Übrigen ist ja auch ein zweiter Verantwortlicher bald nicht mehr an Bord. Sportgeschäftsführer Andreas Rettig kündigte zum Jahresende aus persönlichen Gründen seinen Rückzug an. Das hatte er dem DFB bereits vor der WM mitgeteilt.
0: So, und Jürgen Klopp, der hat ja nun signalisiert, könnte das wohl machen. Und das heißt, mit Kloppo kommt dann der ganz große Umbruch beim DFB.
2: Ja genau, Jürgen Klopp steht bereit, muss allerdings noch seine Vertragsbindung mit dem Red Bull-Konzern auflösen. Ein Jürgen Klopp mit seiner Vita wird viel Geld verlangen, vor allem auch Reformen, Strukturveränderungen beim DFB vorantreiben. Also ähnlich wie Jürgen Klinsmann 2004 wird er jeden Stein umdrehen wollen, da bin ich sehr gespannt.
0: Wir auch, danke Nico Hartmann. 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

0: Und mit dem Schwung von Amy MacDonald geht's hier in die News.
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0: Die gibt's jetzt um 3:30 mit Helmut Delka.
2: Guten Tag. Julian Nagelsmann ist als Fußball-Bundestrainer zurückgetreten. Der Deutsche Fußballbund möchte Jürgen Klopp als Nachfolger verpflichten. Nach der Kritik an den geplanten Verschärfungen bei Krankschreibungen suchen Union und SPD nach einer praktikablen Umsetzung. Kanzleramtschef Frei sagte, man werde eine unbürokratische Lösung finden, die der Situation gerecht werde. Und damit zu den Meldungen aus dem Kreis Gütersloh. In Riedberg und Reda-Wiedenbrück ist die Lage im Trinkwassernetz wieder entspannt. Die VGW, die Vereinigte Gas- und Wasserversorgung, hat ihre Wassersparmaßnahmen aufgehoben. Der Wasserabsatz ist nach der Hitzeperiode auf ein durchschnittliches Sommerniveau gefallen. Während der heißen Tage war das Netz so stark belastet, dass die Trinkwasserampel zeitweise sogar auf Rot stand. Jetzt steht sie wieder auf Grün. Kehrt die Hitze zurück, könnte sich das aber schnell wieder ändern. Die Bundespolizei wird am Wochenende in Bielefeld im Hauptbahnhof verstärkt nach Waffen kontrollieren. Das hat die Behörde angekündigt. Es gilt für das gesamte Wochenende im Bielefelder Hauptbahnhof eine Allgemeinverfügung. Alex Jakob berichtet für Radio Gütersloh.
3: Hieb- und Stichwaffen, Messer, Schlagstöcke oder Nachbildungen von Waffen dürfen nicht mitgeführt werden. Hintergrund ist der Treppentanz in Bielefeld. Bereits bei den vorherigen Ausgaben hatte die Bundespolizei eine Allgemeinverfügung erlassen. Die Maßnahme diene der Sicherheit im Bahnverkehr und natürlich auch der Veranstaltung, heißt es. Bei Verstößen drohen Bußgelder und Strafverfahren.
2: Der SC Verl hat Torwart Timo Schlieg vom Zweitligisten Greuther Fürth verpflichtet. Der 20-Jährige kam in der zweiten Bundesliga 9-mal zum Einsatz, wurde durch Verletzungen aber immer wieder zurückgeworfen. Verl hat Schlieg von RB Leipzig ausgeliehen, wo er ausgebildet wurde. Mehr Lokalnachrichten gibt es bei radiogütersloh.de.
0: Danke dir, Helmut. Das Radio Gütersloh Wetter gibt's heute Nachmittag bei um die 22 Grad mit vielen Wolken. Es bleibt aber erstmal trocken und heute Abend, da rechnen wir auch nochmal wieder mit etwas Abendsonne und dann kann es auch nochmal so 2 Grad wärmer werden. Wir gucken aufs Wochenende. Das bringt morgen genauso wie heute, habe ich gerade vergessen, nochmal einen kräftigen Wind mit. Morgen ein Mix aus Sonne und Wolken und morgen soll es trocken bleiben bis zum Abend und der Sonntag, der wird dann bei 22 Grad etwas wechselhafter.
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0: Besser ankommen jetzt mit dem Radio Gütersloh Verkehrsservice. Erstmal die gute Nachricht. Der große Stau auf der A2 zwischen Reda-Wiedenbrück und Oelde ist weg. Dafür haben wir jetzt die Meldung von der A33. Und zwar Bielefeld Richtung Brilon. Zwischen dem Kreuz Bielefeld und Schloss Holte-Stukenbrock. Vorsicht, da sind Reifenteile und zwar auf dem rechten Fahrstreifen. Fahrt da ganz besonders vorsichtig. Und damit gucken wir auch schon auf die Blitzer im besten Kreis der Welt. Und die stehen in Halle auf der Versmolder Straße. Und in Halle auf der Tenhausener Straße, in Häger, im Hägerfeld wird geblitzt, in Gütersloh immer noch auf dem Reck. Und das war's. Da haben sich ganz, ganz viele Blitzer offensichtlich abgebaut. Wenn die woanders auftauchen, dann hätte ich gerne von euch gewusst, wo. Meldet euch gerne kostenfrei rein in die Sendung über die 0800 678 5000. Kommt gut an.
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0: Und wenn ihr nichts dagegen habt, komme ich ein Stück mit euch Richtung Wochenende. Tanina Rottmann ist hier.

Kleine Korrektur zur A2. Die ist noch nicht ganz frei Richtung Dortmund. Zwischen Reda-Wiedenbrück und Herzebrock-Klarholz haben wir noch 2 Kilometer Stau nach Bergungsarbeiten. Und es ist aktuell zu voll auf der B55 Wiedenbrück Richtung Langenberg. Auch das mit einplanen, wenn ihr da lang müsst. Ich wünsche euch eine gute Fahrt.

0: Es gibt eine absolute Nummer 1 im Reformpaket der Bundesregierung, nämlich das Thema Krankschreibung. Die Bundesregierung will ja die telefonische Krankschreibung abschaffen. Außerdem soll man schon ab dem ersten Tag einen gelben Schein beim Arbeitgeber vorlegen müssen. So die Pläne. Radio Gütersloh-Kollege Thorsten Ortmann aus dem News-Team. Jetzt grätscht die SPD da rein und rudert wieder zurück. Man strebe eine praktikable Lösung an, heißt es.
1: Ja, SPD-Chef Lars Klingbeil hat das hier dazu gesagt.
2: Natürlich müssen wir das jetzt so machen, dass niemand krank zur Arbeit geht. Also da wird man jetzt gute pragmatische Lösungen finden müssen.
1: Das sieht auch der Kanzler so. Merz sagte am Abend im Zweiten, man müsse zwar nicht am ersten Tag in die Arztpraxis, aber vom ersten Tag an eine Arbeitsunfähigkeitsbescheinigung beim Arbeitgeber vorlegen.
0: Wie soll das gehen, wenn man nicht zum Arzt gehen soll, aber trotzdem eine AU braucht?
1: Es läuft wohl auf eine digitale Lösung ohne Arztbesuch hinaus. Das hat Bundesgesundheitsministerin Waken bereits durchblicken lassen. Das könnte zum Beispiel eine Videosprechstunde sein oder eine App der Krankenkassen. Da könnte man dann digital ein Formular ausfüllen, das der Arzt kontrolliert und dann die Arbeitsunfähigkeitsbescheinigung freigibt oder stattdessen zum Praxisbesuch einlädt. Also da wird es im Koalitionsausschuss noch einige Diskussionen geben, bis aus diesen Reformplänen auch ein Gesetz wird.
0: Ja, ich bin dabei. Die Lösung gefällt mir bisher auch noch nicht so. Thorsten Ortmann war das mit den Infos. Danke dir.
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3: Mit José Nachsiandi. Guten Tag. Deutschland ist immer mehr im Ferienmodus. In Bremen, Niedersachsen, Sachsen, Sachsen-Anhalt, Thüringen und Schleswig-Holstein beginnt das erste Ferienwochenende. Hessen, Rheinland-Pfalz und das Saarland haben schon Ferien. Das klingt erstmal schön, bedeutet aber leider auch, dass es am Wochenende sehr voll wird auf den Autobahnen. Der ADAC erwartet die zweite große Reisewelle. Infos dazu von Marc Weiß.
4: Es gibt eine Gewissheit, die ab heute Nachmittag im Stau vielleicht etwas beruhigen kann. Ein ADAC-Sprecher sagte, ohne Stau kommt an diesem Wochenende niemand durch. Es ist also niemand allein in diesen schweren Stunden auf der Autobahn. Und selbst wer nachts fährt, steht laut ADAC spätestens am Brenner, der Tauernautobahn oder rund um Hamburg, je nachdem, wohin es gehen soll. Das liegt zum einen am gleichzeitigen Ferienstart in 6 weiteren Bundesländern. Außerdem beginnen in einigen EU-Nachbarländern ebenfalls die Ferien. Zum anderen liegt es an immer noch rund 1000 Dauerbaustellen auf unseren Autobahnen. Immerhin gibt es einige Maßnahmen der Politik. Um den Reiseverkehr zu entlasten, gilt ein Sommerreisefahrverbot für Lkw über 7,5 Tonnen, auch an den Samstagen, jeweils in der Zeit von 7 Uhr bis 20 Uhr. Wirklich frei werden die Autobahnen aber trotzdem nicht sein, warnt der ADAC. Die meisten Staus seien heute Nachmittag, morgen Vormittag und Sonntagnachmittag zu erwarten. Die wenigsten Staus erwartet der Automobilclub am Montag und Dienstag, hier aber außerhalb der Berufsverkehrszeiten.
3: Und diese Themen habe ich heute Nachmittag auch für euch. Julian Nagelsmann ist nicht mehr Bundestrainer. Wenige Tage nach dem WM-Aus gegen Paraguay hat er seinen sofortigen Rücktritt erklärt. Auch Sportgeschäftsführer Andreas Rettig verlässt den Deutschen Fußballbund. NRW-Ministerpräsident Wüst sieht bei den umstrittenen Plänen der Bundesregierung für erschwerte Krankmeldungen Klärungsbedarf. In Düsseldorf sagte er, es gehe jetzt darum, bei der Umsetzung darauf zu achten, ob dies bedeute, dass man am ersten Tag eine Krankschreibung brauche oder für den ersten Tag. Die hohen Spritpreise und die Kaufprämie haben im Juni dafür gesorgt, dass wieder mehr E-Autos zugelassen wurden. Es wurden etwas über 84.000 Elektroautos neu zugelassen. Das sind 78% mehr als im Vormonat. Diese Zahl kommt vom Kraftfahrtbundesamt in Flensburg. In Deutschland gibt es so viel Jägernachwuchs wie noch nie. Im vergangenen Jahr haben über 18.400 Frauen und Männer die Prüfung bestanden. Und das ist laut Jagdverband Rekord. Die Zahl der bestandenen Jagdprüfungen ist damit in den vergangenen 20 Jahren um mehr als das Doppelte gestiegen. Dabei steigt auch der Frauenanteil. Er liegt jetzt bei 29%. Als Gründe für den Anstieg nennt der Verband den Wunsch nach Naturerlebnissen, gefolgt vom Wunsch, zum Naturschutz beizutragen und das Interesse an Wildfleisch als Lebensmittel. Und das waren die Nachrichten mit José Nachsiandi.
5: Das Radio Gütersloh Wetter. Windig, oft bewölkt, manchmal sonnig und aktuell bei 21 Grad. So sieht der Freitagnachmittag im Moment aus bei euch in Kasum und Stukenbrock. Heute Abend rechnen wir nochmal mit etwas mehr und schöner Abendsonne. Das Wetter am Wochenende ist morgen noch windig, aber trocken mit einem Mix aus Sonne und Wolken, etwas wärmeren 25 Grad. Am Sonntag wird es dann etwas regnerischer. Und jetzt besser ankommen mit dem Radio Gütersloh Verkehrsservice. Wir haben Stau auf der A33 Bielefeld Richtung Brilon. Zwischen Schlosshold-Stukenbrock und Paderborn-Sennelager 8 Kilometer nach einem Unfall macht aktuell, wenn ihr denn reingeraten seid, etwa 45 Minuten, bis ihr hinten wieder rauskommt. Also andere Route wählen. Wir gucken auf die Blitzer. Da habt ihr einen für uns.
6: Ja, hallo, der Frank wieder mal. Es wird geblitzt. Reda Richtung Oelde, beziehungsweise Oelde Richtung Reda auf der Oelder Straße in der Marburg.
5: Marburg, danke für den Hinweis, für den Blitzerhinweis. Ich habe hier noch welche in Gütersloh auf dem Reck. An den haben wir auch schon gewöhnt. Geblitzt wird jetzt auch in Gütersloh auf der Ferler Straße. Schön aufpassen. Weiter geht's im Norden des Kreises. Blitzer in Halle auf der Versmolder Straße und auf der Tenhausener Straße. Und das war's für den Moment. Seht ihr mehr? Meldet euch gerne rein, 0800 678 5000. Der Anruf ist natürlich für euch kostenfrei.
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5: Aus der Region bin ich auch. Neunkirchener Kind grüße den ganzen Kreis. Hier ist Tanina Rottmann. Hi.

0: Shakira und Burner Boy und eine von beiden wackelt mehr mit dem Hintern zum WM-Song hier. Die, die. Ja, WM. Könnte man mal kurz drüber sprechen? Man hat ja fast das Gefühl, die WM wäre vorbei. Gut, für uns ist sie das auch. Aber ich meine jetzt so thematisch. Wir reden auch heute Nachmittag nur noch über das Bundestrainer-Aus von Julian Nagelsmann und von Nachfolger Jürgen Klopp, der es ja auch machen will. Mario, dabei rollt ja nun auch immer noch ein WM-Ball.
1: Na klar, und die K.O.-Runde hat uns schon einige echte Überraschungen geliefert.
0: Naja, eine davon war, dass uns Paraguay aus der WM gekickt hat.
1: Ja, vielen Dank, dass du es nochmal ansprichst. Ja, und jetzt spielt Paraguay gegen Frankreich. Das hätten wir sein können. Kanada schreibt weiter sein WM-Märchen und spielt gegen Marokko. Und dann gibt's noch einen echten Fußball-Leckerbissen. Spanien gegen Portugal, also Lamine Jamal gegen Cristiano Ronaldo.
0: Und England lebt auch noch.
1: Ja, aber es war knapp. 2:1 gegen den Kongo. Belgien musste sogar in die Verlängerung gegen den Senegal. Brasilien hat Japan erst spät geknackt und Norwegen sorgt mit Erling Haaland weiter für Furore.
0: So, das heißt also, während wir gerade über den neuen Bundestrainer sprechen,
1: sucht der Rest der Welt noch den Weltmeister. Und ehrlich gesagt, die K.O.-Phase macht gerade richtig Spaß. Da sind Mannschaften dabei, mit denen vor dem Turnier kaum jemand gerechnet hätte. Paraguay zum Beispiel.
0: Schön, dass du es auch nochmal erwähnst. 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

0: 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Es wird jetzt 16:30.
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0: Und die hat Helmut Decker unterm Arm. Grüß dich.
2: Guten Tag. Zehntausende Beschäftigte von Mercedes-Benz protestieren bundesweit gegen die Verschärfung des Sparkurses bei dem Autobauer. Der Vorstand von Mercedes hatte jüngst ein Ende der 35-Stunden-Woche angekündigt. Nach der Kritik an den geplanten Verschärfungen bei Krankschreibungen suchen Union und SPD nach einer praktikablen Umsetzung. Kanzleramtschef Frey sagte, man werde eine unbürokratische Lösung finden, die der Situation gerecht werde. Und damit zu den Meldungen aus dem Kreis Gütersloh. Die Stadt Gütersloh hat Ärger mit einer Altkleidersammelfirma. Das Unternehmen Eurocycle hat seinen Betrieb eingestellt und seine Altkleidercontainer in Gütersloh einfach zurückgelassen. Mario Alexander Unger berichtet für Radio Gütersloh.
3: Für die Stadt Gütersloh sind die zurückgelassenen Container herrenloser Abfall. Die Container stehen auf öffentlichen Flächen und werden nicht mehr geleert. Die Stadtreinigung wird die Container deshalb schrittweise entfernen. Die Entsorgung kostet voraussichtlich mehrere tausend Euro. Trotzdem gibt es in Gütersloh auch künftig genügend Möglichkeiten, Altkleider abzugeben. So stehen im Stadtgebiet noch fast 120 Altkleidercontainer.
2: Für das Trinkwassernetz in Ridder-Wiedenbrück und Riedberg gibt es Entwarnung. Die Vereinigte Gas- und Wasserversorgung VGW hat die Trinkwasserampel wieder auf grün gestellt. Der Wasserabsatz ist auf ein normales Sommerniveau zurückgegangen. In der Hitzeperiode war das Netz so stark belastet, dass die Ampel zwischenzeitlich sogar auf rot stand. Die VGW hat ihre Wassersparmaßnahmen inzwischen aufgehoben, weist aber darauf hin, dass sich das bei erneuter Hitze schnell wieder ändern kann. Die Industrie- und Handelskammer Ostwestfalen zu Bielefeld hat ihre neue Vollversammlung gewählt. Rund 70 Unternehmer gehören in den nächsten 4 Jahren dem sogenannten Parlament der Wirtschaft an, darunter 20 Frauen. Aus dem Kreis Gütersloh gewählt wurden unter anderem die Unternehmer Markus Miele aus Gütersloh und Hans Beckhoff aus Verl. Die konstituierende Sitzung der neuen IHK-Vollversammlung ist für den 7. September geplant. Das größte Fußballstadion im Kreis Gütersloh hat einen neuen Namen. Das Energievermittlungsunternehmen Energie 24 aus Gütersloh-Friedrichsdorf hat die Namensrechte für den Heidewald übernommen und löst damit das Stahlunternehmen Ohlendorf ab. Das Stadion des FC Gütersloh heißt jetzt offiziell Energie 24 Stadion im Heidewald. Mehr Lokalnachrichten gibt es bei radiogütersloh.de.
0: Den Namen müssen wir uns aber auch erstmal wieder reinprügeln. Danke dir, Helmut. Das Radio Gütersloh-Wetter ist heute Nachmittag windig, oft bewölkt. Aktuell 21 Grad bei euch in Hörste und Langenberg. Zum Abend hin setzt sich die Sonne jetzt noch mal besser durch. Wir gucken aufs Wochenende. Das gibt's morgen mit wärmeren 25 Grad und einem trockenen Mix aus Sonne und Wolken. Morgen bläst der Wind immer noch kräftig dazu, so wie heute auch. Auch am Sonntag Wind und etwas wechselhafter dann bei 22 Grad. Besser ankommen jetzt mit dem Radio Gütersloh Verkehrsservice. Um kurz nach 16:30 haben wir aktuell eine gesperrte B513 in Marienfeld ab Südfeld. Und das staut sich auch schon auf der B513 drumherum. Also das Stück ist im Moment komplett gesperrt. Wir halten euch da auf dem Laufenden oder gerne, wie immer, ihr auch uns mit einem Anruf auf der 0800 678 5000. Es gibt auch immer noch Stau auf der A33. Bielefeld Richtung Brilon. Zwischen dem Kreuz Bielefeld und Paderborn-Sennelager 9 Kilometer nach einem Unfall. Wollen wir uns auch noch die Blitzer angucken? Sofort.
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0: Sind heute gar nicht mal so viele. Ridder-Wiedenbrück, Marburg ein Blitzer. In Gütersloh auf dem Reck immer noch und jetzt auch auf der Ferler Straße ein Blitzer. In Halle auf der Versmolder Straße und auf der Tenhausener Straße. Das war's von mir. Wo seht ihr denn vielleicht noch was? Meldet euch gerne über die 0800 678 5000.
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0: Die Nummer hatte sich in den letzten 30 Sekunden nicht mehr verändert. Ich mich auch nicht. Stehe hier auch immer noch schön und zelebriere mit euch einen Freitagnachmittag. Tanina Rottmann und hier ist Nico Santos.

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0: Radio Gütersloh, Freitagnachmittag. Nee, was schön. Unsere kleinen Freunde sind wieder da. Bei dem Sound krieg ich schon Puls und jucken überall. Ja, mit dem Regen sind die ollen Mücken aus den Eiern gekrochen. Zu Tausenden, zu Millionen. Ich habe bei 25 Mückenstichen aufgehört zu zählen und das war nur das linke Bein. Ja, und jedes Jahr stellt man sich irgendwie wieder dieselbe Frage, ne? Was hilft denn jetzt eigentlich? Flaschenweise Antibrumm? Brauche ich eine Lavendelplantage im Schlafzimmer? Ja, die Wahrheit ist bitter, Kollege Dominik Kotzur. Was wirklich hilft, ist die Chemiekeule.
1: Am wirksamsten gegen Mücken sind chemische Mittel. Sie halten etwa 5 bis 8 Stunden. Beim Auftragen sollte man jedoch vorsichtig sein, da sie die Augen und Schleimhäute reizen können. Pflanzliche Alternativen mit ätherischen Ölen, etwa aus Lavendel oder Zedernholz oder Duftkerzen mit Zitronella, wirken dagegen oft kürzer.
0: Ahnung, man benutzt das Chemiezeug so ungern. Was bei mir auch gar nicht funktioniert, sind diese Hitzestifte. Also wenn man schon gestochen wurde. Vielleicht habe ich Elefantenhaut, ich weiß es nicht. Habt ihr noch einen Tipp, der wirklich hilft gegen Mücken und Mückenstiche? Dann meldet euch gerne rein über WhatsApp. Gütersloh 92 3x die 0. Du nicht! Von dir will ich keine Meinung hören.
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1: Mit José Nachsiandi. Guten Tag. Die Mieten steigen in Deutschland immer weiter. Daran ändern auch Konzepte wie die Mietpreisbremse wenig. In den vergangenen Jahren zogen die Mieten deutlich stärker an als die Inflation und auch die Löhne. Der Deutsche Gewerkschaftsbund fordert deshalb eine radikale Maßnahme, einen gesetzlichen Stopp der Mieten für die nächsten 6 Jahre. Marc Weiß mit den Hintergründen.
2: Dass alles teurer wird, ist normal. Solange die Inflation durch entsprechende Erhöhungen der Löhne und Sozialleistungen ausgeglichen wird, ist das auch weitgehend unproblematisch. Bei den Mieten verhält es sich allerdings anders. Laut DGB sind die Mieten in den 40 größten Städten in Deutschland in den vergangenen 10 Jahren um über 50% gestiegen im Schnitt. Am stärksten war der Anstieg demnach in Rostock mit 83%. So viel mehr verdient haben in dieser Zeit wohl die wenigsten und das wird zum echten Problem. Immer mehr Menschen müssen einen immer größeren Teil ihres Lohns für die Miete aufbringen, sagt DGB-Vize Körzel. Sie bräuchten jetzt dringend Schutz vor weiteren Mietsteigerungen. Dass die Mieten so hoch sind, liegt vor allem daran, dass es immer noch zu wenig Wohnungen gibt. Außerdem steigen die Baupreise immer weiter und auch Klimavorschriften kosten Geld. Dass die Bundesregierung allerdings jetzt einen gesetzlichen Mietpreisstopp für 6 Jahre beschließt und die aktuellen Mieten damit einfriert, gilt im Moment als unwahrscheinlich. Das Ganze wäre auch verfassungsrechtlich nicht einfach, denn auch Vermieter haben natürlich Rechte, die sie vor Verlusten schützen.
1: Und diese Themen sind heute auch noch wichtig. In NRW haben die Bezirksregierungen Köln und Münster verboten, aus den Flüssen Wasser zu entnehmen. Grund ist die große Trockenheit. Die Verbote gelten unter anderem für die Flüsse Sieg, Agger, Ruhr, Erft, Wupper und Ems. Sie gelten teilweise schon ab morgen. In den USA ist ein Deutscher im Gewahrsam der Migrationsbehörde ICE gestorben. Der Mann war 85 Jahre alt und befand sich in einer Klinik. Er soll im November versucht haben, ohne gültige Dokumente in die USA einzureisen. Julian Nagelsmann ist nicht mehr Bundestrainer. Der Deutsche Fußballbund hat die Trennung in einer Presseerklärung offiziell gemacht. Nagelsmann hatte nach der enttäuschenden WM und dem vorzeitigen Aus gegen Paraguay seinen Rücktritt erklärt. Auch Geschäftsführer Andreas Rettich hört auf. Nico Hartmann aus dem WM-Studio mit den Details.
3: Rettich kündigte bei der heutigen Sitzung der DFB-Gesellschaftervertreter und des Aufsichtsrates seinen Rückzug aus persönlichen Gründen zum Jahresende an. Der Vertrag des 62-jährigen früheren Bundesliga-Managers und DFL-Geschäftsführers läuft dann aus. Im Statement des DFB bedankte sich Nagelsmann unterdessen bei den Fans und den Verantwortlichen und betonte, dass ihm der Schritt alles andere als leicht gefallen sei. Sportdirektor Rudi Völler verwies auf die vertrauensvolle und freundschaftliche Zusammenarbeit mit Nagelsmann, während DFB-Präsident Neuendorf etwas kühl von hohem Engagement und außerordentlichem Ehrgeiz bei Nagelsmann sprach. Bleibt noch die Frage nach Rudi Völler. Er will prinzipiell weitermachen, doch die Frage ist, wie eine Zusammenarbeit mit Top-Kandidat Jürgen Klopp aussehen soll. Dass Klopp der Wunschkandidat ist, bestätigte der DFB sogar selbst. In den nächsten Tagen sollen die Gespräche mit dem früheren Dortmunder und Liverpooler Coach intensiviert werden.
1: Und das waren die Nachrichten mit José Nachsiandi.
4: Dann gucken wir nochmal aufs Radio Gütersloh Wetter und wir sehen, es wird nochmal schöner zum Abend. Die Wolken werden weniger, die Sonne kommt besser durch. Temperaturen liegen jetzt auch wieder bei 22 Grad. Das Einzige, was vielleicht ein bisschen stört, ist der Wind. Sucht euch eine windgeschützte Ecke. Wir gucken aufs Wochenende. Der Wind bleibt uns erhalten, kommt immer mal so in Böen durch. Morgen gibt's etwas wärmere 25 Grad. Mix aus Sonne und Wolken. Bis zum Abend soll's trocken bleiben. Am Sonntag ist dann auch mal Regen mit dabei. Besser ankommen jetzt mit dem Radio Gütersloh Verkehrsservice. Kurz nach 17 Uhr. Die B513 ist aktuell gesperrt in Marienfeld ab Höhe Südfeld. Müssen wir noch eine Weile im Blick behalten. Und wir gucken noch mal, wo die Blitzer stehen. Was heißt hier überhaupt wir? Das übernehme ich doch für euch. In Werther, Hägerfeld, ein Blitzer. Dann haben wir 2 in Halle, auf der Tenhausener Straße und auch auf der Versmolder Straße. Es blitzt in Gütersloh, auf der Ferler Straße und auf dem Reck. Dann haben wir noch einen in Reda-Wiedenbrück, Marburg. Seht ihr noch was, dann meldet's gerne kostenfrei 0800 678 5000. Da wo's geht, gute Fahrt.
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4: Die Nachmittagsshow und das Wochenende kommt immer näher. Ich bin Tanina Rottmann, ich grüße euch. Yeah.

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0: Das ist neu in der Radio Gütersloh Playlist. Ed Sheeran und Martin Garrix. Repeat It. Und das hier ist der Mann des Tages.
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0: Ah, da hat der Jürgen Klopp Spaß. Das hat er aber nicht heute gesagt. Es würde aber ganz gut passen zu allem, was heute sich am Fußballrad in Deutschland gedreht hat. Bundestrainer Julian Nagelsmann haut in den Sack. Und der DFB hat beschlossen, jo, jetzt wollen wir aber den Kloppo haben. Es sieht auch so aus, als wäre Kloppo durchaus bereit. Was sagt denn der beste Kreis der Welt?
2: Kloppi!
3: Brauchen klare Struktur und Führung in ihrem Spiel. Das wäre mal was Vernünftiges. Und das hat der Nagelsmann nicht im Team gebracht. Und das hoffen wir auch der nächste Trainer, ne?
4: Es braucht einen Trainer auf jeden Fall, der seine Mannschaft unter Kontrolle hat. Der weiß, was er tut.
5: Ja, ein Klopp, wen sonst?
6: Es wird erzählt, Klopp und Völler finde ich ganz gut, wenn es so klappt. Ob es dann so funktioniert, wollen wir mal sehen.
0: Also ich fände es auf jeden Fall ziemlich mutig von Jürgen Klopp. Der Mann ist so beliebt. Hoffentlich versaut er sich das nicht als Bundestrainer. Ja, Hauptsache es kommt jetzt mal ein bisschen Ruhe in die ganze Geschichte rein und wir können nebenbei einfach auch mal entspannt wieder ein bisschen WM-Fußball gucken. Na, na.

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1: sind genau jetzt angesagt. Es ist 5:30 und hier ist Helmut Däger.
2: Guten Tag. Die Ukraine soll beim anstehenden NATO-Gipfel in Ankara eine Zusage für erneute milliardenschwere Militärhilfen bekommen. Konkret soll über 2 Jahre hinweg eine Mindestfinanzierung von jährlich 70 Milliarden Euro bereitgestellt werden. Nach dem Aus von Julian Nagelsmann deutet alles auf Jürgen Klopp als neuen Bundestrainer hin. Der DFB hat angekündigt, mit Klopp das Gespräch zu suchen. Und damit zu den Meldungen aus dem Kreis Gütersloh. Einfach abgestellt und abgehauen. Das Altkleiderunternehmen Eurocycle hat seinen Betrieb eingestellt und dabei seine Container in Gütersloh einfach zurückgelassen. Die Stadt wertet die Container als herrenlosen Abfall, denn sie stehen auf öffentlichen Flächen und werden nicht mehr geleert. Die Stadtreinigung entfernt die Container deshalb schrittweise. Das kostet voraussichtlich mehrere tausend Euro. Wer Altkleider abgeben möchte, hat in Gütersloh trotzdem weiterhin genug Möglichkeiten. Fast 120 Container stehen noch im Stadtgebiet. In Reda-Wiedenbrück und Riedberg gibt es Entspannung im Trinkwassernetz. Die Vereinigte Gas- und Wasserversorgung VGW hat die Trinkwasserampel wieder auf grün gestellt. Alex Jakob berichtet für Radio Gütersloh.
3: Der Wasserabsatz ist auf ein durchschnittliches Sommerniveau zurückgegangen. Während der heißen Tage kam das Trinkwassernetz in Riedberg und Reda-Wiedenbrück an seine Grenzen, weshalb die Trinkwasserampel zwischenzeitlich sogar auf Rot stand. Die VGW hat deshalb ihre Maßnahmen, um Wasser zu sparen, aufgehoben. Sollte es wieder heiß und trocken werden, kann sich das aber schnell wieder ändern.
2: Im Bielefelder Hauptbahnhof gilt dieses Wochenende ein Waffenverbot. Die Bundespolizei hat dazu eine Allgemeinverfügung erlassen und will verstärkt kontrollieren. Messer, Hieb- und Stichwaffen, Schlagstöcke und Waffennachbildungen dürfen nicht mitgeführt werden. Hintergrund ist der Treppentanz in Bielefeld. Auch bei früheren Ausgaben galt bereits eine solche Verfügung. In Gütersloh haben 4 Jugendliche einen älteren Mann angegriffen. Zwischen der Spexaler Straße und dem Amtenbringsweg entlang der Dahlke kamen die 4 Jugendlichen dem 79-jährigen Radfahrer entgegen. Nach einem Wortwechsel stießen die Jugendlichen den Mann zu Boden und traten auf ihn ein. Die Täter sind schätzungsweise 17 und 18 Jahre alt. Der Vorfall passierte vorgestern um 13.10 Uhr. Mehr Lokalnachrichten gibt es bei radiogütersloh.de.
1: Das Radio Gütersloh-Wetter wird zum Abend jetzt nochmal sonniger. Temperaturen liegen bei 22 Grad. Ein bisschen störend ist der frische Wind. Der bleibt uns auch am Wochenende erhalten. Morgen gibt es wärmere 25 Grad im besten Kreis der Welt mit einem trockenen Mix aus Sonne und Wolken. Morgen Abend erwarten wir Regen und der Sonntag wird bei 22 Grad ein bisschen wechselhafter. Besser ankommen jetzt mit dem Radio Gütersloh Verkehrsservice. Es gibt eine Vollsperre bei uns im Kreis und zwar in Marienfeld auf der B513. Die ist dicht ab Südfeld nach einem Unfall.
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1: Und achtet bitte auch noch auf die Blitzer. Die sind noch am Werk in Gütersloh auf dem Reck und auch auf der Ferlerstraße. In Wiedenbrück, Marburg ein Blitzer. In Halle auf der Versmolder Straße und auch auf der Tenhausener Straße. Und in Wertherheger auf dem Hägerfeld. Jetzt seid ihr noch mal dran. Wuscht im Blitzer 0800 678 5000. Ich wünsche euch eine gute Fahrt.
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1: Wir gleiten ganz entspannt und nonchalant in den Freitagabend. Mit mir, ich bin Tanina Rottmann und jetzt auch mit Miles Smith, den Backstreet Boys und Klingon.

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Taylor Swift, die Braut, hatten wir die nicht gestern auch um diese Uhrzeit? Ja, heute die ganz, ganz große Sause und gestern, das war ja nur so ein bisschen Warm-up. Ich weiß immer noch nicht, warum ich keine Einladung bekommen habe. Dann gehe ich eben nach Hause. Euch wünsche ich ein schönes Wochenende. Ich hoffe, wir sehen uns am Sonntag im Riedberger Gartenschaupark. Und jetzt geht's hier in einen entspannten Abend, wenn ihr den besten Mix haben möchtet. Zur Abendsonne, dann bleibt da. Hier geht's weiter mit Jonas Rieck. Ich bin Tanina Rottmann.

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1: Mit Nico Hartmann. Mit einem Außenseiterduell starten am Abend die letzten drei 16-Finalpartien der WM. Ab 20 Uhr kämpfen Australien und Ägypten darum, erstmals ein K.O.-Spiel bei der WM zu gewinnen. Um Mitternacht kommt es dann zu einem historischen Spiel. Der krasse Außenseiter Kap Verde trifft auf Argentinien und WM-Rekordtorschütze Lionel Messi. Im Spiel ab 3.30 Uhr zwischen Kolumbien und Ghana wollen dann die Südamerikaner ihre gute Form nach zwei Siegen und einem Remis gegen Portugal in der Gruppenphase untermauern.
0: 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Es ist 18 Uhr. 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
2: Mit José Nachsiandi. Guten Abend. Die schwarz-rote Koalition hat mit ihren Reformplänen ganz offensichtlich für den Aufreger der Woche gesorgt nach dem Nagelsmann-Rücktritt. Die Social-Media-Kanäle sind voll von Hohn, Spott und Wut über die Pläne. Vor allem die Änderungen bei Krankschreibungen sorgen für Kritik, auch unter Ärzten und Patientenverbänden. Marc Weiß mit Infos.
3: Eine komplett sinnfreie Lösung, so nennt der Bayerische Hausärzteverband den Plan, sich ab dem ersten Tag krankschreiben lassen zu müssen. Dass das dann auch nur in der Arztpraxis ginge, weil die telefonische Krankschreibung abgeschafft werden soll, macht es nach Ansicht vieler Ärzte sogar gefährlich. Dann säßen in den Wartezimmern nämlich auch hochinfektiöse Patienten. Und wer nur mit Magengrummeln oder Kopfschmerzen zum Arzt muss, der würde voraussichtlich für die ganze Woche krankgeschrieben. Auf der Couch zu Hause hätte es vielleicht nur zwei Tage gedauert. Inzwischen kommen aus der Koalition Signale, man müsse das Ganze jetzt praxistauglich ausgestalten. Bei der SPD geht man sogar zu, mit dem Plan nicht glücklich zu sein. Auch die anderen neuen Reformpläne überzeugen Deutschland nicht vollständig. Die Wirtschaft ist sogar in sich gespalten. Der Bundesverband der deutschen Industrie sieht keinen kraftvollen Wachstumsimpuls. Arbeitgeberpräsident Dulger ist dagegen zufrieden und sagt, die Koalition habe den überfälligen Kurswechsel jetzt endlich vorgenommen.
2: Und diese Themen sind heute Abend auch noch wichtig. Angesichts der hohen Spritpreise haben in den vergangenen Tagen deutlich mehr Autofahrer als sonst die günstigere Benzinsorte Super E10 getankt. Laut Wirtschaftsverband für Kraftstoffe sei der Anteil sprunghaft auf 35% gestiegen. Die allermeisten Motoren würden diese Sorte ohne Probleme vertragen, heißt es vom Verband. Die Ukraine soll beim NATO-Gipfel in Ankara ein neues Versprechen für milliardenschwere Militärhilfen bekommen. Darauf haben sich die 32 Bündnisstaaten wenige Tage vor dem Treffen in Brüssel geeinigt. Julian Nagelsmann ist nicht mehr Bundestrainer. Wenige Tage nach dem WM-Aus gegen Paraguay hat er seinen sofortigen Rücktritt erklärt. Auch Sportgeschäftsführer Andreas Rettig verlässt den Deutschen Fußballbund. Die Hitze und der ausbleibende Regen sorgen dafür, dass das Wasser in unseren Flüssen knapp wird. Die niedrigen Pegelstände haben die Bezirksregierungen Köln und Münster dazu gebracht, die Wasserentnahme aus mehreren Flüssen zu verbieten. Die Verfügungen gelten für die Flüsse Sieg, Agger, Ruhr und Erft im Regierungsbezirk Köln, für die Wupper in den Regierungsbezirken Köln und Düsseldorf und für die Ems auf den Gebieten der Kreise Steinfurt, Warendorf und der Stadt Münster. Das Verbot gilt teilweise ab morgen bis zum 30. September. Bei Verstößen drohen Bußgelder bis zu 50.000 Euro. Und das waren die Nachrichten mit José Nachsiandi.
4: Das Wochenendwetter startet morgen am Samstag noch trocken. Im Laufe des Nachmittags kommen aber Wolken dazu und die haben hier und da dann auch Schauer mit dabei. Temperaturen bis 24 Grad. Sonntag dann so 22 Grad in der Spitze. Auch dann zwischendurch mal ein bisschen Sonne. Ist aber auch recht häufig grau am Himmel und es regnet auch wieder. Besser ankommen mit dem Radio Gütersloh Verkehrsservice. Achtet auf die Blitzer, die stehen heute Abend noch bei uns in Gütersloh, Ferlerstraße und auf dem Reck. Dann bei euch in Wiedenbrück, Marburg. In Halle stehen zwei Blitzer, einmal Tenhausener Straße und Versmolder Straße und in Häger da am Hägerfeld. Kommt gut diesen Freitagabend.
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4: Ganz bestimmt sind einige von euch im Laufe dieses Freitagabends unterwegs, vielleicht auf irgendeiner Feier oder so. Und dann wird ja bestimmt auch der ein oder andere Hit aufgedreht zum Mitsingen. Und dann machen wir doch jetzt einfach schon mal unsere Stimmbänder ein bisschen warm. Hier habe ich uns was Schönes mitgebracht zum Start in diese Spätschicht. Don't Stop Believing. Ich hoffe, ihr hattet eine entspannte Woche. Wir machen jetzt einen schönen Start in dieses Wochenende. Schön, dass ihr mit dabei seid.
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0: Neuer Sound hier für euch gespielt am Freitagabend um gleich 17:45. Chris de Serendi mit Good Old Days.
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0: Ja, Spätschicht. Vielleicht seid ihr auch gerade noch am Arbeiten, so wie ich. Dann kommt euch das vielleicht bekannt vor. Man hat tagsüber einfach sehr viel Zeit für Dinge, für die andere Leute dann eben keine Zeit haben, weil sie da am Arbeiten sind. Zum Beispiel unnötig Geld ausgeben. Ich wollte eigentlich mal eine Zeit lang keine neuen Klamotten kaufen, weil ich habe wirklich genug. Immer ein bisschen was aussortieren. Ja gut, die letzten Tage jetzt immer tagsüber vor der Spätschicht hier ein paar Mal in irgendwelchen Läden gewesen und natürlich musste ich dann noch Sachen anprobieren und na klar haben die natürlich auch ganz gut gepasst. Ja, wieder ein paar Klamotten mehr. Aber ganz schön, irgendwie so ein Set, ein Hemd, ein weißes, dazu eine passende weiße Hose habe ich gefunden, freue ich mich drüber. Aber halt wieder Geld ausgegeben, was ich nicht hatte. Aber eine Freundin hilft mir, das schön zu reden, falls ihr auch gute Ausreden braucht dafür. Sie sagt immer, ja Jonas, ist nicht cool für dein Portemonnaie, aber die Wirtschaft kurbelst du damit an. Und das ist gerade in dieser aktuellen

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1: Ich bin Helmut Delker. Guten Abend. In Gütersloh gibt es Ärger um herrenlose Altkleidercontainer. Das Unternehmen Eurocycle hat seinen Betrieb eingestellt und seine Container auf öffentlichen Flächen der Stadt einfach zurückgelassen. Weil sie nicht mehr geleert werden, räumt die Stadtreinigung sie nun schrittweise ab. Die Kosten dafür liegen voraussichtlich bei mehreren tausend Euro. Für Gütersloher, die Altkleider abgeben wollen, gibt es trotzdem noch genug Anlaufstellen. Fast 120 Container anderer Anbieter stehen weiterhin im Stadtgebiet. In Riedberg und Reda-Wiedenbrück ist die Lage im Trinkwassernetz wieder entspannt. Die VGW, die Vereinigte Gas- und Wasserversorgung, hat ihre Wassersparmaßnahmen aufgehoben. Der Wasserabsatz ist nach der Hitzeperiode auf ein durchschnittliches Sommerniveau gefallen. Während der heißen Tage war das Netz so stark belastet, dass die Trinkwasserampel zeitweise sogar auf Rot stand. Jetzt steht sie auf Grün. Kehrt die Hitze zurück, könnte sich das aber schnell wieder ändern. Beim Stadtradeln in Versmold sind fast 93.000 Kilometer zurückgelegt worden. Zum 9. Mal hat sich die Stadt gemeinsam mit dem Kreis Gütersloh an dem internationalen Wettbewerb beteiligt. Mehr als 600 Radfahrer in 43 Teams haben dabei rund 15 Tonnen CO2 eingespart.
2: Das Wetter. Morgen am Samstag geht's erstmal gut los. Später wird's aber ein bisschen wechselhafter mit Wolken und auch einzelnen Schauer bei bis 24 Grad. Sonntag bringt dann einen ähnlichen Mix. Ist auch mal ein bisschen Sonne mit dabei, häufig aber auch Wolken. Und die bringen dann auch Regen mit. Höchstwerte dann so um 22 Grad. Besser ankommen mit dem Radio Gütersloh Verkehrsservice. Achtet auf die Blitzer, die stehen heute Abend noch bei uns in Gütersloh, Ferlerstraße und auf dem Reck. Dann bei euch in Wiedenbrück, Marburg. In Halle stehen zwei Blitzer, einmal Tenhausener Straße und Versmolder Straße und in Häger da am Hägerfeld. Kommt gut diesen Freitagabend.
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2: Guten Abend zusammen, ich hoffe, ihr hattet einen schönen Freitag, an dem ihr euch hoffentlich schon ein bisschen Selbstliebe geschenkt habt. Also nicht falsch verstehen, ne? Ich meine in Form von Komplimenten. Ja, falls nicht, dann einfach mal machen, guckt euch mal im Spiegel an und lobt euch einfach mal für das, was ihr seid. Heute ist passenderweise Schmeichle deinem Spiegelbildtag. Ja, und so ein bisschen Selbstliebe ist doch zum Start ans Wochenende immer ganz schön, oder? In jedem Fall schenke ich euch jetzt ein bisschen Liebe. Schön, dass ihr am Start seid, freue ich mich sehr.

0: Echo Smith hier für euch gespielt im besten Mix am Freitagabend mit Cool Kids. Ja, ich glaube, die meinen uns, oder? Wen denn auch sonst? Die Toten Hosen, die haben ihr letztes Studioalbum draußen. Es heißt Trink aus, wir müssen gehen. Und tatsächlich handeln auch sehr viele der Tracks auf der Platte von eben ja diesem Abschied, letztes Album. So wie die Nummer, die ich uns jetzt hier mitgebracht habe in die Spätschicht, Nur nach vorn. Ja, man hört es schon im Titel, ne? Es geht ums Weitermachen, auch wenn etwas vielleicht zu Ende geht. Und dabei, beim Weitermachen, nicht irgendwie nostalgisch zurückzublicken, sondern zu sagen, so okay, wir haben die Zeit jetzt hinter uns gebracht, das ist auch schön, aber trotzdem geht's weiter. Und wir genießen das hier und jetzt und lassen uns auf gar keinen Fall von anderen vorschreiben, wie wir zu sein haben. Ist, finde ich, eine sehr schöne Message, erst recht, wenn sich der Teil auch noch ganz gut anhört. Könnt ihr euch jetzt selbst von überzeugen, ganz neu, die Toten Hosen. Hier für euch bei Radio Gütersloh.
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1: Mit José Nachsiandi. Guten Abend. Deutschland steigt langsam aber sicher auf E-Autos um. Die Zahl der Neuzulassungen von Elektroautos stieg im Juni um fast 80% im Vergleich zum vergangenen Jahr. Rund 84.000 E-Autos wurden im Juni neu zugelassen. Die Zahlen für Benziner und Diesel gingen zurück. Marc Weiß aus dem News-Team, das hat vermutlich mit den hohen Spritpreisen zu tun, ne?
2: Absolut, ja. Schon im Mai hatten in Umfragen von mobide.de über 40% der Befragten gesagt, dass sie wegen der hohen Spritpreise jetzt bald auf ein E-Auto umsteigen wollen. Ein weiterer Anreiz ist natürlich die staatliche Kaufprämie in diesem Jahr. Also insgesamt werden die Stromer beliebter. Allerdings, das gehört auch zur Wahrheit, aktuell sind ungefähr 4% der Autos in Deutschland E-Autos. Also bis Benziner und Diesel überholt werden, wird es wohl noch dauern. Das sieht man auch am CO2-Ausstoß durch den Straßenverkehr. Da gab es heute Zahlen des Statistischen Bundesamtes. Demnach war der Straßenverkehr zuletzt unverändert für 21% der CO2-Emissionen in Deutschland verantwortlich. Das ändert sich seit Jahren nicht. Allerdings sind diese Zahlen, diese 21%, aus dem Jahr 2024. Also es kann sein, dass wir andere Zahlen sehen, wenn die Bilanz für dieses Jahr kommt.
1: Danke, Marc Weiß. Und diese Themen waren heute auch noch wichtig. In NRW haben die Bezirksregierungen Köln und Münster verboten, aus den Flüssen Wasser zu entnehmen. Grund ist die große Trockenheit. Die Verbote gelten unter anderem für die Flüsse Sieg, Agger, Ruhr, Erft, Wupper und Ems. Sie gelten teilweise schon ab morgen. Der Deutsche Gewerkschaftsbund fordert einen gesetzlichen Stopp für den Anstieg der Mieten. Er sollte für die kommenden 6 Jahre gelten. Als Grund heißt es, in den 40 größten deutschen Städten seien die Mieten deutlich stärker gestiegen als die Einkommen vieler Beschäftigter. Die Pläne der Bundesregierung für erschwerte Krankmeldungen im Job lösen heftige Proteste aus. Die konkreten Folgen für Millionen Beschäftigte bleiben aber vorerst vage. Regierungssprecher Cornelius sagte in Berlin, die Ausgestaltung stehe jetzt erst bevor. Der Deutsche Fußballbund zieht Konsequenzen aus dem WM aus gegen Paraguay. Julian Nagelsmann ist nicht mehr Bundestrainer und auch Geschäftsführer Andreas Rettig hat seinen Rücktritt erklärt. Nico Hartmann aus dem WM-Studio.
3: Sportgeschäftsführer Andreas Rettig zieht sich zum Jahresende aus persönlichen Gründen zurück. Nicht ganz so geräuschlos ging es bei Julian Nagelsmann zu, der erst nach einem Krisengespräch den freiwilligen Rückzug wählte. Nach der Heim-EM 2024 hatte sich der bald 39-Jährige mit seltsamen Personalentscheidungen, schlechter Kommunikation und patzigen TV-Interviews angreifbar gemacht. Nach dem Desaster gegen Paraguay war er spätestens nicht mehr zu halten. Wunschkandidat Jürgen Klopp ist bereits kontaktiert worden und steht bereit. Eine Hürde stellen dabei noch die Ablöseforderungen von Red Bull dar, wo Klopp derzeit angestellt ist. Außerdem dreht sich vieles um die Personalie Rudi Völler. Wie zu hören ist, will der Weltmeister von 1990 weitermachen. Es stellt sich allerdings die Frage, wie eine Zusammenarbeit mit Klopp aussehen könnte.
1: Und das waren die Nachrichten mit José Nachsiandi.
4: Gucken wir aufs Wetter. Morgen könnt ihr den Vormittag noch ganz gut draußen nutzen. Dann bleibt es wohl trocken. Später wird der Samstag dann ein bisschen grauer und nasser. 24 Grad dann in der Spitze. Sonntag so 22 Grad. Zwischendurch ist auch mal die Sonne mit dabei. Die meiste Zeit aber schon eher grau. Und Regen ist wohl auch mit am Start.
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4: Besser ankommen mit dem Radio Gütersloh Verkehrsservice. Achtet auf die Blitzer, die stehen heute Abend noch bei uns in Gütersloh, Ferlerstraße und auf dem Reck. Dann bei euch in Wiedenbrück, Marburg. In Halle stehen 2 Blitzer, einmal Tenhausener Straße und Versmolder Straße und in Häger da am Hägerfeld. Kommt gut diesen Freitagabend.
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4: Wir machen uns diesen Freitagabend schön zusammen. Ich freue mich sehr, dass ihr mit dabei seid. Lost Frequencies und Bastille jetzt für euch. Head Down heißt diese Nummer.

0: Da haben die 80er kurz angerufen, hier in der Spätschicht eurer Show am Abend. Soft Cell mit Tainted Love für euch gespielt um gleich 7:15. Jetzt eine ganz aufregende Kombi für euch. Neue Musik von Gentleman, der ja ein Reggae-Künstler ist, zusammen mit dem irisch-amerikanischen Sänger Michael Patrick Kelly. Hätte ich ehrlich gesagt nicht gedacht, dass das zusammen passt. Aber das tut es, das nehme ich schon mal vorweg. Die beiden haben sich kennengelernt vor ein paar Jahren in einer der ersten Staffeln Sing Mein Song und jetzt eine Nummer zusammen gebastelt. Wie gesagt, sehr wild, Michael Patrick Kelly auf diese Reggae-Beats. Hört sich aber, wenn ihr mich fragt, ziemlich gut an. Ist eine Nummer geworden über Nächstenliebe, Zusammenhalt und Hoffnung. Alles Dinge, die wir vielleicht ganz gut gebrauchen können in dieser eigenartigen Zeit, in der wir gerade alle leben. Wildfire heißt das Teil und ich habe es hier für euch ganz neu mitgebracht.
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1: Ich bin Helmut Delka. Guten Abend. Die Stadt Gütersloh muss sich um die Entsorgung herrenloser Altkleidercontainer kümmern. Das Altkleiderunternehmen Eurocycle hat seinen Betrieb eingestellt und seine Container auf öffentlichen Flächen in Gütersloh stehen lassen. Die Stadt wertet das als herrenlosen Abfall und lässt die Container deshalb durch die Stadtreinigung schrittweise entfernen. Das kostet voraussichtlich mehrere tausend Euro. Wer Altkleider loswerden möchte, findet in Gütersloh aber weiterhin fast 120 Container anderer Anbieter. Die Industrie- und Handelskammer Ostwestfalen zu Bielefeld hat ihre neue Vollversammlung gewählt. Rund 70 Unternehmer gehören in den nächsten 4 Jahren dem sogenannten Parlament der Wirtschaft an, darunter 20 Frauen. Aus dem Kreis Gütersloh gewählt wurden unter anderem die Unternehmer Markus Miele aus Gütersloh und Hans Beckhoff aus Verl. Die konstituierende Sitzung der neuen IHK-Vollversammlung ist für den 7. September geplant. Der SC Verl hat Torwart Timo Schlieg vom Zweitligisten Greuther Fürth verpflichtet. Der 20-Jährige kam in der zweiten Bundesliga 9-mal zum Einsatz, wurde durch Verletzungen aber immer wieder zurückgeworfen. Verl hat Schlieg von RB Leipzig ausgeliehen, wo er ausgebildet wurde.
2: Das Wochenendwetter startet morgen am Samstag noch trocken. Im Laufe des Nachmittags kommen aber Wolken dazu und die haben hier und da dann auch Schauer mit dabei. Temperaturen bis 24 Grad. Sonntag dann so 22 Grad in der Spitze. Auch dann zwischendurch mal ein bisschen Sonne. Ist aber auch recht häufig grau am Himmel und es regnet auch wieder. Besser ankommen mit dem Radio Gütersloh Verkehrsservice. Achtet auf die Blitzer, die stehen heute Abend noch bei uns in Gütersloh, Verler Straße und auf dem Reck. Dann bei euch in Wiedenbrück, Marburg. In Halle stehen 2 Blitzer, einmal Tenhausener Straße und Versmolder Straße und in Häger da am Hägerfeld. Kommt gut diesen Freitagabend.
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2: Hallo und Abend zusammen. Ich bin großer Fan von der neuen Nummer von Malik Harris. Lie to Me heißt die, habe ich euch mitgebracht. Direkt nach diesem Klassiker von Phil Collins. You Can Harry Love hier für euch zum Start in dieses Wochenende. Happy Freitagabend.

Herzlich willkommen hier zu Spätschicht, ihr Lieben. Das ist eure Show am Abend. Heute zum Start ins Wochenende. Ich hoffe, ihr habt eine gute Zeit und vielleicht ja noch ein bisschen Platz bei euch im Terminkalender fürs Wochenende. Wie immer, wisst ihr ja, findet ihr Veranstaltungstipps, was bei uns in der Ecke so geht, auf unserer Homepage radiogütersloh.de. Schönes Wochenende euch. Ciao.

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1: Ich bin Thomas Brock. Julian Nagelsmann ist nicht mehr Trainer der Fußballnationalmannschaft. Wenige Tage nach dem WM-Aus gegen Paraguay erklärte Nagelsmann seinen sofortigen Rücktritt. Jürgen Klopp soll sein Nachfolger werden. Das teilte der Deutsche Fußballbund mit.
2: Die Entscheidung sei ihm nicht leicht gefallen, erklärte Nagelsmann, aber die Nationalmannschaft habe nach so einer herben Enttäuschung die Chance auf einen unbelasteten Neuanfang verdient. Den soll jetzt Jürgen Klopp gestalten. Er sei grundsätzlich bereit dazu, erklärte der DFB. Die Verbandsspitze kündigte Gespräche mit dem früheren Erfolgstrainer von Borussia Dortmund und dem FC Liverpool an. Die dürften sehr bald stattfinden. Klopp ist ja zurzeit noch als TV-Experte bei der WM im Einsatz und steht ja grundsätzlich noch bei Red Bull als Head of Global Soccer unter Vertrag. Thomas Thonfeld, Sportredaktion.
1: Die Pläne der schwarz-roten Koalitionsspitzen für erschwerte Krankmeldungen im Job lösen heftige Proteste aus. Die konkreten Folgen für die Beschäftigten bleiben aber vorerst vage. Ein Regierungssprecher sagte in Berlin, die Ausgestaltung stehe jetzt erst bevor. Die geplante verpflichtende Vorlage einer Arbeitsunfähigkeitsbescheinigung, schon ab dem ersten Krankheitstag etwa, soll demnach nicht bedeuten, dass man direkt am ersten Tag zum Arzt gehen muss. Die Zahl der Asylanträge in Deutschland ist deutlich zurückgegangen. Im ersten Halbjahr stellten knapp 40.000 Menschen erstmals einen Asylantrag. Das ist rund ein Drittel weniger als vor einem Jahr.
3: Im Juni trat die europäische Asylreform in Kraft. Sie erleichtert es den EU-Staaten unter anderem, Menschen in Drittstaaten abzuschieben. Bereits zuvor hatte Bundesinnenminister Dobrindt die Grenzkontrollen verschärft und Zurückweisungen von Asylsuchenden angeordnet. Im ersten Halbjahr wurden nach Angaben des Innenministeriums rund 14.000 Menschen an den deutschen Grenzen zurückgewiesen. Die Bundespolizei nahm außerdem knapp 500 mutmaßliche Schleuser fest und registrierte etwa 4.000 Menschen mit offenen Haftbefehlen. Thomas Bleskin, Nachrichtenredaktion.
1: Die Zahl der Todesopfer nach den schweren Erdbeben in Venezuela ist auf etwa 2600 gestiegen. Das teilte die geschäftsführende Präsidentin Rodriguez mit. Außerdem gibt es mehr als 11.000 Verletzte. Tausende weitere Menschen werden noch vermisst.
4: Das Wetter. Morgen am Samstag geht's erstmal gut los. Später wird's aber ein bisschen wechselhafter mit Wolken und auch einzelnen Schauer bei bis 24 Grad. Sonntag bringt dann einen ähnlichen Mix. Ist auch mal ein bisschen Sonne mit dabei, häufig aber auch Wolken. Und die bringen dann auch Regen mit. Höchstwerte dann so um 22 Grad.
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4: Besser ankommen mit dem Radio Gütersloh Verkehrsservice. Achtet auf die Blitzer, die stehen heute Abend noch bei uns. In Gütersloh, Ferlerstraße und auf dem Reck. Dann bei euch in Wiedenbrück, Marburg. In Halle stehen zwei Blitzer, einmal Tenhausener Straße und Versmolder Straße. Und in Häger, da am Hägerfeld. Kommt gut diesen Freitagabend.
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4: Und ich gebe direkt weiter an Ray, die hier immer noch den großen Aufruf startet, weil sie ihren Ehemann sucht. Ja, sie hat ihn immer noch nicht gefunden.

Michael Jackson mit Man in the Mirror hier für euch gespielt am Freitagabend um 7:45 gleich. Hier im besten Mix mixen wir nicht nur die besten Hits, sondern auch die besten Künstlerinnen und Künstler. So wie jetzt auch. Wirklich ganz verrückte Kombination aus, naja, sagen wir, vergangenen Zeiten und heute. Ja, ein ganz wilder Mix. Madonna zusammen mit Sabrina Carpenter. Ich hätte nicht gedacht, dass es gut ist. Wirklich. Ja, überhaupt nicht. Aber man lässt sich ja gerne eines Besseren belehren. Ich habe das Ding gehört und dachte, krass, das kann was. Das kann wirklich was. Und wir hören jetzt zusammen rein. Das Ding heißt Bring Your Love. Madonna und Sabrina Carpenter für euch. Zuerst gehört hier in der Spätschicht. Das ist eure Show am Abend. Schön, dass ihr dabei seid. 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
1: Ich bin Helmut Delker. Guten Abend. In Gütersloh gibt es Ärger um herrenlose Altkleidercontainer. Das Unternehmen Eurocycle hat seinen Betrieb eingestellt und seine Container auf öffentlichen Flächen der Stadt einfach zurückgelassen. Weil sie nicht mehr geleert werden, räumt die Stadtreinigung sie nun schrittweise ab. Die Kosten dafür liegen voraussichtlich bei mehreren tausend Euro. Für Gütersloher, die Altkleider abgeben wollen, gibt es trotzdem noch genug Anlaufstellen. Fast 120 Container anderer Anbieter stehen weiterhin im Stadtgebiet. In Riedberg und Reda-Wiedenbrück ist die Lage im Trinkwassernetz wieder entspannt. Die VGW, die Vereinigte Gas- und Wasserversorgung, hat ihre Wassersparmaßnahmen aufgehoben. Der Wasserabsatz ist nach der Hitzeperiode auf ein durchschnittliches Sommerniveau gefallen. Während der heißen Tage war das Netz so stark belastet, dass die Trinkwasserampel zeitweise sogar auf Rot stand. Jetzt steht sie auf Grün. Kehrt die Hitze zurück, könnte sich das aber schnell wieder ändern. Beim Stadtradeln in Versmold sind fast 93.000 Kilometer zurückgelegt worden. Zum 9. Mal hat sich die Stadt gemeinsam mit dem Kreis Gütersloh an dem internationalen Wettbewerb beteiligt. Mehr als 600 Radfahrer in 43 Teams haben dabei rund 15 Tonnen CO2 eingespart.
2: Gucken wir aufs Wetter. Morgen könnt ihr den Vormittag noch ganz gut draußen nutzen, dann bleibt es wohl trocken. Später wird der Samstag dann ein bisschen grauer und nasser, 24 Grad dann in der Spitze. Sonntag so 22 Grad, zwischendurch ist auch mal die Sonne mit dabei, die meiste Zeit aber schon eher grau und Regen ist wohl auch mit am Start. Besser ankommen mit dem Radio Gütersloh Verkehrsservice. Achtet auf die Blitzer, die stehen heute Abend noch bei uns. In Gütersloh, Ferlerstraße und auf dem Reck. Dann bei euch in Wiedenbrück, Marburg. In Halle stehen zwei Blitzer, einmal Tenhausener Straße und Versmolder Straße. Und in Häger, da am Hägerfeld. Kommt gut diesen Freitagabend.
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2: So sieht's aus, aber viel wichtiger, ihr seid da und darüber freue ich mich sehr. Happy Freitagabend.

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Niklas Lünebach macht hier gleich für euch weiter ab 9. Ich bin Jonas Rieck, wünsche euch ein wunderbares Wochenende und wenn ihr mögt, hören wir uns dann am Dienstagabend hier in der Spätschicht wieder. Bis dahin, eine gute Zeit euch. Tschüss.

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1: Ich bin Thomas Brockt. Julian Nagelsmann ist nicht mehr Bundestrainer der deutschen Fußballnationalmannschaft. Nagelsmann erklärte wenige Tage nach dem WM-Aus gegen Paraguay seinen sofortigen Rücktritt. Das teilte der Deutsche Fußballbund mit. Vieles deutet nun darauf hin, dass Jürgen Klopp Nagelsmanns Nachfolger wird. Der Ex-Coach von Borussia Dortmund und dem FC Liverpool soll grundsätzlich bereit sein, das Amt des Bundestrainers zu übernehmen. Der DFB will jetzt mit ihm verhandeln. Steuerentlastung für kleine und mittlere Einkommen, Änderungen am Arbeitsmarkt, Berichtspflichten fallen weg. Mit diesem Reformpaket will die Bundesregierung die deutsche Wirtschaft aus der Krise führen. Die Pläne reichen dafür aber nicht aus, sagen führende Wirtschaftsinstitute wie das DIW in Berlin oder das Münchner IFO-Institut.
2: Nach Einschätzung mehrerer Wirtschaftsinstitute wird das Paket die jahrelange Wachstumsschwäche Deutschlands allein nicht beenden. Genannt werden unter anderem zu hohe Energiekosten, Fachkräftemangel und zu viel Bürokratie. Die Experten von IFO, DIW und ZEW fordern deshalb weitere Reformen, etwa mehr Investitionen, eine umfassendere Steuerreform und eine Begrenzung der Staatsausgaben. Thomas Bleskin, Nachrichtenredaktion.
1: Die Ukraine soll beim NATO-Gipfel in Ankara kommende Woche die Zusage für weitere Unterstützung im Umfang von insgesamt 140 Milliarden Euro bekommen. Darauf haben sich Vertreter der 32 NATO-Mitgliedsländer in Brüssel verständigt.
3: Das Geld ist für Waffen, andere militärische Ausrüstung oder auch die Ausbildung von Soldaten bestimmt und soll innerhalb von 2 Jahren fließen. Mit in die Gesamtsumme eingerechnet ist schon ein Hilfspaket der EU im Umfang von 60 Milliarden Euro. Die weiteren zugesagten 80 Milliarden Euro sollen von den NATO-Mitgliedstaaten kommen. Deutschland hat dafür in diesem Jahr schon gut 11 Milliarden Euro eingeplant. Die USA bleiben dabei, ihre Hilfe für die Ukraine zurückzufahren. Mit der Vereinbarung jetzt soll immerhin neuer Streit zum Thema beim NATO-Gipfel vermieden werden. Jan-Henner Reitzer, Nachrichtenredaktion.
1: Popstar Taylor Swift und Football-Profi Travis Kelce feiern US-Medienberichten zufolge Hochzeit in New York. Die mehrtägigen Feierlichkeiten im weltberühmten Madison Square Garden begannen demnach gestern mit einem Abendessen mit rund 100 Gästen und sollen heute bis tief in die Nacht mit einer großen Party mit etwa 1000 Gästen weitergehen. Swift und Kelce selbst haben sich bislang nicht dazu geäußert.
4: Das Wetter. Es bleibt zwar bei Sonnenschein, aber doch hin und wieder öfter auch mal die Wolken. Jetzt ab morgen das Ganze bei bis zu 27 Grad. Das die Maximalwerte morgen. Am Abend dann auch ein paar Regenschauer hier und da möglich, vor allem Sonntag. Da wird es aber den ganzen Tag über ja nicht ganz so sonnig. Viele dicke Wolken und auch Regenschauer immer mal wieder. Das Ganze bei so 24, 25 Grad ungefähr. Und so geht es dann die nächsten Tage und nächste Woche auch weiter.
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4: Vorsicht auf der A2 Dortmund-Oberhausen zwischen Gladbeck, Ellinghorst und Dreieck Bottrop. Achtung, da liegen Fahrzeugteile auf dem linken Fahrstreifen. Die 3 Arnheim-Oberhausen ist weiterhin gesperrt zwischen Dienstlaken Süd und Kreuz Oberhausen. Da läuft ein Feuerwehreinsatz. Die längsten Staus A1 Dortmund-Köln zwischen Gevelsberg und Wuppertal-Langerfeld 3 Kilometer 25 Minuten plus. A1 Köln-Euskirchen zwischen Köln-Bocklemünde und Kreuz Köln-West 3 Kilometer eine halbe Stunde plus. A2 Hannover-Dortmund zwischen Beckum und Hamm-Üntrop 3 Kilometer 20 Minuten und auf der 30 Rheine-Osnabrück zwischen Langenbeck und Haßbergen-Gaste auch da 3 Kilometer 20 Minuten plus.
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Schönen guten Abend. Hier ist es wieder, das elektronische Musikprogramm für den Freitagabend, um kurz nach neun, hier auf den Wellen von Radio Bielefeld und Radio Gütersloh. Und heute Abend wieder eine neue Ausgabe für euch, der Club Business Radio Show. Wie schon seit über 22 Jahren hier für euch am Freitagabend on air. Heute Abend eine kleine Besonderheit. Ihr werdet euch daran erinnern, letzte Woche oder letztes Wochenende war es extremst heiß. Und als diese Sendung entstanden ist, war am letzten Wochenende, also ich stehe gerade quasi unter lebensbedrohlichen Umständen im Studio für euch. Es ist sehr, sehr warm hier drin. Aber trotzdem müsst ihr heute Abend nicht auf elektronische Musik verzichten. Es geht los, es gibt Haus. Ich bin Mike Palzmeier. Viel Spaß!

heute Abend hier. Club Business Radio Show mit schöner, feinen House-Musik. Die ein oder anderen Tracks werdet ihr mit Sicherheit schon erkannt haben. Eben das AIDA-Lied. Sail Away. Dann ein guter Remix von Faithless. God ist der DJ. Und Sail Away war eigentlich das Stichwort, worauf ich hinaus wollte. Morgen, Olga Park, Oberhausen, Ruhr in Love. Mit zum Beispiel Nilix, Leschuk, Claudia Gavlas, Felix Kröcher und viele, viele weitere Künstler und DJs. Dort morgen, Olga Park, Oberhausen, Ruhr in Love, 25 Floors, 250 Acts, One Beat, One Family. Dann ein Event nächste Woche Sonntag am 12.07. Kiesgrube Neuss mit Dixon, Jimmy Jules und dem Baba Sven Feth. Ich freue mich riesig darauf. Und wenn das nicht schon genug wäre, habe ich in der letzten Woche einen Anruf bekommen. Mike, bald ist die Nature One. Wir zählen wieder auf dich. Komm vorbei, spiel bei uns auf dem Camp. Auf dem größten Camp der Nature One. Beim Club Campery Circus. Und ich freue mich riesig darauf. Zum einen natürlich die ganze Geschichte auf dem Campingplatz der Nature One. Dort sind unzählige private Floors aufgebaut mit so vielen verschiedenen Künstlern, so vielen verschiedenen DJs, verschiedene Musikrichtungen von Schlager teilweise bis zu Schranz, Hardstyle und so weiter, alles dort vertreten auf dem Campingplatz der Nature One. Und wie gesagt, ich spiele beim Club Campery Circus zweimal und ich freue mich riesig darauf. Und wenn das nicht schon genug wäre, auf der Nature One selber, auf dem Festivalgelände, auf der Pütner in diesem Jahr, erwarten euch Paul Kalkbrenner, Fatboy Slim und der Baba Sven Feth. Ein Line-Up, welches man, glaube ich, weltweit in dieser Form und dieser Konstellation, glaube ich, so schnell nicht wiederfinden wird. Also dieses Jahr Nature One, Leute, für alle Musikliebhaber, ein Muss für euch. 30. Juli bis 2. August, Pütner, Kastelaun in der Nähe von Koblenz, Nature One.

So, mit den Beats von Curaçao möchte ich mich von euch verabschieden. Vielen Dank für euer Gehör in der vergangenen Stunde hier. Danke fürs Zuhören. Das war die Club Bastards Radio Show für diesen Freitag, für diese Woche, für diesen Abend. Und nochmal ganz kurz, morgen Ruhr in Love, Olga Park, Oberhausen. 25 Floors, 250 DJs nach dem Motto One Beat, One Family. Dann 12.7. Kiesgrube Neuss mit dem Baba, mit Sven Veth und vom 30. Juli bis zum 2. August Nature One mit Paul Kalkbrenner, Fatboy Slim, Lily Palmer, Sven Veth und vielen, vielen, vielen weiteren Künstlern. Wie gesagt, Nature One in diesem Jahr mit einem unvergleichlichen guten Line-Up. So, das war's wie gesagt von mir. Wenn ihr mal Bock habt, hier in der Club Business Radio Show aufzulegen, schreibt uns bitte dringend eine E-Mail. Nicht über Social Media, weil wir sind so verstreut im Social Media und wir brauchen quasi eine zentrale Anlaufstelle für eure Nachrichten, für eure Anfragen. Und dafür wählt bitte den Weg der E-Mail, wie gesagt, an die Adresse email@clubbusinessradioshow.de. email@clubbusinessradioshow.de. Dann im Social Media, wie gesagt, Facebook, Instagram und für euch ganz, ganz, ganz, ganz, ganz, ganz wichtig, SoundCloud. Der SoundCloud-Account der Club Business Radio Show. soundcloud.com/clubbusiness. So, nächste Woche sind wir wieder hier. Gleiche Stelle, gleiche Welle am Freitagabend um kurz nach 21 Uhr zum Start in ein schönes Wochenende. Heute Abend für mich eine ganz extreme Aufzeichnung der Club Business Radio Show. Ich habe die Sendung, die ihr jetzt gerade hört, quasi am letzten Wochenende, an dem heißen Wochenende aufgezeichnet. Und ja, ich brauche jetzt erstmal ein paar kühle Getränke. Das war's von mir für euch. Ich bin Mike Palzmeier. Danke fürs Zuhören. Das war die Club Business Radio Show. Bis denne. Antenne.

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1: Ich bin Zoe Tassovali. Das WM-Aus der deutschen Fußballnationalmannschaft hat jetzt Konsequenzen. Julian Nagelsmann ist nicht mehr Bundestrainer. Der 38-Jährige hat seinen sofortigen Rücktritt erklärt. Das teilte der DFB mit. Als Nachfolger steht offenbar Jürgen Klopp bereit, den sich ohnehin schon viele Fans wünschen.
2: Nagelsmanns Entscheidung verdient Respekt, erklärte Rudi Völler, der DFB-Sportdirektor, weil er Verantwortung übernehme, obwohl er gerne weitergemacht hätte. Das soll jetzt Jürgen Klopp tun. Der DFB kündigte an, dass man jetzt mit dem Star-Trainer verhandeln werde. Grundsätzlich habe Klopp bereits erklärt, dass er bereit sei, den Job als Bundestrainer zu übernehmen. Dafür muss er allerdings aus seinem Job als Head of Global Soccer bei Red Bull raus, wo er noch bis 2029 unter Vertrag steht. Thomas Thonfeld, Sportredaktion.
1: Die geplanten strengeren Regeln für Krankmeldungen sorgen für viel Kritik. Die Koalition will, dass Beschäftigte künftig schon ab dem ersten Krankheitstag eine Arbeitsunfähigkeitsbescheinigung vorlegen. Ganz klar ist aber noch nicht, wie das praktisch laufen soll. Die Regierung betont, das heißt nicht automatisch, dass jeder direkt am ersten Tag zum Arzt gehen muss. Auch innerhalb der SPD gibt es Zweifel, vor allem am geplanten Aus für telefonische Krankschreibungen. Die Zahl der Asylanträge in Deutschland ist deutlich zurückgegangen. Im ersten Halbjahr stellten knapp 40.000 Menschen erstmals einen Asylantrag. Das sind rund ein Drittel weniger als vor einem Jahr.
3: Im Juni trat die europäische Asylreform in Kraft. Sie erleichtert es den EU-Staaten unter anderem, Menschen in Drittstaaten abzuschieben. Bereits zuvor hatte Bundesinnenminister Dobrindt die Grenzkontrollen verschärft und Zurückweisungen von Asylsuchenden angeordnet. Im ersten Halbjahr wurden nach Angaben des Innenministeriums rund 14.000 Menschen an den deutschen Grenzen zurückgewiesen. Die Bundespolizei nahm außerdem knapp 500 mutmaßliche Schleuser fest und registrierte etwa 4.000 Menschen mit offenen Haftbefehlen. Thomas Bleskin, Nachrichtenredaktion.
1: Die USA feiern ihren 250. Geburtstag. Präsident Donald Trump will daher vor dem weltbekannten Präsidentendenkmal am Mount Rushmore eine Rede halten. Geplant sind außerdem ein großes Feuerwerk und Überflüge von Militärflugzeugen. Was Trump in seiner Rede ankündigen wird, das ist bislang noch offen.
4: Das Wetter.
5: Sehr durchwachsen die nächsten Tage. Also immer mal wieder Sonne, immer mal wieder Wolken und auch immer mal wieder Regenschauer. Das Ganze fängt morgen noch relativ trocken an bei bis zu 25, 27 Grad um den Dreh. Hier und da können dann abends auch schon mal ein paar kleinere Regenschauer runterkommen. Am Sonntag wird es dann den ganzen Tag über regnerisch und deutlich grauer.
4: NRW Verkehr.
5: Immer noch die Sperrung auf der A3 Arnheim-Oberhausen zwischen Dienstlaken Süd und Kreuz Oberhausen. Da läuft aktuell ein Feuerwehreinsatz. Die Staus, da wird es zumindest etwas weniger. Zwei haben wir noch. Einmal die 1 Dortmund-Köln zwischen Gevelsberg und Wuppertal-Langerfeld dauert es 20 Minuten länger. Und die 30 Rheine-Osnabrück zwischen Lotte und Hasbergen-Gaste 3 Kilometer. Ist eine Viertelstunde mehr. Kommt gut durch.
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5: Niklas Lünebach ist hier und wir gehen jetzt entspannt durch den Freitagabend mit Bon Jovi und Bed of Roses hier für euch.

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0: Ja, jetzt am Wochenende auch ein bisschen regnerisch, vor allem am Sonntag. Da ist man wieder gut auf der Couch aufgehoben.
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0: Seit 2020 taucht der Detektivname Holmes ja wieder mit großem Erfolg auf der Filmbühne auf. Aber nicht Sherlock Holmes ermittelt, nein, seine kleine Schwester Enola Holmes. Zwei Filme, in denen sie Fälle in guter alter Holmes-Manier aufdeckt, die gibt es schon. Und jetzt gibt's auf Netflix einen dritten Teil. Filmexperte Jörg Albrecht, man kennt das ja aus so Filmreihen, ne? Bei dem dritten Teil denkt man sich meistens so, naja, war jetzt nicht so nötig. Wie ist es denn hier?
2: Naja, auch hier hätte es einen dritten Teil nicht unbedingt gebraucht. Aber immerhin tut er auch nicht weh. Enola steht kurz davor zu heiraten, wofür Bruder Sherlock offenbar kein Verständnis hat.
3: Du gibst deinen Namen auf, deine Stellung als Detektivin.
4: Ich werde weiterarbeiten.
3: Du übernimmst einen Titel und Traditionen, die dir nichts sagen, nichts.
2: Aber die Hochzeit muss ohne ihn warten, denn Sherlock wird entführt und Enola hat einen neuen Fall zu lösen. Unterhaltsam ist auch dieser dritte Teil, aber die ersten beiden, die waren definitiv besser.
0: Also, falls ihr Enola Holmes noch nicht kennt, dann lohnen sich die ersten beiden Filme auf jeden Fall. Und wenn ihr das schon kennt, den dritten, ja, kann man sich auch mal geben. Habe ich jetzt richtig rausgehört, ne? Ja, also viel Spaß damit. Jetzt hier Aura Dione mit Friends.

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Und wir stimmen uns weiterhin ein auf die WM, beziehungsweise wir machen Stimmung dafür. Das ist Shakira mit dem offiziellen WM-Hit. Währenddessen warten wir noch auf den endgültigen Sieger bei Australien gegen Ägypten. Da läuft noch die Nachspielzeit, also die Verlängerung. Und dann nachher das absolut geile Match Argentinien gegen Kap Verde. Irgendwie ist gefühlt die ganze Welt für Kap Verde, weil es einfach unfassbar witzig wäre, wenn die Argentinien raushauen. Ob die das schaffen, mal sehen. Bis dahin. Ich bin Niklas Lüdebach und wünsche euch einen richtig schönen Freitagabend.

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0: Ja, Schande über unser Haupt eigentlich, muss man sagen. Wir haben eben schon über ein paar Streaming-Tipps gesprochen, zum Beispiel den dritten Film von Enola Holmes. Aber wir haben unsere Reality-TV-Freunde ganz vergessen. Ne? Was haben die Ludolfs gemeinsam mit den Geissens, den Wollnys, die Kardashians, die Ochsenknechts? Alle haben sie ein eigenes TV-Format und ihre Fanbase. Und bei den Ochsenknechts, da geht das Ganze jetzt schon in die 5. Staffel. Ja, in 8 Folgen begleitet die Reality-Doku Natascha Ochsenknecht, ihre Kinder Jimmy Blue, Wilson Gonzalez, Cheyenne, ihren Ehemann Nino und die Mutter Bärbel. Und wir haben Natascha mal gefragt, wie ist das eigentlich so, wenn man die ganze Zeit dann von so einer Kamera begleitet wird?
1: Naja, es ist ja jetzt schon die 5. Staffel. Das heißt, die erste war die größte Hürde, sich darauf einzulassen. Und da haben wir auch ein paar Tage gebraucht. Und dann war das auch bei mir, wo ich immer dachte, Mensch, irgendwas stimmt noch nicht so ganz. Wir machen die Tür noch nicht wirklich auf. Und dann habe ich halt festgestellt, okay, es ist jetzt nicht der Feind in diesem Sinne, sondern das ist jetzt unser Team. Wir arbeiten daran und wir wollen ja bestmöglich die Realität zeigen. Mit jeder Staffel ist dieses Vertrauen halt gewachsen. Also die verhalten sich eigentlich, können auch Geheimagenten sein, würde ich mal sagen. Du spürst sie nicht.
0: Man spürt sie nicht und da kommt es ja dann auch ab und zu mal zu Drama. Die Leute lieben ja auch Drama. Wichtigste Frage, gibt es dieses Mal auch Drama?
1: In der 5. Staffel gibt es richtig Drama. Und zwar Drama, kann man ja schon, ich meine, man hat ja schon ein paar Ausschnitte gesehen. Ne? Zwischen Cheyenne und mir kracht es halt richtig. Zwischen Cheyenne und den Brüdern kracht es eben auch ein bisschen. Und das sind halt solche Sachen, ja, hat auch keiner mitgerechnet, ne? Aber so ist es nun mal. Und Cheyenne wird älter und ist auch so ein Mensch, die nimmt halt auch kein Blatt vor den Mund, ne? Wo ich dann manchmal auch denke so, oh mein Gott, also das hätte sie sich vom Ton her sparen können. Aber so ist es nun mal.
0: Es scheint ein Muster zu ergeben, wenn Cheyenne mit Natascha, Cheyenne mit Jimmy, Cheyenne mit Wilson und Cheyenne mit Cheyenne Probleme hat. Also es wird sehr interessant. Es gibt viel Drama bei diese Ochsenknechts. Ab jetzt, immer sonntags um 19.05 Uhr, gibt's bei RTL und vorher, beziehungsweise jetzt schon online bei RTL Plus und bei Wow.
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1: Ich bin Zoe Tassovali. Julian Nagelsmann ist nicht mehr Bundestrainer. Der 38-Jährige hat nur wenige Tage nach dem Aus im WM-16-Finale gegen Paraguay seinen Rücktritt erklärt. Das teilte der DFB mit. Und der Nachfolger steht wohl auch schon fest, Jürgen Klopp. Thomas Thunfeld, viele Fans wünschen sich Klopp ja schon länger. Wie stehen denn da die Chancen und wie geht's da jetzt weiter?
2: Also ich denke, man wird da jetzt sehr schnell reden. Die Themen liegen ja auf dem Tisch, nachdem grundsätzlich geklärt ist, dass Klopp Lust hat. Jetzt geht's sicherlich um Kompetenzen und das Team um einen möglichen Bundestrainer Klopp herum. Am Geld dürfte eigentlich nichts scheitern, auch wenn das natürlich auch geklärt werden muss. Und dann muss Klopp noch aus seinem Red Bull-Vertrag raus. Der läuft ja noch bis 2029, aber auch da dürfte sich eine Lösung finden, sodass ich die Chancen mal mit deutlich mehr als 50% einschätzen würde.
1: Danke dir, Thomas Thunfeld. Wer künftig krank zu Hause bleibt, soll schon ab dem ersten Tag eine Krankschreibung brauchen. Das plant die Bundesregierung zwar, aber wie das praktisch umgesetzt werden soll, ist aktuell noch völlig offen.
3: Laut Regierungssprecher Cornelius bedeuten die neuen Regeln nicht, dass Arbeitnehmer bereits am ersten Krankheitstag eine Arztpraxis aufsuchen müssen. Konkrete Angaben zum Ablauf machte die Bundesregierung aber nicht. Das Gesundheitsministerium verwies auf die Möglichkeit einer Krankschreibung per Videosprechstunde. Auch rückwirkende Bescheinigungen sind im Gespräch. Aus der SPD kommen inzwischen Zweifel an den Plänen. Der Koalitionspartner warnt, Patienten mit leichten Erkrankungen unnötig in Arztpraxen zu schicken und zusätzliche Bürokratie zu schaffen. Thomas Pleskin, Nachrichtenredaktion.
1: Die Ukraine kann offenbar mit weiteren Milliardenhilfen für ihr Militär rechnen. Die europäischen NATO-Mitgliedstaaten und Kanada haben sich wohl grundsätzlich darauf verständigt. Demnach soll die Ukraine für dieses und das kommende Jahr insgesamt 140 Milliarden Euro Militärhilfe erhalten. Das soll in der nächsten Woche auf dem NATO-Gipfel in Ankara offiziell verkündet werden. Popstar Taylor Swift und Footballstar Travis Kelce sollen sich in New York das Ja-Wort gegeben haben. Das berichten mehrere US-Medien übereinstimmend. Gefeiert wird demnach mehrere Tage lang im berühmten Madison Square Garden mit hunderten Gästen und einer großen Party heute Abend. Offiziell bestätigt haben Swift und Kelce die Hochzeit bisher allerdings nicht.
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4: Und es geht weiter entspannt durch den Freitag, nämlich mit Alex Warren und Fever Dream. Und bald ist er ja auch rum, der Freitag. Noch eine Stunde und dann ist Wochenende.

0: Wet, Wet, Wet mit Love is All Around an diesem Freitagabend. Und vielleicht der ein oder andere von euch gönnt sich gerade ein kleines Feierabendbierchen zum Wochenende. Es sei euch gegönnt, aber Kaya Jana, der kriegt keins.
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3: Alkohol wird öfter mal eingesetzt. Weiß ich nicht, um den anderen schön zu saufen, um ihn gefügig zu machen. Das Problem ist, ich kann das nicht. Alkohol kann ich nicht einsetzen, weil ich vertrage keinen Alkohol. Ich kann das nicht abbauen. Ich weiß, ich bin sofort besoffen. Ein Moscheri, ich kipp um. Ich vertrage das nicht so gut. Und mein Vater hat mich auch immer gewarnt vor Alkohol. Er hat gesagt, Kaya, wenn du Alkohol trinkst, ich mach dich kaputt. Kein Alkohol, ich erzieh dich gut. Anständiger Mensch. Mein Vater war streng, sehr streng. Wenn du das machst, ich hau dich weg. Ich mach dich kaputt. Der war aber auch sehr großzügig. Der hat mir mal alles gegeben. Ich geb dir gleich. Papa, krieg Alkohol. Ich geb dir Alkohol. Das ist aber nett von dir. Puh, oh fuck, diese. Sehr streng, aber auch unfreiwillig komisch. Der hat immer Sätze gebracht, die haben keinen Sinn gemacht. Ey, pass auf, wenn du das machst, du sitzt in Pfanne. Ich sitze in der Pfanne? Halt die Fräse, man sagt Deutschland so. Wenn du Alkohol trinkst, du bist betrunken, du sitzt in Pfanne.
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Noch knapp eine halbe Stunde, dann ist Anstoß. Argentinien gegen Kap Verde und die ganze Welt ist für Kap Verde, glaube ich. Also nichts gegen die Argentinier. Ja, aber wenn die Argentinien schlagen würden, fucking Kap Verde, Digga. Die haben, glaube ich, 200, 300.000 Einwohner. Also ich drücke auf jeden Fall denen die Daumen. Es wäre eine Sensation, es wäre wahnsinnig witzig. Und man muss sagen, es ist schon ein Erfolg. Die Kap Verder länger bei der WM dabei als Deutschland. Hätte mir das vor der WM einer gesagt, keiner hätte es geglaubt. Aber ist tatsächlich wahr, jetzt in einer halben Stunde ist Anstoß. Mal gucken, ob die es dann noch länger machen. Wir sind ja auf jeden Fall schon raus. Was das für Konsequenzen mit sich zieht und wie es in Zukunft mit der Nationalmannschaft weitergehen soll, darüber reden wir gleich. Erstmal Regard für euch mit Ride It. Ich bin Niklas Lünebach, wünsche euch eine schöne Nacht mit

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0: Es ist spät am Abend und das ist ja jetzt neuerdings die Zeit, wo es bei der WM richtig spannend wird.
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0: Ja, wenn die erst so spät spielen, ne? Gerade eben erst zu Ende gegangen, obwohl die um 20 Uhr schon angefangen haben. Australien gegen Ägypten hat ein bisschen länger gedauert. Die sind bis ins Elfmeterschießen gegangen. Ägypten ist weiter, Australien raus. Gleich noch Kap Verde gegen Argentinien. Sehr geiles Spiel auch. Aber wir bleiben mal bei uns, hier bei der deutschen Mannschaft. Es war ja ein Fiasko. Man muss sagen, mal wieder. Ja. Julian Nagelsmann hat jetzt offiziell seinen Rücktritt erklärt. Nico Hartmann aus dem WN-Studio. Man kann sagen, also er konnte ja gar nicht mehr anders. Ne?
2: Nein, da gab es keinen Ausweg und das muss man dem nun Ex-Bundestrainer zugutehalten. Er hat noch Einsicht gezeigt, spät, aber immerhin hat er nach einem gestrigen Krisengespräch mit den DFB-Spitzen dann seinen Rückzug verkündet. Traurig sei er gewesen, so heißt es. Aber die Situation war eben einfach zu verfahren. Es braucht nun einen Neuanfang und nach drei wechselhaften Jahren mit einem ordentlichen Auftritt bei der Heim-EM verlor sich eben der jüngste Trainer des WM-Turniers zusehends, ich sag mal, in einem Dickicht an personellen und kommunikativen Schwierigkeiten. Das Ende beim DFB war nun nach dem Fiasko gegen Paraguay einfach alternativlos.
0: Ja, jetzt muss jemand Neues her und es wird auch schon ein Name groß gehandelt. Jürgen Klopp, der versucht dann mal einen Umbruch beim DFB, soll zumindest kommen, er hat auf jeden Fall Bock.
2: Ja genau, Jürgen Klopp steht bereit, muss allerdings noch seine Vertragsbindung mit dem Red Bull-Konzern auflösen. Das werden auch nicht so einfache Verhandlungen und vor allem wird es teuer für den DFB. Ein Jürgen Klopp mit seiner Vita wird viel Geld verlangen, vor allem auch Reformen, Strukturveränderungen beim DFB vorantreiben. Also ähnlich wie Jürgen Klinsmann 2004 wird er jeden Stein umdrehen wollen, da bin ich sehr gespannt. Auch was Rudi Völler angeht, der will weitermachen, so ist zu hören, aber die Zusammenarbeit mit Klopp müsste noch austariert werden. Am Ende ist es dann schon ein wenig bizarr. Noch würde Julian Nagelsmann die Mannschaft aufstellen, sagte Jürgen Klopp vor dem ersten Spiel der DFB-Elf. Jetzt wird er wahrscheinlich sein Nachfolger, irgendwie schon komisch, als hätte er es geahnt.
0: Sowas aber auch. Danke dir, Nico, für die Infos und bis wir dann ja, alles geklärt haben und das nächste Mal antreten dann zur EM 2028. Bis dahin gucken wir gleich das Spiel Argentinien gegen Kap Verde und da bin ich auf jeden Fall gegen für Kap Verde. Also nichts gegen Argentinien, aber also wäre schon ein bisschen witzig, wenn Kap Verde das gewinnt.
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1: Ich bin Zoe Tassovali. Das WM aus der deutschen Fußballnationalmannschaft hat Konsequenzen. Julian Nagelsmann ist nicht mehr Bundestrainer. Der 38-Jährige hat seinen sofortigen Rücktritt erklärt. Thomas Thunfeld, Nagelsmann hat erklärt, dass ihm die Entscheidung nicht leicht gefallen ist. Aber der DFB hat ihm ja offenbar gar keine Wahl gelassen, oder?
2: Also es sieht ganz so aus und es wird ja auch aus dem Treffen Nagelsmanns mit der DFB-Spitze so berichtet, man habe ihm da den Rücktritt nahegelegt. Ganz offensichtlich wollte die Verbandsführung anders als nach dem Vorrunden aus 2022 in Katar dieses Mal einen schnellen Schnitt und nicht wie damals mit Hansi Flick erst nochmal weiterprobieren. Dazu kam sicherlich auch der öffentliche und mediale Druck. Da gab es ja kaum noch eine Stimme, die noch pro Nagelsmann war. Und dann steht ja ganz offenbar auch der Nachfolgefavorit bereit, Jürgen Klopp.
1: Danke dir, Thomas Thunfeld. Dann bleiben wir an der Stelle noch kurz beim Fußball. Ägypten steht erstmals seit 92 Jahren wieder im Achtelfinale einer Fußball-WM. Gegen Australien wurde es richtig spannend. Nach 120 Minuten stand es 1:1. Dann musste das Elfmeterschießen entscheiden und Ägypten setzte sich durch. Jetzt wartet im Achtelfinale entweder Argentinien oder Kap Verde. Für E-Autos läuft es in Deutschland wieder deutlich besser. Die Zahl der Neuzulassungen ist im ersten Halbjahr um fast 50% gestiegen. Als wichtigsten Grund nennt das Kraftfahrtbundesamt die neue Kaufprämie.
3: Je nach Einkommen und ob Kinder in der Familie sind, die sich ein Elektroauto kauft, gibt es vom Staat bis zu 6.000 Euro dazu. Das führt, wie von der Politik gewollt, anscheinend dazu, dass sich mehr Menschen für ein E-Auto entscheiden. Auch insgesamt sind wieder mehr Autos, also auch Verbrenner, verkauft worden. Die Beratungsgesellschaft EY rechnet allerdings damit, dass die gestiegene Nachfrage für E-Autos wieder abflaut, wenn die neue Prämie ausläuft. Ausreichen soll sie insgesamt etwa für 800.000 Autokäufe. Jan-Henner Reitzer, Nachrichtenredaktion.
1: Wer krank ist, soll sich künftig grundsätzlich schon ab dem ersten Fehltag krankschreiben lassen. Wie das genau laufen soll, ist aber noch offen. Die Bundesregierung betont, das Attest muss nicht automatisch am ersten Tag beim Arbeitgeber vorliegen. Da ist bisher nur, die telefonische Krankschreibung soll wegfallen. Per Videosprechstunde soll sie dagegen weiter möglich sein.
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4: Hallo zusammen, ich habe gleich die 80er für euch im besten Mix mit Nick Kershaw und The Riddle. Und den Anfang machen aber Hurts und Wonderful Life in der Version von Purple Disco Machine. Ich freue mich, dass ihr zuhört. Wir verbringen die Nacht zusammen akustisch. Also schön, dass ihr dabei seid.

0: Oft habt ihr in diesem Sommer schon Urlaub gemacht? Also jetzt nicht direkt einen Strandurlaub mit Flug und Hotel und allem. Ich meine so einen kleinen Eintagesurlaub für zwischendurch, so direkt vor der Haustür.
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0: Das geht nämlich auch und das natürlich am besten am Badesee. Ja, und davon gibt es einige hier in NRW. Und damit ihr nicht ewig nach dem Schönsten suchen müsst, testen wir hier im Moment einen See nach dem anderen für euch und stellen die euch vor. Und heute ging es für unseren Reporter Stefan Räg zum Auesee nach Wesel-Flüren.
3: Ich bin jetzt die letzten 500 Meter zu Fuß zum See unterwegs. Man kann hier aber auch direkt mit dem Auto parken. Dann verpasst man zwar den wunderschönen Weg hierhin, aber man muss nicht weit laufen. Gehen wir mal rein. Ich bin auf dem Gelände angekommen und ich bin echt ein bisschen überwältigt, wie weitläufig hier alles ist. Man blickt hier vom Eingang direkt auf den See und der wird rechts und links eingeschlossen von zwei richtig großen Wiesen. Auf der rechten Seite hat man einen Kinderspielplatz und genug Platz, um zum Beispiel Volleyball oder Fußball zu spielen. Und auf der linken Seite ist alles so ein bisschen naturbelassener. Da sind richtig viele kleine Buchten, die durch so alte Trauerweiden voneinander abgetrennt sind. Und ich glaube, da pflanze ich mich jetzt erstmal hin. Mein Handtuch ist ausgebreitet, ich liege unter einer wunderschönen alten Trauerweide und vor mir, direkt im Wasser, schwimmt gerade eine Gänsefamilie an mir vorbei. Da gehe ich einfach mal hinterher für den obligatorischen Wassertest. Wie ist das Wasser so?
4: Angenehm, perfekt. Super schön. Ja.
3: Zum Trocknen bin ich jetzt einfach 2 Meter weitergezogen. Hier ist nämlich schon wieder direkt pralle Sonne und hier döse ich jetzt erstmal.

Von 10, das ist auch mal eine Ansage, lieber Stefan. Und noch kurz zur Parksituation, das ist ja auch gar nicht so unwichtig. Es gibt einige Parkplätze vor Ort, bedeutet, auch wenn es richtig warm ist, solltet ihr eigentlich einen Platz für euer Auto finden. Easy ist ja vor allem für Familien mit Kindern eine wichtige Info. Die haben ja im Zweifel immer viel Zeug dabei. Der Parkplatz dort kostet allerdings 1,20 Euro pro Stunde. Da könnt ihr maximal 10 Stunden stehen. Dafür ist aber der Eintritt zum Badesee frei.

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0: Danke, peace. Ich mach das nie wieder.
1: Kann ich verstehen. Wobei, es klang doch schön. Der Grund, warum er das gemacht hat, ist übrigens ganz einfach. Er hat eine neue Single draußen. Habt ihr gerade auch schon so ein bisschen gehört. Why Don't You Stay heißt dieser Song. Und mit der Ampelaktion macht er halt ein bisschen Promotion. Nico Santos selbst beschreibt den Song als eine lange Sommernacht, die man nicht loslassen möchte. Und das passt doch hervorragend zu dieser Uhrzeit jetzt, oder?
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1: Ich bin Zoe Tassovali. Wird Jürgen Klopp der neue Bundestrainer? Gespräche dazu mit dem DFB laufen. Das hat Klopp in einem Interview bei Magenta TV bestätigt. Mit einer schnellen Entscheidung rechnet er aber nicht. Erst müsse er seine Vertragslage bei Red Bull klären. Außerdem betont er, die Probleme der DFB-Elf hätten nicht nur an Ex-Bundestrainer Nagelsmann gelegen. Wir bleiben beim Fußball. Ägypten steht im Achtelfinale der Fußball-Weltmeisterschaft. Die Mannschaft setzte sich am Abend mit 4:2 im Elfmeterschießen gegen Australien durch. Nach Ende der regulären Spielzeit stand es 1:1. Die Ukraine soll beim NATO-Gipfel in Ankara kommende Woche weitere Militärhilfe zugesichert bekommen. Es geht wohl um 140 Milliarden Euro. Darauf haben sich die NATO-Mitgliedstaaten in Brüssel verständigt.
2: Das Geld ist für Waffen, andere militärische Ausrüstung oder auch die Ausbildung von Soldaten bestimmt und soll innerhalb von 2 Jahren fließen. Mit in die Gesamtsumme eingerechnet ist schon ein Hilfspaket der EU im Umfang von 60 Milliarden Euro. Die weiteren zugesagten 80 Milliarden Euro sollen von den NATO-Mitgliedstaaten kommen. Deutschland hat dafür in diesem Jahr schon gut 11 Milliarden Euro eingeplant. Jan-Henner Reitzer, Nachrichtenredaktion.
1: Popstar Taylor Swift und Football-Profi Travis Kelce feiern in New York ihre Hochzeit. Es gibt zuerst angeblich ein Abendessen im Madison Square Garden. Das berichten mehrere US-Medien übereinstimmend. Platz wird seit Tagen von einem Großaufgebot der Polizei abgeriegelt. Tina Eck in den USA. Um die Hochzeitsfeier wird ja ein großes Geheimnis gemacht. Wie gehen die Fans von Taylor Swift damit um? Versammeln sich auch Swifties in New York?
3: Ja, unter den Swifties hat es sich offenbar herumgesprochen, dass man weder ran noch reinkommt in diese VIP-Hochzeit vor dem Madison Square Garden. Sind vor allem viele Polizisten, Journalisten und Fotografen in der leisen Hoffnung, irgendwas oder irgendwen zu erhaschen. Auch einige Fans, aber keineswegs ein Großaufgebot an Swifties. Außerdem herrscht Hitzewelle. Im Häusermeer von New York kocht der Asphalt. Wer will da schon vergeblich draußen warten? Auch die angeblich 1000 Gäste halten dicht und Handys sind drinnen im Madison Square Garden verboten. Also es bleibt alles ein riesengroßes Rätsel.
1: Danke dir, Tina Eck.
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4: In den USA wird am Unabhängigkeitstag heute eine Zeitkapsel in einem Stahlzylinder vergraben. Das Ding soll dann 250 Jahre später erst geöffnet werden. Mit drin typische US-Objekte, unter anderem ein iPhone, eine Colaflasche, eine Aufnahme der Nationalhymne und eine von KI erstellte Zukunftsprognose. Also ich fasse das nochmal zusammen, ja? KI, ein Smartphone und eine Cola. Das sollen also Dinge sein, die typisch sind für die Gesellschaft? Bin ich die Einzige, die das ganz schön traurig findet?

0: Wer sind Sie?
1: Oh, tut mir leid.
2: Elle Woods, willkommen.
3: Elle Woods, da war doch was. Da platzt im Kopf direkt so ein kleiner rosa Ballon. Das ist die Rolle, durch die Reese Witherspoon vor 25 Jahren bekannt geworden ist. Der Film dazu hieß natürlich Blond und jetzt gibt es auf Prime Video eine neue Serie, in der diese Elle Woods erneut auftaucht. Film- und Streaming-Experte Jörg Albrecht.
4: Ja, und diese Serie heißt kurz und knapp Elle und in ihr wird die Vorgeschichte von Natürlich Blond erzählt. Das heißt, wir sehen Elle Woods als 16-Jährige.

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2: Dürfen. Dass das nicht so ist, liegt aber vielleicht auch daran, dass es nun wirklich nicht ein Prequel von Natürlich Blond gebraucht hätte.
3: Braucht es denn eine weitere Fortsetzung zu Enola Holmes mit Millie Bobby Brown als Sherlock Holmes kleine Schwester? Netflix war ja offenbar der Meinung.
2: Naja, auch hier hätte es einen dritten Teil nicht unbedingt gebraucht, aber immerhin tut der auch nicht weh. Enola steht kurz davor zu heiraten, wofür Bruder Sherlock offenbar kein Verständnis hat.
4: Du gibst deinen Namen auf, deine Stellung als Detektivin.
5: Ich werde weiterarbeiten.
4: Du übernimmst einen Titel und Tradition, die dir nichts sagen, nichts.
2: Aber die Hochzeit muss ohne ihn warten, denn Sherlock wird entführt und Enola hat einen neuen Fall zu lösen. Unterhaltsam ist auch dieser dritte Teil, aber die ersten beiden, die waren definitiv besser.
3: Enola Holmes 3 auf Netflix und die Serie L bei Prime Video. Zweimal frisches Streaming-Futter für euch. Danke, Jörg.
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Herzlich willkommen im Wochenende an diesem noch sehr frühen Samstag. Vielleicht seid ihr ja noch wach, weil ihr irgendwie arbeiten müsst, ihr Armen. Oder ihr kommt gerade von einer Party. Ganz egal, warum ihr zuhört. Ich freue mich, dann bin ich hier nicht so alleine. Und das hier ist Musik von Teddy Swims, Mr. Know It All.

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0: Komm, jetzt um die Uhrzeit noch schnell so einen leckeren kleinen Marathon. Na? Vor 128 Jahren gab es den ersten in Deutschland. In Leipzig sind damals 13 Läufer angetreten. Wobei ich muss sagen, dann noch lieber ein Firmenlauf. Gut, jetzt nicht um diese Uhrzeit, aber sonst so ein Firmenlauf, der ist auch meistens nicht ganz so lang.
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2: Firmenläufe sind eine gute Sache, klar. Allerdings kommt es auch ein bisschen darauf an, wie ernst die Führungsetage das nimmt. Wenn der Chef oder die Chefin Läufer sind, ja, dann hast du die Startpistole auf der Brust. Da ersetzt so ein Firmenlauf auch gerne mal ein Beurteilungsgespräch. Ja komm, der Björn aus der Buchhaltung, der hat bei der Bilanz von Q2-Ausgaben mit Einnahmen verwechselt. Aber hey, der läuft 6 Kilometer unter 20 Minuten. Der Mann gehört befördert. Und dann gibt es ja auch immer noch die, die mitlaufen, weil sie gehört haben, dass die Getränke auf Chef seinen Nacken gehen. Ich finde, eigentlich sollte es auf jeden Fall mal Prämien geben für alle, die mitmachen. Punkt 1, weil man ja mit Werbung von der Firma rumläuft, ist sozusagen eine wandelnde Litfaßsäule. Steuerlich könnte man doch bestimmt was dealen. Mal so ein Malle-Trip auf Firmenkosten als Werbungsausgabe zum Beispiel. Ja, und eigentlich sollte es auch Schmerzensgeld geben. Ja, nicht wegen Muskelkater. Für seine Tiere ist jeder selbstverantwortlich. Aber diese Firmenshirts, ey, die sehen immer aus wie aus einem Batikkurs für Einsteiger. Ja, oder als hätte der Chef Stress mit der Grafikabteilung gehabt. Und immer dran denken, wo ihr seid, ist vorne. Und wenn ihr hinten seid, ist hinten vorne.
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1: Ich bin Zoe Tassovali. Jürgen Klopp will neuer Fußball-Bundestrainer werden. Er sei bereit, sagt